0: Carolina. Tennisprofi Alexander Zverev tritt im Halbfinale der French Open in Paris gegen den Tschechen Jakub Menzik an. Der 20-Jährige hatte sich am späten Abend für die nächste Runde qualifiziert. Zverev gilt in dem Match am Freitag gegen den Weltranglisten 27. als Favorit. Der Hamburger steht zum 5. Mal in seiner Karriere im Halbfinale in Paris. Das Wetter für Deutschland. In der Nacht zieht der Regen nach Nordosten, in Mecklenburg-Vorpommern ist es aber trocken. Im Westen aufgelockert und kaum Schauer. Die Tiefstwerte 15 bis 8 Grad. Tagsüber nordöstlich der Elbe Regen, sonst wechselnd bewölkt mit Schauern, örtlich kurzen Gewittern und etwas Sonne, dazu maximal 16 bis 23 Grad. Die Zeit 2.03 Uhr.
1: Hey, die junge Nacht hier. 6 Meldungen um kurz nach 2. A1 Münster Richtung Osnabrück ist gesperrt zwischen Lattbergen und Lengerich wegen eines defekten LKW bis um 6. A1 Osnabrück Richtung Bremen ist zwischen Ahlhorner Heide und Wildeshausen West wegen einer Nachtbaustelle bis um 6 Uhr früh zu. A1 Lübeck-Hamburg an der Norderelbbrücke gibt es Stau in beiden Richtungen aufgrund eines Schwertransports. A71 Suhl Richtung Erfurt ist zwischen Oberhof und Gräfenroda wegen Wartungsarbeiten in den Tunneln Rennsteig und Alte Burg bis ca. 6 Uhr früh zu. Die Umleitung führt über die U11. A111 Charlottenburg, Dreieck, Oranienburg ist zwischen am Festplatz und Seidelstraße gesperrt wegen Tunnelwartungsarbeiten bis ca. 5 Uhr früh in beiden Richtungen. Und die A113 Schönefeld-Neukölln ist zwischen Schönefeld-Süd und Spätstraße gesperrt wegen Wartungsarbeiten bis ca. 5 Uhr früh in beiden Richtungen.
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1: So sieht das wohl aus. Der Kotter hier. Wunderschönen Mittwoch zusammen. Ihr habt auch nur so komische Carotini-Sticks mitgenommen und euch ist es eigentlich nach was richtig Leckerem? Ich hätte so ein bisschen kulinarische Inspiration in dieser halben Stunde. Vielleicht. Mal schauen.

0: Junge Nacht hier, 2.13 Uhr. Zwischen 2 und 3 macht sich bei mir immer so ein gewisses Hungerchen breit. Weiß nicht, wie sieht's bei euch aus? Kleiner Tipp hier.
1: 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Heute Tomate Mozzarella kochen. Aber wie ist das optimale Verhältnis von Tomaten und Mozzarella? Heißt Mozzarella wirklich Mozzarella, weil er die ganze Zeit motzt? Und warum gibt es nicht auch Gurkenmozzarella?
2: Weil Gurken scheiße schmecken.
1: Schritt 1. Um gute Tomatenmozzarella zu kochen, braucht ihr nur 48 Dinge. Tomaten, Mozzarella, Olivenöl und Basilikum. Wichtig ist, dass ihr die Tomaten nicht einfach so auf die Mozzarella legt. Denn es gilt die Regel, je runder die Tomate, desto purzel. Deswegen die Tomaten und der, die das Mozzarella einfach mit einem zackigen Messer in doppelter Ohrläppchenbreite Scheibe schneiden.
3: Gibt's noch komplizierter?
1: Schritt 2. Die Tomatenscheiben auf einen Teller auslegen, jeweils eine Tomatenscheibe leicht anheben und die Mozzarella-Scheiben behutsam darunter schieben. Dabei darauf achten, dass ihr nicht den ganzen Mozzarella wegnascht, sonst wäre er ja komplett weg. Schritt 3. Jetzt vom Basilikumbaum ein paar Äste absägen, die Blätter abschütteln und oben auf die Tomaten legen. Zum Schluss die glitschige Olivenölflasche am besten mit beiden Händen greifen, drüber genießen und gießen. Drüber gießen und genießen.
4: Mmh. Tomatenmozzarella.
1: Die kulinarischen Tipps für alle Kochnoobs und die, die es noch werden wollen.
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wer auch immer Justin Bieber beraten musste für seinen Auftritt beim Coachella Festival, hatte vielleicht eine etwas schwere Zeit. Weil was hat er nicht alles gemacht? Nun, natürlich hat er auch Songs gesungen. Der Punkt war aber, dann hat er sich auch eine ganze Weile lang einfach nur mit einem Laptop auf die Bühne gesetzt und dort alte Clips auf YouTube von sich gesucht und auch gefunden und gespielt und entsprechend nachgesungen. Ich glaube, die Planung für dieses Konzert bestand daraus, dass er zu seinen Leuten gesagt hat, ja, lasst mir mal da eine halbe Stunde, die gestalte ich selber. Nee, brauchen nicht groß Choreo, nein, wir brauchen da keine Lichtshow-Gedöns. Wir brauchen einfach nur meinen Laptop und dann werft ihr mein Laptop-Bild einfach hinten auf den Beamer und dann schauen wir mal, was passiert. Und dann ist es auch so gekommen, dass er einen alten Clip von sich selber rausgesucht hat, nämlich aus den 2010ern Beauty and a Beat, alte Hitsingle, zusammen mit Nicki Minaj, produziert von Z aus Deutschland. Und seitdem ist das Teil wieder so steil gegangen und alle haben sich daran erinnert, ey, ist ja ein geiler Song. Und wir so, ah ja, stimmt. Da ist er ja. Yeah! Damals, als Nicki Minaj noch nicht mit zweifelhaften Präsidenten irgendwie abgehangen ist. Wir wissen alle, wer gemeint ist. Die junge Nacht hier, 22.

0: Ey, die junge Nacht hier. Mit 6 Meldungen um 2:30. A1 Münster Richtung Osnabrück ist zwischen Ladbergen und Lengerich gesperrt wegen eines defekten LKW bis 6. Genau das gleiche auf der A1 Osnabrück Richtung Bremen zwischen Ahlhorner Heide und Wildeshausen West. Dort eine Nachtbaustelle bis 6 Uhr zu. A1 Lübeck-Hamburg an der Norderelbe-Brücke gibt Stau in beiden Richtungen aufgrund eines Schwertransports. A71 Suhl Richtung Erfurt ist zwischen Oberhof und Gräfenroda wegen Wartungsarbeiten in den Tunneln Rennsteig und Alte Burg gesperrt bis ca. 6. Die Umleitung führt über die U11. A111 Charlottenburg-Dreieck-Oranienburg ist zwischen Amfestplatz und Seidelstraße wegen Tunnelwartungsarbeiten bis ca. 5 Uhr früh in beiden Richtungen zu. A113 Schönefeld-Neukölln ist zwischen Schönefeld-Süd und Spätstraße wegen Wartungsarbeiten zu bis ca. 5 Uhr früh in beiden Richtungen.
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0: Ja, schönen Dank, Elke. Die Elke hat geschrieben an WhatsApp 0221-567-89111. Und sie ist am Strand, im Urlaub. Ach Gottchen, ja, ja. Ach so, sie ist seit einer Woche wieder zu Hause, schreibt sie dann nur weiter. Und sie geht heute wieder arbeiten. Elke, sagen wir so, du hast es verdient. Sie hat so Strand- und Blumenfotos geschickt. Ich komme mir vor wie in einer WhatsApp-Gruppe, ganz ehrlich. Das ist ein sehr wohlig-warmiges Gefühl.

geil ist es eigentlich, dass ein 24 Jahre alter Italo-House-Song plötzlich wieder in ist? Wie kann es sein, dass etliche TikToks mit dem unterlegt sind? Naja, die Antwort ist relativ einfach, nämlich Zufall, wie so meist. Irgendjemand dachte sich, hey, ist ein nicer Track, hat sich verteilt, bam. Oder irgendein Label hat gesagt, ey, den können wir mal wieder nach vorne schicken. Eher unwahrscheinlicher. Ich glaube, irgendjemandem hat dieser Song wahnsinnig gut gefallen und andere haben gemerkt, ey, der klingt ja genauso, wie sich das gerade mit dem Sommer so anfühlt. Ja, nämlich Milky mit Just the Way You Are. Weil das jetzt aber hier die junge Nacht ist und es ist eigentlich eher die Zeit zum Rausgehen und Partys feiern, zumindest von der Uhrzeit, ich weiß, es ist erst der frühe Mittwoch, haben wir hier den Remix von Mallgrab für euch in der jungen Nacht.

0: Hey, Kevin Harrison, Sam Smith. Hier in der jungen Nacht. Wir hatten Gäste zum Interview da. Und ihr kennt sie höchstwahrscheinlich von diesem Banger.
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0: Na eben. Dardan und Acid. Im Interview haben sie uns gesagt, fast wäre dieser Song gar nicht released worden. Zumindest, wenn es nur nach AZ gegangen wäre.
2: Ich habe es gar nicht so gefeiert am Anfang. Ich habe das halt einfach im Vorfeld irgendwie fertig gemacht mit meinem Produzenten alleine. Und bei mir war aber so 50-50 eher, wir machen den nicht. Und Dardan hat gesagt, ey, das ist der Shit.
3: Das ist es.
2: Das müssen wir jetzt direkt angehen und haben das direkt aufgemacht, das Projekt. Und der hat das nochmal perfektioniert mit der Hook. Und dann haben wir das, glaube ich, eines der schnellsten Songs. Ich glaube, so in einer Stunde oder zwei Stunden war der Song fertig schon.
0: Okay. Ja, manchmal geht es dann plötzlich schnell, wenn die Idee steht. Ne? Daran merkt man aber auch, dass die meisten, ne? Dass der Song einfach ein Brett mit einer Message ist, zu der man auch wirklich gut relaten kann.
3: An eine konkrete Person denkst du eigentlich fast nie. Mein Ziel bei Musik ist immer, ich will, dass so viele Leute wie möglich einfach relaten. Wenn du irgendwas sagst in deinen Liedern, die eigentlich nicht viele ansprechen oder so, ne? Also, dann kannst du auch nicht so diese Breite an Menschen erreichen. Ich würde gerne so viele Menschen wie möglich erreichen einfach.
0: Gar nicht so verkopft denken, sondern einfach direkt raussagen, ist dann häufig wahrscheinlich einfach der bessere Weg.
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1: Um 3 Uhr mit Christine Beidt. In Deutschland sollen in Zukunft Rohstoffe länger genutzt und mehr Abfälle vermieden werden. Deshalb will das Bundeskabinett heute einen Aktionsplan auf den Weg bringen, durch den die Kreislaufwirtschaftsstrategie schneller umgesetzt werden soll. Aus Berlin Dietrich Kallmeurer.
2: Besonders wichtig ist das zum Beispiel beim Recycling von Batterien. Sie enthalten viele wertvolle Materialien, die wiederverwendet werden können. Damit soll auch die Abhängigkeit von Importen verringert werden. Deutschland ist bei Rohstoffen wie Lithium oder seltenen Erden fast vollständig auf das Ausland angewiesen. Bundesumweltminister Carsten Schneider sagt im Interview mit dem ARD-Hauptstadtstudio, die Kreislaufwirtschaft könne Deutschland unabhängiger machen, Arbeitsplätze schaffen und die Umwelt schützen.
1: Die UN-Generalversammlung entscheidet heute darüber, ob Deutschland in den nächsten beiden Jahren Mitglied des Weltsicherheitsrates wird. Sollte die Bundesrepublik einen der freien Sitze bekommen, will sie sich für eine Reform des UN-Gremiums einsetzen. Außenminister Wadephul sagte im ZDF, die Organisation müsse effektiver und schlanker werden. Es brauche einen Sicherheitsrat, der die Welt des 21. Jahrhunderts repräsentiere und nicht die Welt von 1945. Die US-Regierung will künstliche Intelligenz in Zukunft genauer auf mögliche nationale Sicherheitsrisiken prüfen, bevor die Modelle auf den Markt kommen. Präsident Trump hat eine Verordnung unterzeichnet, wonach führende KI-Unternehmen ihre leistungsstärksten Modelle freiwillig staatlichen Sicherheitstests unterziehen sollen. Aus Washington Anne Schneider.
3: Mehrere Ministerien, darunter Verteidigung, Handel und Heimatschutz, sollen entsprechende Vereinbarungen mit den Firmen treffen. Die Behörden hätten dann bis zu 30 Tage Zeit, die neuen Systeme auf Cybersicherheitsrisiken zu prüfen. Hintergrund sind wachsende Sorgen in Washington über immer leistungsfähigere KI-Modelle. Kritiker warnen allerdings, dass die zusätzlichen Tests die Entwicklung neuer KI-Systeme verlangsamen könnten, was wirtschaftliche Folgen für die Unternehmen hätte.
1: Der englische Fußballstar David Beckham bekommt am Rande der WM einen Stern auf dem Walk of Fame in Hollywood. Damit solle Beckhams Einfluss auf die Popularität des Fußballs in den USA gewürdigt werden, hieß es von den Organisatoren. An der Zeremonie am 12. Juni in Los Angeles wird neben Ehefrau Victoria Beckham auch US-Schauspieler Tom Cruise teilnehmen. Das Wetter für Deutschland. In der Nacht zieht der Regen nach Nordosten. Im Westen ist es aufgelockert und kaum Schauer. Die Tiefstwerte 15 bis 8 Grad. Tagsüber nordöstlich der Elbe Regen, sonst wechselnd bewölkt mit Schauern, örtlich kurzen Gewittern und etwas Sonne. Dazu maximal 16 bis 23 Grad. Die Zeit 3.03 Uhr.
4: Hey, die junge Nacht hier. 6 Meldungen kurz nach 3. A1 Münster Richtung Osnabrück ist zwischen Ladbergen und Lengerich wegen eines defekten LKW gesperrt bis um 6 Uhr früh. A1 Osnabrück Richtung Bremen ist zwischen Ahlhorner Heide und Wildeshausen West wegen einer Nachtbaustelle zu bis um 6 Uhr früh. A1 Lübeck-Hamburg an der Norderelbbrücke gibt es Stau in beiden Richtungen aufgrund eines Schwertransports. A71 Suhl Richtung Erfurt ist zwischen Oberhof und Gräfenroda wegen Wartungsarbeiten in den Tunneln Rennsteig und Alte Burg bis ca. 6 Uhr früh zu. Die Umleitung führt über die U11. A111 Charlottenburg-Dreieck-Oranienburg ist zwischen am Festplatz und Seidelstraße wegen Tunnelwartungsarbeiten bis ca. 5 Uhr früh in beiden Richtungen zu. Und die A113 Schönefeld-Neukölln ist zwischen Schönefeld-Süd und Spätstraße wegen Wartungsarbeiten bis ca. 5 Uhr früh in beiden Richtungen zu.
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4: So sieht das wohl aus. Eben habt ihr schon gehört, wie leicht das Azad und Dadan gefallen ist, ihren neuen Hit zu schreiben. Wie aber diese ganze Nummer auch thematisch für die beiden sich entwickelt hat und was für eine Freundschaft die beiden Rapper auch so die ganze Zeit über begleitet, das hört ihr in dieser halben Stunde. Linkin Park, The Emptiness Machine erstmal. Der Kotter hier, hi.

0: Vermissen, so heißt der neue Song von Atet und Dadan. Sie haben uns schon eben was ein bisschen erzählt, wie es dazu gekommen ist und wie super schnell der fertig war, weil ihnen klar war, hey, die klare Message muss deutlich kommen und deswegen haben sie es einfach nur rausgehauen. Sehr, sehr gut. Wir waren bei uns im Interview. Am 17. Juli kommt ein Album der beiden, das heißt Eurosport 2 und sie haben uns da das Haut drauf heiß gemacht.
1: Eurosport ist für uns einfach eine Sportart, wie wir Geld machen. Also es geht um die Mentalität in uns. Wir sind Kinder von Gastarbeitern, wir sind Kinder von Geflüchteten, die hier in Deutschland geboren sind, aufgewachsen sind. Ne? Wir tragen, wir kommen beide aus dem Kosovo, wir sind Albaner. Aber dennoch sind wir hier geboren, wir denken deutsch, wir träumen deutsch. Und wir wollen den Leuten einfach mitgeben, den Weg von nichts, um es ganz nach oben zu schaffen, um die Leute zu motivieren. Und das ist unser Sport.
0: Das Leben sportlich nehmen sozusagen. Ne? Das ist auch irgendwie verständlich. Es ist ja auch irgendwie was anderes. Als wenn du sagen kannst, ja, meine Großeltern, meine Urgroßeltern, alle irgendwie in Deutschland gewesen. Es ist ein Ding, wenn du in einem anderen Land groß geworden bist, wo deine Eltern herkommen. Sie connecten nicht nur über die gemeinsamen Themen auf ihrem Album, sondern es ist auch eben diese tiefe Freundschaft zwischen den beiden entstanden.
1: Wir lachen uns immer wirklich tot, auch viel hinter den Kulissen. Ne? Wir sind auch im Internet immer sehr witzig, aber es vergeht kein Tag, wo wir nicht also vor Lachen fast sterben.
2: Ich glaube, wir haben einfach mehr Kontakt als, keine Ahnung, mit den Ängsten unserer Familie.
1: Ja, also ich telefoniere öfter mit dir wie mein Vater. Ich führe tiefgründigere Gespräche mit dir als mit meinem Vater.
0: Liebe Grüße
1: so, aber... Nee, also wir sind dabei, wir sind komplett dabei. Unser Kopf ist nur auf diesem Projekt. Es geht jeden Tag einfach nur noch darum, um alles über die Bühne zu bringen, um dass wir das an den Mann bringen quasi, dass die Leute sehen, was wir da abgeliefert haben, weil wir haben uns auch wirklich noch mal mehr Mühe gegeben.
0: Atet und Dadan. Eurosport 2, ihr gemeinsames Album, kommt am 17. Juli. 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

egal wie hektisch der Arbeitstag schon sein sollte, egal was für einen Stress man sich schon macht, Wispy MC hat diese Wahnsinnsgabe, einen Sound zu machen, bei dem man so komplett runterpulst. Und wenn es nur 2 Minuten 30 lang ist, ab jetzt hier in der Jungen Nacht, das ist Wait For You, seine neue Single. Schön, guten Morgen, hallo.

0: Die junge Nacht hier. Es ist 3:30, 7 Meldungen. A1 Münster Richtung Osnabrück ist gesperrt zwischen Ladbergen und Lengerich wegen eines defekten LKW bis um 6. A1 Osnabrück Richtung Bremen ist zwischen Ahlhorne Heide und Wildeshausen West wegen einer Nachtbaustelle bis um 6 Uhr früh zu. A1 Lübeck-Hamburg an der Norderelbe-Brücke gibt Stau in beiden Richtungen aufgrund eines Schwertransports. Die A4 Chemnitz Richtung Dresden ist zwischen Dreieck Dresden West und Dresden Altstadt gesperrt nach einem LKW-Unfall. A71 Suhl Richtung Erfurt ist zwischen Oberhof und Gräfenroda wegen Wartungsarbeiten in den Tunneln Rennsteig und Alteburg zu bis ca. 6. Die Umleitung führt über die U11. A111 Charlottenburg-Dreieck Oranienburg ist zwischen am Festplatz und Seidelstraße wegen Tunnelwartungsarbeiten bis ca. 5 Uhr früh in beiden Richtungen zu. Und die A113 Schönefeld-Neukölln ist zwischen Schönefeld-Süd und Spätstraße wegen Wartungsarbeiten bis ca. 5 Uhr früh in beiden Richtungen zu.
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0: Wie gesagt, wie es ist? Es ist schon ein anderes Gefühl gewesen. Nicht einfach nur Netflix aufmachen zu können oder Prime, sondern erstmal durchs halbe Dorf laufen zu müssen, um dann in eine Videothek reinzulaufen, um dort tatsächlich so eine DVD zu holen. Weißt du? Auch Comedian Jerry Sun kennt dieses Gefühl, aber er ist dafür auch noch lustig in dieser halben Stunde. Der Kotter.

0: 3.38 Uhr ist es gleich am frühen Mittwoch. Wer von euch kennt noch Videotheken? Jetzt ernsthaft. Wer von euch hat sich in der U18-Abteilung umgetrieben? Ich kenne einen, der hat es höchstwahrscheinlich getan, nämlich Jerry Wiesan, in seiner Funktion eher bekannt als Comedian. Aber er bringt halt auch echte Geschichten aus dem Leben.
1: Vorne bei dem war noch so eine andere Abteilung. Du kennst das, Junge? Zutritt ab 18 Jahren. Ja, alle wissen, was dahinter sind, ne? Das sind Pornos. Hand aufs Herz, wer hat schon mal Porno geguckt? Gibt's hier einen? Ne? Ja, ich auch nicht, Alter. Dahinter sind auf jeden Fall Pornofilme auf DVDs. Und das sind nicht so Pornos wie irgendwie Hot Step Sister Lexi Law Gets Caught Masturbating oder so ein geiler oder wie das heißt. Also selber nicht. Sondern da sind so richtige Pornofilme mit richtigen Pornotiteln auf DVD. Und das sind oftmals so umgewandelte Titel von Originalfilmen. Ihr kennt bestimmt alle den Western-Blockbuster von Kevin Costner, der mit dem Wolf tanzt. Und in der Pornoabteilung steht da der Schwestern-Cockbuster von Kevin Cocksack, der mit dem Holzschwanz. Pinocchio hat da auch noch die Nase mit dem Spiel gehabt. Ja? Ich denke mir mal, wer gibt sich die Blöße und leiht sich da so einen Film aus? Alter, bevor ich zum Massoud gehe und sage, Massoud, Pulp Fiction, findest du ihn gut? Dann wichse ich lieber wieder zu Hause auf den Autokatalog. Ja? Man, doch sehr, als wer von den Jungs kennt das noch? Früher als kleiner Junge, bisschen Autokatalog, Unterwäsche gucken, am Schiedel spielen. Geht das leider? Nein. Ah, egal, ist nur so ein Witz, den ich geschrieben habe. Hey, danke schön, das war's von mir. Hat Spaß gemacht. Vielen Dank.

Also die Wahrscheinlichkeit, dass wir Teddy Swims irgendwann mal beim Super Bowl auftreten sehen, die ist ja gegeben. Der ist ein großer Superstar. Er hätte aber auch den Super Bowl spielen können, weil er war mal aktiver Footballer. Hat sich dann doch für die Musik entschieden. Hier hört ihr ihn. In der jungen Nacht, 3:48 Uhr, Mr. Know-It-All.

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1: Um 4 Uhr mit Christine Beidt. Bei den Vereinten Nationen in New York fällt heute die Entscheidung darüber, ob Deutschland in den nächsten beiden Jahren Mitglied des Weltsicherheitsrates wird. Bisher hatte die Bundesrepublik bei einer Kandidatur immer Erfolg. Doch dieses Mal gibt es für 2 freie Sitze 3 Bewerber. Deutschland, Österreich und Portugal. Aus New York Martin Ganselmeier.
2: Bundesaußenminister Johann Wadephul ist schon seit Freitag in New York, um in einer Art politischem Speeddating noch möglichst viele Staaten für Deutschland zu gewinnen. Wadephul äußerte sich zuversichtlich, dass es am Ende reichen wird und versprach, Deutschland werde die UN stärker und handlungsfähiger machen. Negativ auswirken könnte sich diesmal jedoch Deutschlands enge Beziehung zu Israel. Anders als die große Mehrheit der UN-Mitgliedstaaten lehnte es Deutschland ab, Israels Vorgehen im Gazakrieg als völkerrechtswidrig zu verurteilen.
1: Die Bundesregierung will mehr Tempo bei der Umsetzung der Kreislaufwirtschaftsstrategie machen. Dafür bringt das Kabinett heute einen Aktionsplan auf den Weg. Durch die Strategie soll erreicht werden, dass in Deutschland in Zukunft Rohstoffe länger genutzt und mehr Abfälle vermieden werden, also mehr recycelt wird. Das soll unter anderem die Rohstoffversorgung verbessern. Zum Beispiel ist Deutschland bei Lithium oder seltenen Erden fast vollständig auf das Ausland angewiesen. Eine große Mehrheit in Deutschland befürchtet, dass die hausärztliche Versorgung schlechter wird, wegen der geplanten Sparmaßnahmen im Gesundheitswesen. Das ist bei einer repräsentativen Survey-Umfrage im Auftrag des Hausärztinnen- und Hausärzteverbands herausgekommen. Lydia Wagner berichtet.
3: Die Rheinische Post schreibt, dass 77% der Befragten negative Auswirkungen erwarten. Menschen in den ostdeutschen Bundesländern machen sich dabei mehr Sorgen als die im Westen. Die häufigsten Befürchtungen sind, dass Ärzte sich in Zukunft weniger Zeit pro Patient nehmen oder auch, dass längere Wartezeiten drohen. Die Hälfte der Befragten befürchtet, dass der Zugang zu Hausarztpraxen schwieriger wird und dass die Behandlung schlechter wird. Der Hausärzteverband bezeichnet die Sparpläne der Regierung als die größte politische Bedrohung in den letzten 2 Jahrzehnten.
1: Tennisprofi Alexander Zverev tritt im Halbfinale der French Open in Paris gegen den Tschechen Jakub Menzik an. Der 20-Jährige hat sich am späten Abend für die nächste Runde qualifiziert. Zverev gilt in dem Match am Freitag gegen den Weltranglisten 27. als Favorit. Das Wetter für Deutschland. Die Tiefstwerte liegen am Morgen zwischen 15 und 8 Grad. Tagsüber nordöstlich der Elbe Regen, sonst wechselnd bewölkt mit Schauern, örtlich kurzen Gewittern und etwas Sonne. Regional längere Zeit trocken und freundlich, dazu maximal 16 bis 23 Grad. Die Zeit 4.03 Uhr.
4: Hey, die junge Nacht hier kurz nach 4. 7 Meldungen gibt's. A1 Münster Richtung Osnabrück ist zu zwischen Lattbergen und Lengerich wegen eines defekten LKW. Noch bis um 6. A1 Osnabrück Richtung Bremen ist zwischen Ahlhorner Heide und Wildeshausen West wegen einer Nachtbaustelle zu bis um 6. Die A4 Chemnitz Richtung Dresden ist zwischen Dreieck Dresden West und Altstadt nach einem LKW-Unfall zu. A40 Essen Richtung Duisburg ist gesperrt zwischen Kreuz Duisburg und Duisburg-Häfen nach einem Unfall. A71 Suhl Richtung Erfurt ist zwischen Oberhof und Gräfenroda wegen Wartungsarbeiten in dem Tunnel Rennsteig und Alte Burg bis ca. 6 Uhr früh zu. Die Umleitung führt über die U11. A111 Charlottenburg Dreieck Oranienburg ist zwischen am Festplatz und Seitelstraße zu bis ca. 5 wegen Tunnelwartungsarbeiten in beiden Richtungen. Und die A113 Schönefeld Neukölln ist zwischen Schönefeld Süd und Spätstraße wegen Wartungsarbeiten zu bis ca. 5 in beiden Richtungen.
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4: Da sind wir nun. Richtig früh an diesem Mittwoch. Hallo, Kotaro Dürr hier. Ich hoffe, ihr seid einigermaßen wach und bereit für Neues aus dem aufregenden Leben der Taylor Swift. Was hat Taylor Swift zu tun mit einem kommenden Kinofilm, auf den sich nicht wenige Menschen freuen, denn es ist bereits der 5. Teil einer erfolgreichen Reihe. Animiert, es geht um Spielzeug. Aha. Toy Story! Hört ihr mehr dazu in dieser halben Stunde? Der Kotter hier. Hi, grüß euch.
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0: gleich 4:15.
1: Es ist Mittwoch, hallo, guten Morgen.
0: Die junge Nacht hier. Die Queen der Easter Eggs, sie eiert wieder.
1: Sie eiert wieder herum. Viel wurde ja spekuliert und viel gerätselt.
0: Was hat Taylor Swift zu tun?
1: Mit dem kommenden Kinofilm Toy Story 5. Außer, dass sie die gleichen Initialien hat, ne, TS, ja. Es ist raus, Claudi Franzen aus dem Junge Nachtteam. Sie hat für Toy Story 5, ja gut, naheliegend, einen Song geschrieben.
2: Das ist korrekt. I knew it, I knew you wird er heißen, kommt am Freitag. Die Fans und Creator sind ausgerastet, als das Announcement kam.
3: Oh, fucking way. Oh my God.
4: The cat is out the bag, y'all.
5: What is this? I knew you. Look at all these covers. Oh my God, with different Taylor Swift photos. What is going on? What is it? I'm gonna click in. Oh my gosh.
1: Deutsche Creator und dann wieder so, ja, freut mich. Oh my God. Ich weiß auch schon nicht mehr, was da abgeht. Ne? Taylor hat auf Insta auch gesagt, das ist für sie ein sehr krasser Traum, der da in Erfüllung geht. Ne?
2: Machen. Sie hat mit 5 Jahren wohl den Film Toy Story, also den ersten Teil, geguckt. Oh. Und den 5. Teil durfte sie jetzt in einem exklusiven Screening sehen und war davon offenbar so gerührt von der Story, dass sie gleich nach Hause ist und da angefangen hat, diesen Song zu schreiben.
1: Okay, heftig. Aber nur ein Song war ja anscheinend ihr nicht genug. Ne?
2: Der neue Song, der kommt jetzt auch noch in 3 Versionen, also Country-Nummer, als Akustikversion, als Piano-Version, alles in limitierter Auflage auf CD. Du, es ist schon ausverkauft.
1: Natürlich ist es ausverkauft, das ist Taylor Swift. Du hast mir gerade schon verraten, vielleicht geht es ja nicht nur um den Song, sondern auch um den EGOT-Status, ne? Also den Status als diejenige, die Emmys, Grammys, Oscar und Tony Award gewonnen hat. Was fehlt ihr davon noch?
2: Ein Tony Award und ein Oscar fehlen ihr noch. Und die Toy Story Filmsongs waren bisher immer für einen Oscar nominiert und einen haben sie auch gewonnen.
1: Ja, dann muss sie nur noch für einen Tony Award muss sie noch irgendwie einen Musical-Song schreiben oder mitspielen, ne? Aber es ist eine Taylor Swift. Alles kommt früher oder später bei ihr in Sachen Erfolg. Jetzt kommt erstmal Opelite hier in der jungen Nacht, weil es ist noch nicht mal 5 Uhr.

0: Hey, die junge Nazir. Hey, es ist jetzt so zwei Jährchen her, da hat Charlie XCX Folgendes ausgerufen. Don't have to guess the color of your underwear, already know what you got going on down there. Also, den Brad Summer hat sie ausgerufen. Ne? Ja. Alles war Brad. Alle liefen in neongrünen Klamotten rum. Charlie XCX im Jahr 2026. Was? Für eine Ära gilt jetzt für sie. Claudie Franzen aus dem Junge nach Team.
1: Ganz genau. Sie hatte mal gepostet, der Dancefloor sei dead. Sie würde jetzt Rockmusik machen und das ist wohl auch weiterhin der Plan.
2: And now we're making rock music.
1: Daraufhin gab es erstmal Kritik von anderen Artists, vor allem aus der elektronischen Ecke, von wegen der Dancefloor Stat. Dann wäre sie wohl auf dem falschen Dancefloor, aber Charlie XCX zieht das jetzt durch. Auf Insta hat sie mit Music, Fashion, Film ein komplett neues Album angekündigt und für das Cover hat die richtig aufgefahren.
0: Okay, was meinst du damit, sie hat aufgefahren?
1: Also auf dem Cover sieht man Musiker John Cale, Fashion Designer Marc Jacobs und Filmemacher Martin Scorsese, der bei einigen der krassesten Filme überhaupt Regie geführt hat, wie zum Beispiel The Wolf of Wall Street. Allerdings fehlt einigen Fans auf Insta jetzt wirklich auch so ein bisschen die weibliche Perspektive auf das Thema Music, Fashion, Film. Aber wer weiß, das Album kommt am 24. Juli mit 11 neuen Songs. Vielleicht ist da ja auch die ein oder andere Kollabo, vielleicht mit einer Künstlerin zu hören. Auf jeden Fall soll das Album komplett anders sein als Brad.
0: Ja, haben wir ja auch an den Voraussongs schon ein bisschen gehört. Sind wir mal gespannt. Charlie XCX ruft ihren persönlichen Rocksommer aus. Ab 24. Juli kommt das neue Album von Charlie XCX raus. Music, Fashion, Film. Wir geben uns jetzt erstmal Tame Impala. Zusammen mit Jenny, Dracula. 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

0: Kurz nach 4:30 ist es die junge Nacht hier mit 5 Meldungen. A1 Münster Richtung Osnabrück ist zu zwischen Ladbergen und Lengerich wegen eines defekten LKW bis um 6 Uhr. Die A1 Osnabrück Richtung Bremen ist zwischen Ahlhorner Heide und Wildeshausen West wegen einer Nachtbaustelle zu bis um 6. Die A4 Chemnitz Richtung Dresden ist zwischen Dreieck Dresden West und Altstadt nach einem LKW-Unfall zu. A71 Suhl Richtung Erfurt ist zwischen Oberhof und Gräfenroda wegen Wartungsarbeiten in den Tunneln Rennsteig und Alte Burg bis ca. 6 Uhr früh zu. Die Umleitung führt über die U11 und die A111 Charlottenburg Dreieck Oranienburg ist gesperrt zwischen am Festplatz und Seidelstraße wegen Tunnelwartungsarbeiten bis ca. 5 Uhr früh in beiden Richtungen.
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0: Du musst einfach nur zwei sehr lustige Menschen zusammenstecken und es kommt was Fantastisches dabei raus. Das ist jetzt keine grundlegende Regel, die immer funktioniert. Aber bei Thorsten Sträter und Felix Lobrecht mache ich mir jetzt mal relativ wenig Sorgen. Die beiden haben einen gemeinsamen Podcast gestartet. Ihr hört in dieser halben Stunde, was ihr da erwarten könnt. Der Kotter hier, grüß euch. Oh.

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1: 4:38 Uhr. Ich sag mal so, als Sam Fender und Olivia Dean Rain Me In gemacht haben, dann waren sie noch etwa gleich bekannt, würde ich mal sagen. Mittlerweile ist Olivia Dean gefühlt schon so ein riesen Superstar. Sam Fender, der ist natürlich auch ein großer Star und der reist auch um die Welt und tourt wahnsinnig und hat sehr große Hallen vor sich. Nur ist bei Olivia Dean so ein bisschen, vielleicht auch einfach wegen ihres Styles, klar, das wird jetzt wahrscheinlich eher eine größere Geschichte als so ein netter Folk-Rock, den Sam Fender so bringt. Aber als sie noch etwa auf der gleichen Höhe geflogen sind, gab's Rain Me In. Und das gar nicht mal so lange her. Wird jetzt hier in der jungen Nacht 4:39 Uhr.

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0: die junge Nacht hier. Thorsten Sträter, der beschreibt sich ja übrigens so und Felix Lobrecht sich selber.
1: Die sind ja einigermaßen halbauthentische Pseudoprominente. Komiker.
0: Das ist, so beschreibt ihr sie.
2: Immer gute Sprüche auf Lager.
3: Ja, mega sympathisch.
4: Hat man Spaß, dann kriegst du immer gute Laune. Das ist wirklich geil.
0: Gute Laune. So sieht das nämlich aus. Und so geht's auch mit ihrem neuen Podcast.
5: Sträter und Lobrecht.
0: Ja, sie sind die aktuell wohl erfolgreichste Kombi an Comedy-Philosophen, die man sich so vorstellen kann. Jawohl. Thorsten Sträter und Felix Lobrecht. Die kennen sie aus der Glotze aus dem Netz. Felix Lobrecht, der sowieso von seinem Podcast 99 Problems häufiger auch schon hier gezeigt. Und sie zeigen sich hautnah und exklusiv, um eure Fragen zu beantworten. Da kann zum Beispiel auch sowas mit dabei sein wie diese Frage.
1: Wie kommt eins live darauf, dass sie mich in den Ring schicken vor jungen Menschen, wo ich, Gandalf der scheiß Graue, einen halb so alten, durchtrainierten jungen Mann erzähle, was mein Problem ist? Und wieso mache ich das? Das war die Frage, die ich mir gestellt habe.
0: Ja, gut, die Frage ist halt eher, warum nicht? Ja. 99 Problems ist ja der Podcast von Felix Lobrecht. Da haben die beiden in einer Special-Folge gemeinsam festgestellt, die beiden viben einfach viel zu gut, wenn es um Quatsch geht, aber auch um Deep Talk.
1: Weißt du, plötzlich muss ich irgendwas machen, was eine Relevanz hat. Weißt du, was ich meine? Eine gesellschaftliche Relevanz. Und ich will nichts machen mit Absicht, was eine gesellschaftliche Relevanz hat. Ich möchte über Blisterpackungen bitte reden.
0: Ja, so. Über die Dinge, die einen auch wirklich aufregen. Ja, ja. Wir im Radio kennen das. Regen uns auch über Sachen auf, wo sich andere denken.
4: Ja, chill mal.
0: Sträter und Lobrecht. Neuer Podcast. Ganz frisch am Start. Kleine Empfehlung hiervon.

nochmal alle sehr verkratzt. Versucht mal um die Uhrzeit so zu schreien. Keine Sorge, das erledigen Hochwache und eingesungene Menschen für euch bei 1 Live, das Ding, Fritz, MDR Sputnik und Enjoy. Ich bin der Kotter. Euch erstmal einen schönen Mittwoch. Wir hören uns, wenn ihr wollt, morgen früh wieder.

0: News. Um 5 Uhr mit Christine Beidt. Der Staat könnte durch eine Abschaffung der Rente mit 63 viel Geld sparen. Das zeigt eine Studie der Bertelsmann Stiftung. Demnach wären es rund 9,5 Milliarden Euro pro Rentnerjahrgang. Julia Thies berichtet.
1: Außerdem könnte der Arbeitsmarkt profitieren. Die Forschenden rechnen damit, dass rund 125.000 Vollzeitstellen länger besetzt bleiben könnten, weil Arbeitnehmer nicht früher in Rente gehen. Im Schnitt würden Beschäftigte ihren Renteneintritt um etwa 10 Monate verschieben. Die Frührente gilt für Menschen, die mindestens 45 Jahre lang in die Rentenversicherung eingezahlt haben. Die Studie weist aber auch auf Probleme hin. Menschen mit gesundheitlichen Einschränkungen könnten stärker belastet werden.
0: Die UN-Generalversammlung entscheidet heute darüber, ob Deutschland in den nächsten beiden Jahren Mitglied des Weltsicherheitsrates wird. Sollte die Bundesrepublik einen der freien Sitze bekommen, will sie sich für eine Reform des UN-Gremiums einsetzen. Außenminister Wadephul sagte im ZDF, die Organisation müsse effektiver und schlanker werden. Es brauche einen Sicherheitsrat, der die Welt des 21. Jahrhunderts repräsentiere und nicht die Welt von 1945. US-Ermittler haben unter der Grenze zu Mexiko einen rund 600 Meter langen Tunnel von Drogenschmugglern entdeckt. Die Ermittler teilten mit, er führe von der mexikanischen Grenzstadt Tijuana in einen Vorort von San Diego in Kalifornien. Der Tunnel verfüge über ein Schienen- und Lüftungssystem. Der Ausgang auf US-Seite war in einem Geschäft versteckt. Die Behörden gehen davon aus, dass über den Tunnel Kokain im Wert von umgerechnet fast 40 Millionen Euro in die USA gebracht worden ist. Die deutschen Fußballer sind wenige Tage vor der WM in den USA angekommen. Gelandet sind Bundestrainer Julian Nagelsmann und seine Auswahl in Chicago. Thomas Kunze berichtet.
2: Begrüßt wurde das Team auch von den US-amerikanischen Fluglotsen, die über den Funk mit Welcome to the German Team die Mannschaft willkommen hießen. Julian Nagelsmann und seine Mannschaft wurden auf diesem Linienflug von Frankfurt zwar von allen anderen Passagieren getrennt, beim Abflug und dem Gruppenbild an der Gangway und bei der Einreise in die USA bekamen die Mitreisenden die Nationalspieler dann aber doch näher zu Gesicht. Während die mehreren hundert Kilo Gepäck für eine hoffentlich lange WM verladen wurden, reiste das Team bereits ins 25 Kilometer entfernte Hotel in der Innenstadt von Chicago. Das erste Training hat der Bundestrainer für 18 Uhr deutscher Zeit angesetzt.
0: Das waren die Nachrichten mit Christine Beidt. Das Wetter für Deutschland. Die Tiefstwerte liegen am Morgen zwischen 15 und 8 Grad. Tagsüber nordöstlich der Elbe Regen, sonst wechselnd bewölkt mit Schauern, örtlich kurzen Gewittern und etwas Sonne, regional längere Zeit trocken und freundlich. Und die Zeit, es ist 5.03 Uhr.
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0: Halb sechs ist es am Mittwoch.
1: Hallo, wir sind Sophie und William.
0: Hello, Leute. Ja, da sind wir, ne?
1: Das sind wir. Und Mittwochmorgen, es ist schon langsam hell.
0: Ja, die Welt erwacht gerade draußen. Und ich würde gerade nichts ungerner tun, als eine Runde um den Block zu rennen.
1: Echt? Fände ich gar nicht so schlimm.
0: Um wach zu werden, oder was?
1: Ja, ja, macht doch Spaß.
0: Das ist auch der Gedanke von Haven und Kaylin Aragon, weil damit gehen wir hier rein in den Mittwoch. I Run gibt's jetzt hier. Wir starten zusammen rein, oder?
1: Guten Morgen.

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1: Hello, schönen Mittwoch euch. Der Jan hat hier gerade an die 0172 1010 951 geschrieben. 5 Uhr bin am Start, um Radio zu sehen.
0: Oh, erstmal ganz toll, dass wir doch nicht irgendwie die Einzigen sind, die um diese Uhrzeit wach sind. Schön. Ja, ich glaube, da geht jetzt, wie wir haben ja schon gesagt, die Welt, die wird wach.
1: Ja,
0: in Baden-Württemberg, Rheinland-Pfalz, Hessen und im Saarland.
1: Und er sagt, Radio zu sehen?
0: Ja, da kriegt er jetzt was zu sehen. Und zwar kriegt er da jetzt zu sehen Kernkraft 400, A Better Day, Topic und A7S in der Das Ding Playlist.
1: Guten Morgen.
0: Vielleicht sitzt er aber auch einfach gerade daheim, kann ja auch sein, ne? Und guckt uns wirklich zu, ne? Weil gibt's ja die Chance.
1: Ja, wir haben hier einen Livestream auf dasding.de. Ja, sieht er uns mit unseren kleinen Äugchen.

0: ihr hört das Ding gleich mit Sorry, I'm Here for Someone Else.
1: Ich packe meinen Koffer und nehme mit, was denn fürs Festival? Ich glaube, das ist das Einzige, womit man sich vielleicht ein bisschen ablenken kann von diesem Mittwoch, der bald der Arbeitstag für euch auch alle beginnt. Also, was nehmen wir mit aufs Festival?
0: Da habe ich doch direkt eine Liste. Dosenravioli,
1: ja.
0: Palettenweise Spaßgetränke,
1: ja.
0: Elektrolyte.
1: Ja.
0: Das ist die heilige Dreifaltigkeit des Festivals.
1: Ja, übel. Basic auch ein bisschen, aber wir schicken euch jeden Tag zu den geilsten Festivals in das Dingviertel. Aber da müsst ihr natürlich nicht unvorbereitet hin, ne?
0: So, für alle, die aber hier vielleicht noch nicht so viel Festivalerfahrung haben, haben wir mal so auf verschiedensten Festivals die Essentials zusammengesucht.
2: Ein Stuhl ist auch ganz wichtig.
3: Und auf jeden Fall zu allem bereit sein.
4: Nehmt Gummistiefel mit. Wenn ihr keinen Generator habt, nehmt Strom mit. Und ansonsten sehr viel gute Laune.
5: Nehmt Gummistiefel mit.
6: Gummistiefel mitnehmen.
7: Auf jeden Fall Gummistiefel mitnehmen.
8: Das Barfuß geht auch.
0: Ob es da geregnet hat, man weiß es nicht.
1: Da lobe ich mir doch den überdachten World Club Dome in Frankfurt am Wochenende. Wirklich, da brauchen wir die Gummistiefel nicht. Da können wir uns was anderes Schönes einfallen lassen.
0: Ja, Electric Callboy haben da auch noch ein Essential rausgehauen.
9: Ja, also ich hätte jetzt eher noch gesagt Shampoo, Duschgel so und Deo vor allen Dingen. Ein gut gefüllter Kosmetikbeutel. Weil stinkende Menschen auf Festivals ist so mein Kryptonit leider.
1: Amen, Inshallah, Halleluja.
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1: Mit Juli, hi. Heute bekommt das Saarland hohen Besuch. Ab dem Vormittag ist Bundespräsident Steinmeier hier zu Gast. Mit dabei sind rund 120 internationale Diplomaten und die schauen sich gemeinsam an, was unsere Region so zu bieten hat. Heute Vormittag sind sie zum Beispiel bei der Firma Hager in Blieskastel am Start und danach dann an der Saar-Uni. Anschließend geht's für Steinmeier und die Diplomaten noch zur Völklinger Hütte. Im Weltkulturerbe findet der offizielle Empfang des Bundespräsidenten statt. Wenn ihr viel mit dem Zug unterwegs seid, habt ihr bestimmt gemerkt, dass die Regios immer häufiger unpünktlich sind. Zahlen des Zweckverbandes Personennahverkehr Saarland bestätigen das jetzt. Demnach waren letztes Jahr in den ersten drei Quartalen nur noch 84% der Regionalexpresszüge und Regionalbahnen pünktlich. Im Jahr 2021 waren es noch fast 93%. Als Gründe dafür nennt der Verband die störanfällige Infrastruktur, Baustellen, Witterung und Einsätze von Behörden. Die Deutsche Bahn hat dazu gesagt, dass das Schienennetz zu alt sei. Flex führt die Verspätung vor allem darauf zurück, dass es mehr Baustellen gäbe. Beim Radfahren einen Helm anziehen. Die meisten deutschen Radfahrer finden, das sollte Pflicht sein. Aber nur jede dritte Radfahrer trägt auch tatsächlich immer einen. Das zeigt eine Forsa-Umfrage, die von RTL und NTV in Auftrag gegeben wurde. Vor allem bei den 18- bis 29-Jährigen verzichten etwa die Hälfte der Radfahrer komplett auf den Helm. Und wir schauen noch auf das Wetter. Heute neben Wolken und Schauern auch freundliche Momente und bis zu 21 Grad. Aktuell sind es in Heusweiler 12 Grad, in Gersheim ebenfalls 12 und in Marpingen 11 Grad. Heute Nacht weitere Schauer und bis 16 Grad. Morgen mal Sonne, mal Wolken und teilweise kräftige Schauer und Gewitter.
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2: Ich bin William.
3: Und ich, Sophie. Hallo.
2: Guten Morgen. Sommer ist nicht mehr so summering diese Woche.
3: Nee, tatsächlich
2: da ist gar
3: nicht.
2: Das ist richtig ganz schön übel. Das finden wir blöd. Das reklamieren wir, wirklich. Aber ich freue mich wenigstens, dass man lange Klamotten anziehen kann. Weil so Sommerklamotten, das mag ich nicht. Und jetzt habe ich einen Pullover an, ich habe eine lange Hose an. Toll, mir geht's gut.
3: Das freut mich für dich. Ich freue mich persönlich, dass man die Chance hat, so ein paar Standard-Wetter-Boomer-Sprüche zu bringen. Hier, wenn wir heute zum Beispiel Kollegen auf dem Flur begegnen.
2: Ja, die freuen sich.
3: Ich mache euch ein bisschen ready. Achtung. Ich komme heute gar nicht in die Gänge. Ich hänge heute in den Seilen. Favorit ist wirklich, ich komme heute nicht aus dem Quark.
2: Weißt du was? Dann bleib doch im Quark drin. Happy Quark. My name is Summer.

0: was. Schönen Mittwoch.
1: Und manchmal stehe ich ja morgens auf und entscheide mich aktiv dafür, ein Boomer zu sein. Ja? Und deshalb weiß ich auch ganz genau, was für ein Film das hier ist.
0: Hey, ich habe null Plan, wirklich.
1: Das ist aus Scary Movie. Mm. Ja, da kommt morgen der 6. Teil einfach raus. Mm. Und niemand freut sich so arg wie unser das Ding Kollege Colin aus dem Team. Warum?
2: Ja, ich glaube, das ist so ein Millennial-Ding, weil viele von uns den ersten Scary Movie als Teenies sowas von gesuchtet haben. Also ich glaube, ich habe den nicht übertrieben schon 20 Mal geguckt. Ja, da werden ja quasi Horrorfilme verarscht.
0: Na gut, checke.
2: Ja, und das What's Up, das wir eben gehört haben, das ist so eine Signature-Szene. Es geht ja um diesen Killer mit der Scream-Maske, der eine Gruppe Teenies nach und nach umbringen will. Ja, und dieser brachiale Humor gepaart mit Slapstick-Elementen, der hat uns damals vor Lachen wirklich zum Weinen gebracht. Ja, und die Scream-Maske des Killers verändert sich halt auf einmal, wie zum Beispiel, wenn er dieses What's Up ruft oder bekifft ist. Also ihr merkt, das ist komplett absurd und halt so dumm, dass es so lustig ist.
1: Ich bin jetzt kein Millennial, aber ich feier's trotzdem. Ich erinnere mich, mit meinen Friends haben wir das schon so, also so
0: zu Halloween oder wie?
1: Ja, zum Anfang auch von der weiterführenden Schule, da haben wir uns zusammengesetzt und haben das geguckt.
0: Ich finde, es klingt schon nach einem speziellen Humor, sag ich mal.
2: Ja, auf jeden Fall. Also vor allem knüpft Teil 6 jetzt an Teil 1 an. Dieselben Schauspieler wie damals und der kam ja 2000 raus. Und die bringen halt echt den Humor von damals zurück. Und zum Beispiel hier treffen sich die Freundinnen Cindy, die ist weiß, und Brenda, die ist schwarz, nach langer Zeit wieder.
3: Sollen wir uns drücken?
4: Würde ich echt gerne, aber ich bin jetzt Republikanerin, also sollte ich wohl Rassistin sein.
3: Ach, Kleine, ich glaube, alle Weißen sind Rassisten. Also komm her.
0: Okay. Alter, darf man das?
2: Ja, bei Scary Movie 6 offenbar schon, ne? Also wir können uns auf jeden Fall auf morgen vorbereiten, weil aktuelle Filme verarscht werden. Zum Beispiel Smile, Terrifier, The Substance oder auch Oscar-Gewinner Blood and Sinners.
1: Ja gut, Blood and Sinners ist ja dieser Vampirfilm in den 20er Jahren in den USA. Der ist an sich ja schon crazy. Da sind wir sehr gespannt, wie dann die Verarsche davon auch wird.
0: Wirklich spannend.
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0: Das ist halt so hot.
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3: Oh ja, da ist ganz viel Liebe für euch da im Das Ding.
4: Und damit euer Hubby oder so daheim, euer Boyfriend, euer Girlfriend nicht eifersüchtig wird, kein Stress, ne? Wir schicken euch auch heute wieder plus eins auf die geilsten Konzerte und Festivals überhaupt.
0: All over Baden-Württemberg, Rheinland-Pfalz, Hessen und dem Saarland, weil wir ja jetzt zu 14 größer sind, besser sind, zusammen stärker sind. Ihr checkt.
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4: Dann die 0722130 dreimal die 5 anrufen. Gestern Morgen haben wir schon Hanna aus Eppelheim so ein bisschen glücklich gemacht, ne? Einen großen Wunsch von ihr erfüllt.
0: Oh. Die hat nämlich Tickets fürs Southside abgeräumt. Da tritt ja zum Beispiel Kraftklub auf. Und sie hat halt dann einfach mal kurz ihren Lieblingskraftklub-Song Mein Rad für uns performt, die Maus.
6: Oh Gott. Gottes willig. Mein Rad ist jetzt woanders.
5: Mein Rad ist jetzt woanders.
4: Das muss belohnt werden.
0: Ja.
4: Bei Southside-Ticket.
0: Hanna.
6: Oh Gott. Oh Gott.
4: Nachher passiert Ähnliches. 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Da überlegen wir uns dann aber auch nochmal, ob wir da vorgesungen haben.
0: Mona Lisa Motion.
4: Gucken wir mal.
0: Einfach auf die Liebe achten und anrufen.
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0: Das Ding ist hier um 6.24 Uhr.
1: Schönen Mittwoch euch. Wir machen hier doch jetzt mal eine kleine Traumreise.
0: Oh, wow, Sophie kommt wirklich jeden Tag mit irgendwas anderem ums Eck, womit sie mich wirklich überrascht.
1: Nicht so achtsam, wie du jetzt denkst. Das ist vielleicht hier jetzt ganz gut zum Aufstehen. Pass auf. Wir stellen uns vor, wir sind in Miami. Mhm. Wir haben schon bis um 6 Uhr morgens ja, durchgetanzt, die ganze Nacht. Aber wir sind immer noch im Flow. Wir stehen mitten in so einer richtig geilen Crowd. Die Sonne geht dazu gerade noch auf. Und dazu kommt Talk to You und vibe so vor sich hin. Ah. Fühlst du?
0: Ja, nein.
1: Da kommt noch ein bisschen Nebel aus der Maschine.
0: Jetzt fühle ich's. Mit dem Nebel hast du mir gegeben.
1: Another. Vorne am DJ-Pult. Gibt alles. Geil.
0: Und dieses Feeling nehmen wir mit. Ja, okay, mit dem Nebel hast du mich gekriegt.
1: Okay.
0: Weil Nebel bestimmt auch irgendwo im das Ding Viertel in Baden-Württemberg, Rheinland-Pfalz, Hessen und Saarland gerade am Start. Also, wenn ihr gerade Nebel-Feeling habt, dann ist Talk to You doch jetzt genau das Richtige. Danke, Sophie.
1: Gerne. 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
2: Mit Juli, hi. Wir im Saarland kriegen heute wichtigen Besuch aus der Hauptstadt. Bundespräsident Steinmeier ist am Vormittag zu Gast. Er bringt außerdem etwa 120 internationale Diplomaten mit. Sie alle wollen sich anschauen, was unsere Region so zu bieten hat. Auf der Liste stehen unter anderem die Firma Hager in Blieskastel und die Saar-Uni. Anschließend geht's für Steinmeier und die Diplomaten noch zur Völklinger Hütte. Im Weltkulturerbe findet der offizielle Empfang des Bundespräsidenten statt. Bei dem Unwetter gestern Abend sind im Blieskastler Ortsteil Lautskirchen insgesamt 10 Gebäude beschädigt worden. Nach Angaben der Polizei waren vor allem die Dächer der Häuser betroffen. Nicht nur die Feuerwehr, sondern auch Dachdecker mussten anrücken. Verletzt wurde niemand. Die Bewohner konnten im Laufe des Abends wieder in ihre Häuser zurückkehren. Im Rentensystem muss sich etwas ändern, damit es finanziell nicht zusammenbricht. Die Bundesregierung bereitet dazu gerade eine Reform vor. Eine Berechnung der Bertelsmann Stiftung zeigt jetzt, pro Rentnergang könnten fast 10 Milliarden Euro eingespart werden, wenn die Frührente mit 63 abgeschafft werden würde. SR-Info-Reporterin Julia Thies weiß, was die Frührente genau ist.
3: Die Frührente ermöglicht Menschen, vor dem eigentlichen Rentenalter in Rente zu gehen. Voraussetzung dafür ist, dass sie 45 Jahre lang gearbeitet und in die Rentenversicherung eingezahlt haben. Dann können sie eher aufhören zu arbeiten, aber trotzdem die volle Rente ausgezahlt bekommen.
2: In Deutschland würden aktuell rund ein Drittel der Abnehmer diese Option nutzen. Und das Wetter noch. Heute neben Wolken und Schauern auch freundliche Momente und bis 21 Grad. Aktuell sind es in Nalbach 12 Grad, in Wiebelskirchen gerade 12 Grad und in Rappweiler 11 Grad. Heute Nacht weitere Schauer und bis zu 16 Grad werden's.
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5: Mit William und Sophie am Mittwochmorgen. Guten Morgen.
6: Hello. So, Achtung, Kategorie witzig, weil weird.
7: Jetzt bin ich gespannt.
6: Eine Frau ist an der Schweizer Grenze einfach mit 55 Koffern angehalten worden. 55 Koffern. Aber nicht irgendwie voll mit Schmuggelzeug, sondern anscheinend wohl mit persönlichem Stuff.
7: Ja, crazy. Ich frage mich ja, 55 Koffer, wie viele Fußballfelder sind das? Mhm. Nee, aber jetzt mal ehrlich. Sie hatte ja Glück, dass sie mit dem Auto unterwegs war, weil mit Koffern, da machen ja so Airlines auch richtig Money, ne?
6: Alter, 50 Euro für so einen großen Koffer zum Aufgeben, manchmal sogar 80.
7: Das ist krass. Da wären wir bei einfach, ich habe mal ein bisschen gerechnet, 4.400 Euro, wenn sie zum Beispiel mit der Airline mit den gelben Sitzen geflogen wäre. 4.400 Euro nur fürs Aufgabegepäck.
6: Oh mein Gott, da kannst du eine ganze Schiffsreise von machen.
7: Ja. Wir lassen uns noch zwei Songs mal ein paar Koffer, ein paar Hacks geben, dass wir keine 55 Koffer brauchen.
8: Hi, ich bin

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1: Hello, guten Morgen, schönen Mittwoch euch.
0: 6.38 Uhr haben wir es. Und ich habe extra gerade nochmal nachgerechnet wegen der Fußballfeldgeschichte. Also 55 große Koffer, ja, so Aufgabegepäckkoffer, sind 0,0029 Fußballfelder. Da hört sich's gar nicht mehr so krass an.
1: Nee, tatsächlich null. Wenn man sich aber 55 große Koffer in einem Auto vorstellt, dann schon. Der Frau ist dann nämlich eben mit 55 Koffern an der Schweizer Grenze angehalten worden. Aber nicht irgendwie, weil sie was drüber schmuggeln wollte. Das war ihr Gepäck. Ihre persönlichen Sachen.
0: Das ist crazy. Diagnose auf alle Fälle, chronisches Overpacking. Das kann gerade jetzt in der Festival- und Urlaubsseason gerne mal auftreten. Und deshalb haben wir Sabine am Start aus Mainz.
1: Ja, die ist Ordnungsexpertin. Sabine, was ist dein ultimativer Pack-Hack, dass wir nicht 55 Koffer brauchen?
2: Das sind die sogenannten Packing Cubes. Das sind also Packtaschen und da kann man dann seine Sachen richtig gut so hochkant reinstellen und Sachen noch reinrollt. Also die jetzt irgendwie zerknittern dürfen oder Socken oder so, die man da so in die Lücken noch mit reinsteckt. Und die haben den ganz großen Vorteil, dass du sie nach Wochen zum Beispiel organisieren kannst. Also wenn du mehrere Wochen unterwegs bist, ganz gut.
1: Slay, so Kofferorganizer quasi.
0: Ja, irgendwie so. Meine Methode ist ja eher einfach alles reinschmeißen, was ich vielleicht brauchen könnte.
2: Wenn man das macht, dann sollte man das irgendwie smart machen. Also dass man zum Beispiel seine Schuhe ausstopft mit den Socken. Und ein ganz großer Tipp ist, immer darauf achten, dass die schweren Sachen unten sind. Da, wo die Räder sind. Denn das kann einem so richtig das Genick brechen, wenn man jetzt oben die schweren Sachen hinpackt und die drücken dann alles nochmal nach unten. Da geht dann leicht mal was kaputt oder das Shampoo geht auf oder was auch immer.
1: Ja, stimmt, Shampoo im Koffer, sehr ungeil.
0: Ja, und jetzt stell dir mal vor, dir geht nicht nur in einem Koffer das Shampoo auf, sondern einfach in 55.

0: Ist das ein Xylophon oder ist es so eine Marimba? Was ist das, was wir da hören bei Doji?
1: Xylophon, sag ich.
0: Ja, irgendwas, was klimpert halt, ne?
1: Und jetzt haben wir was, was plätschert. Waterfalls von Sam Hype und James Hype und Sam Harper.
2: Guten Morgen.
1: Güte.

0: Gleich ist es 7.
1: Schönen Mittwoch euch, ihr hört das Ding.
0: Und gestern ist vielleicht der wichtigste Flieger für diesen Sommer in Chicago in den USA gelandet.
2: Wir freuen uns, dass wir Sie heute hier pünktlich nach Chicago kriegen konnten. Und an dieser Stelle möchten wir natürlich auch nochmal unserem deutschen Nationalteam alles Gute und vor allem ganz viel Spaß und viel Erfolg bei der bevorstehenden Weltmeisterschaft wünschen. Ganz viel Erfolg.
1: Ah, da wird man
0: die
1: ganz
0: ist nett. Mit der würde ich auch gerne fliegen. Die ist nett.
1: Ja, William, steht nichts im Wege. Unsere deutsche Fußballmannschaft ist gestern gedüst. 15:30 Uhr deutsche Zeit sind

0: Menü standen Riesengarnelen, Rind oder geschmorte Aubergine. Und unser SWR-Reporter Holger, der meinte Joshua Kimmichs Anzugshose. Also die kam fast faltenfrei aus der Business Class zurück.
1: Und auch das war wichtig, weil vor dem Mannschaftshotel haben unsere Reporter direkt Fans getroffen. Und die haben sich vor allem auf einen gefreut.
2: Naja, er ist echt in die German Culture richtig groß mit Fußball auch. Und auch viel gewonnen für unsere Mannschaft. Ich finde es super, warum er immer noch top class. Kann man sehen, wie er für Bayern spielt auch. Macht immer die coole Saves. Was wir genau brauchen in die Mannschaft.
0: Ja, hoffen wir's, oder? Nächste Woche Donnerstag, da geht es dann um die Wurst, aka den Weltmeistertitel.
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2: Mit Juli. Hi. Heute bekommt das Saarland hohen Besuch. Ab dem Vormittag ist Bundespräsident Steinmeier

0: hier zu Gast. Mit dabei sind rund 120 internationale Diplomaten und die schauen sich gemeinsam an, was für unsere Region so zu bieten ist. Heute Vormittag sind sie zum Beispiel bei der Firma Hager in Blieskastel am Start und danach an der Saar-Uni. Anschließend geht's für Steinmeier und die Diplomaten noch zur Völklinger Hütte. Im Weltkulturerbe findet der offizielle Empfang des Bundespräsidenten statt. Wenn ihr viel mit dem Zug unterwegs seid, habt ihr bestimmt gemerkt, dass die Regios immer häufiger unpünktlich sind. Zahlen des Zweckverbandes Personennahverkehr Saarland bestätigen das jetzt. Demnach waren letztes Jahr in den ersten drei Quartalen nur noch 84% der Regionalexpresszüge und Regionalbahnen pünktlich. Im Jahr 2021 waren es noch fast 93%. Als Gründe dafür nennt der Verband die störanfällige Infrastruktur, Baustellen, Witterung und Einsätze von Behörden. Die Deutsche Bahn hat dazu gesagt, dass das Schienennetz zu alt sei. Flex führt die Verspätungen vor allem darauf zurück, dass es mehr Baustellen gäbe. Beim Radfahren einen Helm anziehen. Die meisten deutschen Radfahrer finden, das sollte Pflicht sein. Aber nur jede dritte Radfahrer trägt auch tatsächlich immer einen. Das zeigt eine Forsa-Umfrage, die von RTL und NTV in Auftrag gegeben wurde. Vor allem bei den 18- bis 29-Jährigen verzichten etwa die Hälfte der Radfahrer komplett auf den Helm. Und wir schauen noch kurz aufs Wetter. Heute neben Wolken und Schauern auch freundliche Momente und bis 21 Grad. In Klarental sind es gerade 12 Grad, Erbach hat auch 12 und Kerlingen 13 Grad. Heute Nacht soll es weitere Schauer geben mit Temperaturen bis 16 Grad. Morgen mal Sonne, mal Wolken und teilweise kräftige Schauer und Gewitter.
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2: Guten Morgen!
3: Wir sind William und Sophie.
2: Hello. Hi! Er oder sie ist eine 10 von 10, aber sagt zum Mittwoch Bergfest.
3: Oh. William, 2 von 10 abschaffen. Wir sagen nicht mehr Bergfest, wirklich.
2: Wäre ich auch dabei. Sag lieber, heute ist der kleine Freitag oder so, weil morgen ist der Feiertag. Irgendwie
3: oder einfach Mittwoch sagen.
2: Aber er oder sie ist eine 10 von 10, aber gewinnt bei das Ding Tickets für Sahide-Konzert.
3: Okay, warte. 1798,5 von 10?
2: Minimum.
3: Ja, und wenn ihr diese 1000, was auch immer ich gesagt habe, von 10 sein wollt, dann jetzt einfach mal gut hinhören.
2: Weil es könnte gleich soweit sein. Vielleicht.
3: Gegebenenfalls.
2: Liegen hier ja irgendwo noch Tickets rum für Sahide.
3: Das

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0: hier und ihr kriegt hier so viel Liebe von uns und das ohne, dass ihr irgendwie Katzenvideos oder sowas gepostet habt.
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3: Es ist wirklich ein Love-Bombing, weil das Ding seit dieser Woche, oh ja, etwas viergleisig unterwegs ist. Hier Baden-Württemberg, Rheinland-Pfalz, Hessen, Saarland. Und deshalb gibt es eben Liebe von uns in Form von Konzerttickets, Festivaltickets, alles auf unseren Nacken natürlich.
0: Und es ist auch gar nicht so schwer, ihr müsst einfach anrufen, die 07221 300 3x die 5. Wenn ihr sie hört, die Liebe im Radio, so wie Anna aus der Nähe von Darmstadt. Guten Morgen.
4: Hallo.
0: Moment. Da freut sich schon jemand, Anna.
3: Es geht ja um Tickets für Sahide in Schwetzingen. Und du möchtest deine Töchter mitnehmen.
4: Bedingt, die stehen auch gerade um mich herum, die hüpfen mit mir.
3: Aber.
0: Wie heißen die zwei?
4: Ja.
0: Wie heißen
4: die zwei? Sind? Also wie die heißen, Zara und Adela.
0: Süß. Oh, Grüße, Zara, Adela.
3: Es gibt aber nur zwei Tickets, ne?
4: Ja. Das wissen wir, das kriegen wir hin, das dritte Ticket organisieren wir.
0: Ach so, weil wir haben schon Angst gehabt, dass du dich jetzt irgendwie entscheiden musst, welche von, ob Zara oder deine zweite Tochter mitkommt.
4: Nein, das kriegen wir hin.
0: Wie traurig wäre die Jubeltruppe gerade dort in der Nähe von Darmstadt, wenn das nicht klappen würde?
4: Ja, wahnsinnig traurig. Aber das klappt, weil wir kennen ja alle Lieder von Sahide und egal, was ihr uns gebt, wir können da mitsingen.
3: Oh, okay, ihr habt aufgepasst.
0: Singt uns doch mal eins an. Singt uns mal euer Lieblingslied an. Das muss Sahide sein.
3: Ich erkenne
4: das. Das war ganz spontan. Das war jetzt Ufja. Ich hätte jetzt mit Mona Lisa angefangen. Aber ja, das war jetzt spontan ihr Lieblingslied.
3: Leute.
0: Dafür hauen wir doch Tickets raus.
3: Ja!
0: Für euch geht's zu Sahide nach Schwetzingen!
4: Dankeschön, Dankeschön, ihr seid die allerbesten!
0: Ganz Anna. Viel Spaß euch und hoffentlich findet ihr noch ein Ticket. Die nächste Runde Tickets gibt's heute Vormittag bei Sarah. Nichts für Sahide, aber für CU Festival vom 17. bis zum 19. Juli nähe Freiburg, wo ihr auch dann alle Farben hören könntet, Leute.
3: Ja, wir drücken die Daumen.
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0: Gleich gibt's für euch Where's My Husband von Ray.
1: Und das hier heute Morgen ist aber nicht, dass der Eindruck irgendwie entsteht. Es ist keine Einbahnstraße, ne? Mhm. Nicht nur Tickets abkassieren und so und uns hier zuhören, wie wir Blödsinn erzählen im Radio. Nein, nein. Meldet euch 0172 10 10 951. Unsere Frage heute Morgen ist, wie viele Unterhosen nehmt ihr mit für eine Woche Urlaub? Das ist vielleicht ein bisschen intim.
0: Kommt auch ein bisschen wie Kai aus der Kiste, ja. Aber eigentlich auch nicht, weil eine Frau an der Schweizer Grenze einfach angehalten wurde. Haben wir vorhin schon erzählt, mit 55 Koffern.
1: Das ist wirklich crazy. Da waren bestimmt einige aber Ersatzschlüpper drin,
0: ja,
1: oder?
0: Ja, also so nämlich.
1: 0172 10 10 951. Wie viele Unterhosen nehmt ihr mit für eine Woche? Das ist die Frage. Nehmt ihr auch 55 Koffer voll mit?
0: Flori aus Stuttgart, wie ist es denn bei dir?
2: Oh, ich tue eigentlich schon immer so plus 2, 3 mit einberechnen, weil man weiß ja nie. Wenn man da einen Bach sieht zum Beispiel und man denkt sich, oh cool, darin jetzt schwimmen gehen, man hat ja einen freien Willen, dann nutze ich den auch schon sehr gerne aus. Und dann braucht man da schon gerne mal so eine Wechselunterhose, aber übertrieben viel würde ich jetzt auch nicht mitnehmen.
1: Okay, das heißt, also dieses man weiß ja nie ist bei dir schon auch realistisch, weil oftmals ist es ja so, boah, ich habe Angst, dass ich mich 2-mal am Tag einkacke, aber dann komme ich doch am Ende mit 7 Unterhosen mehr heim und denke mir, surprise, ich habe mich doch nicht 2-mal am Tag eingekackt und denkst du, ja, genau. Trotzdem wieder zu viele mit.
2: Man weiß ja nie, es ist ja immer mit Laktoseintoleranz ist es eh nochmal so ein Problem, da kann man eh immer noch so 10, 15 plus mitnehmen, aber you never know.
0: Bist du eher so ein Mensch, der doll mehr mitnimmt an Sachen oder ist Handgepäck
2: schwierig
0: für eine Woche okay?
2: Also, nee, also ich bin schon immer der mit Übergepäck und 2 Handgepäckskoffern ankommt.
0: Meine Regelung ist immer nur, ich bin ein petites Girl und ich muss meinen Koffer irgendwie da hoch auf diese Ablage, kriege ich nicht hin, wenn der zu schwer ist.
2: Ja, aber das sind ja bestimmt ein paar starke Menschen in der Umgebung, die man ganz freundlich anlächeln kann. So, Hallöchen, ein bisschen winken, ein bisschen lächeln.
0: 0172 10 10 951. Wie viele Unterhosen nehmen wir für eine Woche mit? Sag uns mal.
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0: das Ding ist hier.
1: Hello, 7.24 Uhr.
0: Und da kriegen wir jetzt ein Lied, was noch nach Neuwagen so ein bisschen riecht. Olivia Rodrigo, weil der ist noch ganz neu in der Playlist.
1: Ja, Drop Dead heißt der und ich liebe, liebe, liebe Olivia. Ich liebe auch den Song, klingt geil, aber eine Minisache, die stört mich.
0: Oh je, weil also ich muss dazu sagen, wenn Olivia Rodrigo hier läuft, muss ich mir das jedes Mal anhören. Ihr könnt es euch nicht vorstellen. Ihr könnt froh sein, dass hier manchmal das Mikro aus ist und wird Sophie bei jedem zweiten Song sagen. Und den liebe, liebe, liebe, liebe ich.
1: Ja, gut, so ist es vielleicht. Aber bei Olivia, bei Drop Dead, also ich finde, die singt so ein bisschen den Typen hinterher, dass sie diese unglaublich attraktiv findet, sogar im Internet gestalkt hat, sich so gemeinsame Zukunftsszenarien ausmalt. Es ist auf der einen Seite süß, aber andererseits nicht wie so, Olivia, wir sind doch strong and independent woman.
0: Ja, aber ist es nicht auch eine gewisse Independence, wenn Olivia hier in dem Song sagt, okay, ich bin independent genug, um zu sagen, wenn ich das jetzt will, dann will ich das so.
1: Ja, okay, da hast du einen Punkt.
0: Weil ich kenne mich nicht so aus.
1: Ja.
0: Ich bin keine independent woman. Nicht so wie du.
1: Ja, so. Also ich darf es trotzdem kritisch betrachten und den Song mögen. Banger, Drop Dead. Jetzt hier von Olivia Rodrigo. Das

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1: Mit Juli, hi. Wir im Saarland kriegen heute wichtigen Besuch aus der Hauptstadt. Bundespräsident Steinmeier ist am Vormittag zu Gast. Er bringt außerdem etwa 120 internationale Diplomaten mit. Sie alle wollen sich anschauen, was unsere Region so zu bieten hat. Auf der Liste stehen unter anderem die Firma Hager in Blieskastel und die Saar-Uni. Anschließend geht's für Steinmeier und die Diplomaten noch zur Völklinger Hütte. Im Weltkulturerbe findet der offizielle Empfang des Bundespräsidenten statt. Bei dem Unwetter gestern Abend sind im Blieskastler Ortsteil Lautskirchen insgesamt 10 Gebäude beschädigt worden. Nach Angaben der Polizei waren vor allem die Dächer der Häuser betroffen. Nicht nur die Feuerwehr, sondern auch Dachdecker mussten anrücken. Verletzt wurde niemand. Die Bewohner konnten im Laufe des Abends wieder in ihre Häuser zurückkehren. Im Rentensystem muss sich etwas ändern, damit es finanziell nicht zusammenbricht. Die Bundesregierung bereitet dazu gerade eine Reform vor. Eine Berechnung der Bertelsmann Stiftung zeigt, pro Rentnerjahrgang könnten fast 10 Milliarden Euro eingespart werden, wenn die Frührente mit 63 abgeschafft werden würde. SR-Info-Reporterin Julia Thies weiß, was die Frührente genau ist.
2: Die Frührente ermöglicht Menschen, vor dem eigentlichen Rentenalter in Rente zu gehen. Voraussetzung dafür ist, dass sie 45 Jahre lang gearbeitet und in die Rentenversicherung eingezahlt haben. Dann können sie eher aufhören zu arbeiten, aber trotzdem die volle Rente ausgezahlt bekommen.
1: In Deutschland würden aktuell rund ein Drittel der Abnehmer diese Option nutzen. Und noch kurz aufs Wetter schauen wir. Heute neben Wolken und Schauern gibt es auch freundliche Momente bis zu 21 Grad. In Nalbach haben wir gerade 13 Grad, in Wiebelskirchen 12 Grad und in Rappweiler sind es auch 12 Grad. Heute Nacht gibt es Schauer und bis 13 Grad.
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4: Guten Morgen, schönen Mittwoch euch.
3: Und ich muss jetzt gleich mal gucken, dass ich hier während The Days von Crystal und Notion und Hit a Wall Crazy Evans ganz kurz auf die Pipi-Box gehe, okay? Ich muss nämlich, ich habe es bei der Show noch nicht geschafft.
4: By the way, musst du dahinter sagen.
3: By the way, richtig.
4: Das ist nämlich der ganze Clou dieses Gags. Heute Morgen habe ich dreimal zum Beispiel das Outfit gewechselt und bin nicht zufrieden. By the way.
3: Hey, ich trinke heute übrigens nur Wasser, weil ich trinke keinen Kaffee. By the way.
4: So, ich liebe diesen By the way-Trend. Ja, der ist ja gerade auf TikTok und da gibt es immer so Mini-By-the-way-Alltagssituationen und das macht irgendwie, ich finde, es macht more relatable.
3: Ja, voll.
4: Und was ich zum Beispiel gesehen habe, so ein Girl, die hat so ein Bild gepostet, der das Foto gemacht hat, hat mich betrogen, by the way. Oder da.
3: Ist nicht so positiv. Nee,
4: aber ich finde, es macht es halt so ein bisschen nachvollziehbarer.
3: Voll, dann lieber Happy Mittwoch, morgen ist Feiertag, by the way.
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0: bei dem Song habe ich immer das Gefühl, irgendjemand räumt im Hintergrund gerade Kissen auf, es rumpelt irgendwie immer so.
1: Ist schon mal aufgefallen?
2: Stimmt.
1: Ich denke immer, das Mikro ist hier an.
2: Ja.
1: Und nee, das ist einfach der Song. Gracie Abrams räumt auf. Gracie
2: Hit
1: Abrams
2: the wall, vielleicht hat sie die Wall gehittet.
1: Kann auch sein. Gracie Abrams hat aber wahrscheinlich einfach Zeit zum Aufräumen. Vielleicht hat sie ja auch gerade Pfingstferien, so wie Baden-Württemberg. Der Rest vom Das Ding-Viertel, die sind eher so, lass mal Ende des Monats einfach schon mit Sommerferien starten. Boah. In einem ganz anderen Zeitraum.
2: Ganz neidisch. Einfach nur noch in 3 Wochen Schule quasi. Hessen, Saarland und Rheinland-Pfalz. Und Lehrkräfte, a.k.a. der Philologenverband, die haben jetzt gesagt, es finden wir scheiße, weil dann ist der Prüfungszeitraum kürzer und es sei einfach mehr Stress für Lehrer, Schüler, weil gleich viele Prüfungen in weniger Zeit.
1: Ja, sollen die halt mal einfach weniger chillen vielleicht, weniger Filme gucken und so und schneller Klassenarbeiten korrigieren.
2: Nee, ist auch für uns tatsächlich voll nervig, weil so viele arbeiten in kurzer Zeit. Sommerferien sind später schon besser, wie fast alles, sag ich mal. Wir haben euch in Saarbrücken im Das Ding-Viertel mal gefragt, was findet ihr denn geiler, spät als früh?
3: Ich glaube, zu spät zu sein ist auf jeden Fall wichtig, wenn man irgendein Situationship datet. Weil dann setzt man schon mal ein Zeichen, so okay, ich bin nie pünktlich da. Weil das schon mal so, ich habe die Oberhand, mein Freund, so nach dem Motto.
4: Ich muss lieber irgendwie spät zu finden. Ich glaube schon, dass das gut sein kann, nicht muss.
3: Ich denke jetzt an Fußball, ganz klar. Oder allgemein bei sportlichen Events, wenn am Ende erst so spannend wird. Wenn es am Anfang die Tore fallen, das ist mir zu unkonkret. Mag es am Ende, wenn es dann die letzten 10 Minuten spannend wird.
5: Beim Sex. Später kommen ist, glaube ich, besser als zu früh kommen. Also gerade ich als Mann, ja.
1: Weise Worte. Weise Worte.
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0: ist hier.
1: Das war Taylor Swift mit Bad Blood.
0: Und wenn ihr jetzt mal ganz nah ans Radio kommt, kommt mal ruhig ran.
1: Daher.
0: Kommt mal noch näher ran, noch ein bisschen mit dem Ohr vielleicht so. Mit dem Ohr vielleicht so da, wo es raschelt. Ja, genau da.
1: Ja.
0: Weil wenn ihr so nah rankommt, dann könnt ihr vielleicht das Bild sehen, was wir hier aufgemacht haben. Es ist zu witzig.
1: Hey, wirklich. Eine Frau wurde ja an der Schweizer Grenze angehalten mit...
0: Ja.
1: 55 Koffern im Auto und auf dem Pressebild. Da sieht man jetzt im Hintergrund mal so ein Auto, das ist ein Van, ein bisschen größeres Auto. Da müssen
0: okay.
1: die 55 Koffer ja reinpassen.
0: Ist so.
1: Und die stehen dann da davor. Die sind alle so ein bisschen ranzig, muss ich sagen. Also es sind jetzt keine neuen, glamourösen Koffer, sondern so schwarze Stoffkoffer und so metallische, goldene, ja...
0: Ja, aber
1: Ziehkoffer mit Rollen alle.
0: Ob jetzt ein bisschen ranzig oder nicht, das Krasse ist halt einfach 55.
1: Ja!
0: Es ist ein Batzen Koffer, der da vorm Auto steht. Es ist crazy. Wegen ihr wurde wahrscheinlich Sperrgepäck erfunden. Und wir wollten deshalb heute Morgen wissen, wie viel nehmt ihr so für eine Woche Urlaub mit? Wir wollten explizit wissen, wie viele Unterhosen, weil da gibt es ja auch unterschiedliche Ansichten. Ne? 0172 10 10951 schickt uns mal eine WhatsApp. Wie viele Unterhosen für eine Woche?
1: Kathi aus Mainz, die hat sich bei uns gemeldet und die hat auch einen Take zu, wie viele Unterhosen sie für eine Woche braucht. Spoiler, sie braucht jetzt keine 55 Koffer.
2: Hey, eine mehr. Und ich meine, im Notfall kann man auch mal eine Handwäsche machen. Es gibt ja so Reisewaschmittel fürs Waschbecken. Dann wäscht man es halt mal durch, mein Gott. Genau, mehr braucht man nicht.
1: Da hoffen wir mal, es ist nichts Größeres, kein größeres Unglück passiert.
0: Ich
1: zum
0: verstehe das
1: Waschen.
0: So. Also wenn du dich einkackst, dann müssen wir es halt einfach rauswaschen.

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2: Mit Juli, hi. Wir im Saarland kriegen heute wichtigen Besuch aus der Hauptstadt. Bundespräsident Steinmeier ist am Vormittag zu Gast. Er bringt außerdem etwa 120 internationale Diplomaten mit. Sie alle wollen sich anschauen, was unsere Region so zu bieten hat. Auf der Liste stehen unter anderem die Firma Hager in Blieskastel und die Saar-Uni. Anschließend geht's für Steinmeier und die Diplomaten noch zur Völklinger Hütte. Im Weltkulturerbe findet der offizielle Empfang des Bundespräsidenten statt. Bei dem Unwetter gestern Abend sind im Blieskastler Ortsteil Lautskirchen insgesamt 10 Gebäude beschädigt worden. Nach Angaben der Polizei waren vor allem die Dächer der Häuser betroffen. Nicht nur die Feuerwehr, sondern auch Dachdecker mussten anrücken. Verletzt wurde niemand. Die Bewohner konnten im Laufe des Abends wieder in ihre Häuser zurückkehren.

0: Im Rentensystem muss sich etwas ändern, damit es finanziell nicht zusammenbricht. Die Bundesregierung bereitet dazu gerade eine Reform vor. Eine Berechnung der Bertelsmann Stiftung zeigt, pro Rentnerjahrgang könnten fast 10 Milliarden Euro eingespart werden, wenn die Frührente mit 63 abgeschafft werden würde. In Deutschland würden aktuell rund ein Drittel der Arbeitnehmer diese Option nutzen. Dann blicken wir noch ganz kurz auf das Wetter. Heute neben Wolken und Schauern gibt es auch freundliche Momente bis zu 21 Grad. Es soll aber auch heftig gewittern später. Aktuell sind es in Nalbach 13 Grad, in Wiebelskirchen 12 und in Rappweiler 12. Heute Nacht soll es Schauer geben bei bis zu 16 Grad. Und morgen gibt es mal Sonne, mal Wolken. Teilweise auch richtig kräftige Schauer und Gewitter. Am Freitag gibt es einen Wechsel aus Sonne und Wolken mit ein paar Schauern. Das waren die News mit Juli. Wir hören uns wieder um 8.30 Uhr. Tschüss!
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4: Und Sophie, hello.
5: Und hier gibt's jetzt eine Runde. Alex Warren um kurz nach 8.
4: Fever Dream ist das. Fiebertraum, gell?

0: Gleich Sabia Kinno von Reezy.
1: Wir grüßen euch am Mittwochmorgen.
0: Und an so einem Morgen wie heute auch, Mittwochmorgen, ja, da stehe ich ganz gerne mal auf und entscheide aktiv, okay, heute genieße ich mal das Boomer-Leben, wirklich. Ah. Und deshalb weiß ich auch ganz genau, aus welchem Film das hier ist.
2: What's up? What's up?
3: What's up?
1: Ja, ist jetzt nicht, mir fällt es jetzt nicht direkt in den Schoß.
0: Das ist von Scary Movie, ja. Kommt morgen der 6. Teil auch einfach raus. Und niemand freut sich so arg wie unser das Ding-Kollege Colin. Warum?
4: Ja, ich glaube, das ist so ein Millennial-Ding, weil viele von uns den ersten Scary Movie als Teenies sowas von gesuchtet haben. Also ich glaube, ich habe den nicht übertrieben schon 20 Mal geguckt. Ja, da werden ja quasi Horrorfilme verarscht.
1: Ja, checke.
0: Hammer, oder?
4: Ja, und das What's up, das wir eben gehört haben, das ist so eine Signature-Szene. Es geht ja um diesen Killer mit der Scream-Maske, der eine Gruppe Teenies nach und nach umbringen will. Ja, und dieser brachiale Schön. Humor, gepaart mit Slapstick-Elementen, der hat uns damals vor Lachen wirklich zum Weinen gebracht. Ja, und die Scream-Maske des Killers verändert sich halt auf einmal, wie zum Beispiel, wenn er dieses What's up ruft oder bekifft ist. Also ihr merkt, das ist komplett absurd und halt so dumm, dass es so lustig ist.
0: Ja, ich bin kein Millennial und ich feier's trotzdem. Also das ist vom Humor.
1: Ja, es klingt aber schon speziell, sag ich mal.
4: Ja, auf jeden Fall. Also vor allem knüpft Teil 6 jetzt an Teil 1 an. Dieselben Schauspieler wie damals und der kam ja 2000 raus. Und die bringen halt echt den Humor von damals zurück. Und zum Beispiel hier treffen sich die Freundinnen Cindy, die ist weiß, und Brenda, die ist schwarz, nach langer Zeit wieder.
5: Sollen wir uns drücken?
6: Würde ich echt gerne, aber ich bin jetzt Republikanerin, also sollte ich wohl Rassistin sein.
5: Ach, Kleine, ich glaube, alle Weißen sind Rassisten, also komm her.
6: Okay.
1: Alter, darf man so? Darf man so?
0: Bei Scary Movie auf alle Fälle, ab morgen. Offensichtlich.
2: Das
0: Teil 6.

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1: Einen wunderschönen Mittwoch euch.
0: Und wenn ihr dachtet, wenn es jetzt ums Packen geht, irgendwie Urlaub, Wochenendtrip oder Festival oder sowas, und eure Freundin ist schon schlimm, so mit der Anzahl an Koffern, dann jetzt am besten auch einfach mal ruhig sein, kurz.
1: Ja, eine Frau an der Schweizer Grenze, so, hold my beer, die ist ja mit 55 Koffern angehalten worden.
0: Wow, das ist crazy. Und diese 55 Koffer, die waren nicht irgendwie dafür gedacht, dass sie irgendwas über die Grenze schmuggeln kann oder sowas, was man ja erstmal denkt. Nein, das war einfach ihr privates Gepäck.
1: Ja, einer für Schuhe, einer für Taschen.
0: Ja. Weil wir dachten, diese chronische Overpacking, ja, das kann ja durchaus auch mal vorkommen, jetzt gerade in der Festival-Urlaubs-Season, die jetzt losgeht. Und deshalb haben wir Sabine aus Mainz am Start, die ist Ordnungsexpertin.
1: Sabine, was ist denn jetzt dein ultimativer Pack-Hack, damit wir nicht 55 Koffer brauchen?
2: Das sind die sogenannten Packing-Cubes. Das sind also Packtaschen und da kann man dann seine Sachen richtig gut so hochkant reinstellen und Sachen noch reinrollt. Mhm. Also die jetzt irgendwie zerknittern dürfen oder Socken oder so, die man da so in die Lücken noch mit reinsteckt. Und die haben den ganz großen Vorteil, dass du sie nach Wochen zum Beispiel organisieren kannst. Also wenn du mehrere Wochen unterwegs bist, ganz gut.
1: Finde ich inspiring. Das sind so Kofferorganisatoren quasi.
0: Ja, ich weiß gar nicht, ob ich damit überhaupt erstmal anfangen würde, weil das klingt schon nach Arbeit. Meine Methode ist ja eher einfach alles reinschmeißen in den Koffer, was ich halt vielleicht brauchen könnte.
2: Wenn man das macht, dann sollte man das irgendwie smart machen. Also, dass man zum Beispiel seine Schuhe ausstopft mit den Socken. Und ein ganz großer Tipp ist, immer darauf achten, dass die schweren Sachen unten sind. Da, wo die Räder sind. Denn das kann einem so richtig das Genick brechen, wenn man jetzt oben die schweren Sachen hinpackt und die drücken dann alles nochmal nach unten. Da geht dann leicht mal was kaputt oder das Shampoo geht auf oder was auch immer.
1: Oh mein Gott, ja, Shampoo im Koffer, wer hatte das noch nicht?
0: Nee, das wollen wir nicht. Und jetzt stell dir mal vor, du hast nicht nur Shampoo zwischen den Unterhosen und zwischen den Socken in einem Koffer, sondern einfach gleich in 55 Koffern.

0: Da sind vielleicht ein paar Masterminds unterwegs in das Dingviertel, wirklich.
1: Ja, Sebastian aus Bietigheim-Bissingen hat geschrieben, wegen den 55 Koffern, habt ihr mal überlegt, ob die vielleicht ihre Schlüpper im Internet verkauft? Damit wäre der Urlaub finanziert.
0: Ich hoffe, sie hat zugehört.

0: ich weiß nicht, ob es so ein bisschen an meinem dummen Hirn liegt oder was das ist. Aber der nächste Track, warte, wie heißt der?
1: Der heißt Let Me Be.
0: Ah, von The Second Voice, genau. Ja. Der gibt mir immer so ein bisschen so eine Vibe hier. Let me be, let me be. So, weißt du, so mäßig oder so. Mhm. Let it be, you and me. Es gibt mir so ein
2: schön,
0: bisschen...
2: Schön, William, toll. Ja. Sing weiter. Ich brauch den Song gar nicht. Mach du.
0: Ja, weil die Leute es ja so lieben, dass wir im Radio singen, ne? Nee, aber es gibt mir so ein bisschen, alleine vom Titel her, die freche Kollegin Karin geht nach dem Feierabend noch in Chor-Vibes. Wirklich.
1: Ja, wobei The Second Voice könnte auch so ein Name von so einer coolen Chorgruppe sein.
0: Ja, eben. Die zweite Stimme performt heute für sie Let Me Be. Irgendwie sowas.
1: Ja, aber so ist es gar nicht. The Second Voice ist ein Producer, der vor allem durch seinen Afro-House und Afro-Pop so ein bisschen famous geworden ist.
0: Also eigentlich das komplette Gegenteil von einem Chor.
1: Ja, komplett.
0: Schade. Ich hätte mich jetzt auch gefreut, hätten hier so ein paar Siglindes gesungen im Radio.
1: Du.
0: So zur Abwechslung.
1: Was ich ist, das kann ja auch noch werden.
0: Ja, besser jetzt aber erstmal nicht. Let me be the second voice. Weil ich glaube, ihr würdet euch nicht so freuen wahrscheinlich.

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2: Hier ist Juli, hi. Heute bekommen wir im Saarland hohen Besuch. Bundespräsident Steinmeier ist mit etwa 120 internationalen Diplomaten zu Gast. Die schauen sich unter anderem die Firma Hager & Blies Kastel an. SR-Inforeporterin Lara Enzlin weiß, was der Anlass der Reise ist.
3: Das Ganze ist Teil der traditionellen Informations- und Begegnungsreise des Bundespräsidenten. Die findet jährlich statt. Und es geht darum, den ausländischen Botschaftern zu zeigen, was die verschiedenen Regionen und Bundesländer wirtschaftlich, kulturell und landschaftlich so zu bieten haben. Und dieses Jahr ist eben das Saarland dran. Vergangenes Jahr war Steinmeier mit seinen Gästen in Mecklenburg-Vorpommern.
2: Die EU will digital unabhängiger werden und sich weniger auf große Tech-Konzerne aus den USA verlassen. Deshalb stellt die EU-Kommission heute ein neues Förderpaket für künstliche Intelligenz, Cloud-Dienste und Halbleiter vor. Hintergrund laut einer Untersuchung liegt aktuell ein Großteil der europäischen Daten auf den Servern von nur 3 US-Unternehmen. Künftig sollen bei öffentlichen Aufträgen deshalb häufiger europäische Anbieter zum Zug kommen. Außerdem will die EU an den Bau eigener Rechenzentren für KI fördern. Die deutschen Fußball-Nationalspieler sind gestern Abend in Chicago gelandet. SR-Inforeporter Florian Eckel kann uns mehr dazu sagen.
4: Ja, so zwischen 20 und 30 deutsche Fans haben die Mannschaft von Julian Nagelsmann vor dem Hotel in Chicago, dem Waldorf Astoria, in Empfang genommen. 2 Spieler haben sich auch ein bisschen Zeit genommen für Selfies und ein paar Autogramme. Das waren zum einen Stuttgarts Torhüter Nübel und zum anderen der Dortmunder Schlotterbeck.
2: Und das Wetter heute neben Wolken und Schauern auf freundliche Momente bis zu 21 Grad. In Bosen sind es 12 und in Homburg 13 Grad.
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5: Mit William und Sophie einen wunderschönen Mittwochmorgen euch.
6: Hallo, und falls euch heute auf der Arbeit, vielleicht habt ihr ja schon ein paar Kandidaten im Kopf, falls euch da irgendjemand richtig fett abfuckt, so richtig fett nervt,
5: ja,
6: jetzt nicht sagen, Sophie.
5: Ich sag's nicht.
6: Die hören es vielleicht. Nein, morgen ist Feiertag, Leute.
5: Oh.
6: Das ist das Gute, morgen. Ich hab's einfach voll vergessen, morgen. Gerade wieder eingefallen.
5: Ausschlafen, morgen lecker Kaffee trinken gehen.
6: Gar nicht erst nerven lassen. Und dann bitte heute auch immer dran denken.
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0: Seit 20 vor 9.
1: Hello.
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0: Ja, da ist wirklich gar nichts mehr Minimum. Beim neuen Disting in Baden-Württemberg, Rheinland-Pfalz, Hessen und Saarland, da bekommt ihr wirklich nur Princess Treatment, ausgeschlossen.
4: Ja, wir laden euch ein und zahlen natürlich und schicken euch in den Schlossgarten zum Beispiel nach Schwetzingen.
0: Und zwar zu Sahide.
4: Ja.
5: Schaubus wissen, wer Sahide ist.
0: You know, zum Beispiel mit Mona Lisa Motion. Oder das ist Sahide, did it better.
4: Ja.
0: Genau.
4: Rede,
0: da haben wir da. Das spielst du wahrscheinlich auch.
4: Ja, die ballert am 9. August nicht lautlos, sondern auf 200%, würde ich sagen, da in Schwetzingen.
0: Und bis dahin ballert es wahrscheinlich auch auf 200% in Biebesheim am Rhein. Da hat nämlich Anna heute Morgen einfach schon 2 Tickets gewonnen für Sahide. Da freut sich schon jemand, Anna. Für euch geht's zu Sahide nach Schwetzingen.
6: Dankeschön. Ihr seid die allerbesten.
4: Oh, einfach auch schon 200% gefreut. Einfach so eskaliert, dass es bei uns im Studio einfach nur noch übersteuert hat.
0: Und es gibt noch mehr Escalation bei das Ding. Wir hauen nämlich noch mehr Tickets raus. Einfach hören und dann die 07221-300-3x5 anrufen. Heute Vormittag gibt es zum Beispiel Tickets fürs EDM-Festival.
4: Ja, See You in Freiburg. Und da ist zum Beispiel auch Bund mit am Start.
3: Den kriegen wir jetzt hier.
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1: Hello, das war Trippin von Bund. Wenn ich den höre, da bin ich schon auf dem Festival. Ganz ehrlich.
0: Und wenn ihr auch wollt, 07221 300 3x die 5. Wenn ihr Liebe hört, heute Vormittag gibt's da bei Sarah die Tickets.

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1: Schönen Mittwoch euch.
0: Ich packe meinen Koffer. Ah nee, ich packe meine 55 Koffer. So war gerade eine Frau, die an der Schweizer Grenze angehalten worden ist. Die hatte einfach 55 Koffer im Kofferraum drin. What the fuck, oder?
1: So komplett wild. Deshalb reden wir heute Morgen auch mit euch. Wie viel ihr so packt? Auch 55 Koffer? 0172 1010 951. Und wir machen das natürlich hier, weil das Ding ganz hochwissenschaftlich an einem Fallbeispiel. Unterhose.
0: Oh ja.
1: Wie viele Unterhosen nehmt ihr für eine Woche lang mit, ist die Frage. Also quasi auch 55 Koffer oder nicht?
0: Flori aus Stuttgart, der meinte heute Morgen schon.
2: Oh, ich tue eigentlich schon immer so plus 2, 3 mit einberechnen, weil man weiß ja nie. Wenn man da einen Bach sieht zum Beispiel und man denkt sich, oh cool, darin jetzt schwimmen gehen, man hat ja einen freien Willen, dann nutze ich den auch schon sehr gerne aus. Und dann braucht man da schon gerne mal so eine Wechselunterhose. Aber übertrieben viel würde ich jetzt auch nicht mitnehmen.
0: Okay, das heißt, also dieses man weiß ja nie, ist bei dir schon auch realistisch. Weil oftmals ist es ja so, boah, ich habe Angst, dass ich mich 2-mal am Tag einkacke. Aber dann komme ich doch am Ende mit 7 Unterhosen mehr heim und denke mir, surprise, ich habe mich doch nicht 2-mal am Tag eingekackt. Und denkst du, ja, genau, trotzdem wieder zu viele mit.
2: Man weiß ja nie. Es ist ja immer mit Laktoseintoleranz ist es eh noch mal so ein Problem. Da kann man eh immer noch so 10, 15 plus mitnehmen. Aber you never know.
1: Bist du eher so ein Mensch, der doll mehr mitnimmt an Sachen oder ist Handgepäck
2: schwierig?
1: Okay?
2: Also nee, also ich bin schon immer der mit Übergepäck und 2 Handgepäckskoffern ankommt.
1: Meine Regelung ist immer nur, ich bin ein petites Girl und ich muss meinen Koffer irgendwie da hoch auf diese Ablage. Kriege ich nicht hin, wenn der zu schwer ist.
2: Ja, aber das sind ja bestimmt ein paar starke Menschen in der Umgebung, die man ganz freundlich anlächeln kann. So, Hallöchen, ein bisschen winken, ein bisschen lächeln.
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1: Mit Lara, moin. Heute ist Bundespräsident Steinmeier bei uns im Saarland zu Besuch. Mit dabei hat er etwa 120 internationale Diplomaten. SR Info-Reporterin Juliana Filippi weiß, was genau die hier machen.
2: Der Bundespräsident schaut sich mit den internationalen Diplomaten an, was unsere Region so zu bieten hat. Am Vormittag sind sie zum Beispiel bei der Firma Hager in Blieskastel zu Besuch. Außerdem geht's noch zum Leibniz-Institut für neue Materialien an der Saar-Uni. Im Weltkulturerbe Völklinger Hütte findet dann anschließend der offizielle Empfang des Bundespräsidenten statt. Und am Abend werden Steinmeier und Co. dann noch von Ministerpräsidentin Rehlinger in Mettlach bei Villaroy und Boch empfangen.
1: Der Deutsche Mieterbund warnt vor einer finanziellen Überlastung vieler Haushalte. Eine Studie des Instituts für Wohnen und Umwelt zeigt, in Deutschland wohnen etwa 20 Millionen Menschen zur Miete. Jeder dritte von ihnen ist mit den Kosten überlastet. Allein für die Miete und Nebenkosten der Wohnung geht bei ihnen fast ein Drittel des Nettoeinkommens drauf. Im Rentensystem soll sich etwas ändern, damit es finanziell nicht zusammenbricht. Die Bundesregierung bereitet dazu gerade eine Reform vor. Die Bertelsmann-Stiftung hat jetzt berechnet, was die Abschaffung der Frührente mit 63 bringen würde. SR-Info-Reporterin Julia Theis zu den Infos.
3: Laut Studie könnte der Staat rund 9,5 Milliarden Euro pro Rente

0: Jahrgang sparen, wenn es diese Frührente nicht mehr geben würde. Zum anderen sehen die Autoren der Studie viele Vorteile für den Arbeitsmarkt. Sie sagen, dass ohne Frührente rund 125.000 Vollzeitstellen länger besetzt bleiben würden.
1: Und das Wetter, heute wird es wieder nass und stürmisch bei bis zu 21 Grad.
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4: Mit William und Sophie, hello.
5: Guten Morgen. Und imagine einfach mal, du fliegst in die USA. Okay, das ist schon mal schön.
4: Ja.
5: Aber dann grüßt dich auch einfach noch die Flugbegleiterin bei der Landung.
6: Wir freuen uns, dass wir Sie heute hier pünktlich nach Chicago bringen konnten. Und an dieser Stelle möchten wir natürlich auch nochmal unserem deutschen Nationalteam alles Gute und vor allem ganz viel Spaß und viel Erfolg bei der bevorstehenden Weltmeisterschaft wünschen. Ganz viel Erfolg.
4: Ja, man muss so VIP sein wie unsere deutsche Fußballnationalmannschaft, weil die sind gestern für die WM in die USA geflogen.
5: Und unsere ARD-Kollegen, die sind einfach mitgeflogen und haben gleich mal so ein bisschen den Tee für uns gespillt. Was waren ihre Flugoutfits? Was stand auf dem Bordmenü? Checken wir hier bei das Ding nach zwei Songs.
4: Guten Morgen.
5: Ist Dracula. Morgen.

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1: Schönen Mittwoch euch, 9.08 Uhr haben wir's.
0: Und gleich gibt's Nico Santos für euch. Jetzt aber erstmal, wie fliegen die wahrscheinlich reichsten Sportler Deutschlands? Was haben die an? Das sind so Fragen, die uns heute Morgen stellen.
1: Ja, ein bisschen Gossip gibt's jetzt. Weil unsere deutsche Fußballnationalmannschaft, die ist ja jetzt für die WM gestern schon nach Chicago geflogen. Mhm. Und ein paar von unseren ARD-Kollegen, die sind natürlich als Presse mitgeflogen.
0: Ja, guck an, die dürfen einfach mitfliegen auf dem Schoß von unserem Bundestrainer. Also erstes Learning ist auf alle Fälle gewesen, was sie uns erzählt haben. Als Fußballprofi gibt's kein Flugoutfit, nichts damit Jogging. Hose und so, weil da muss der Anzug gerockt werden. Ja. Passend zur Business Class natürlich, mit der geflogen wird.
1: Gut, es wurde auch noch ein Mannschaftsfoto auf der Treppe vom Flieger gemacht. Das muss natürlich ordentlich aussehen.
0: Ja, okay, da war aber auch schon sonst wirklich, also Schickimicki an Bord angesagt. Speisekarte zum Beispiel. Es gab Riesengarnelen, Rind oder geschmorte Aubergine. Und SWR-Reporter Holger, der meinte auch, also Joshua Kimmichs Anzughose, die kam wirklich fast faltenfrei aus der Business Class.
1: Hat er ganz genau geguckt. Und das war auch wichtig, weil vor Mannschaftshotel. Da standen auch schon die amerikanischen Fans.
0: Da muss man gut aussehen.
1: Ja, und die haben unsere Mannschaft erwartet und die freuen sich auch und die haben Erwartungen.
2: Gewinn hoffentlich. Ich bin like ein German Fan, since ich geboren bin. Ich bin heimgewachsen in das. Und ja, ich hoffe, es ist alles das Beste für die.
0: Sein Wort in des Fußballgottes Ohr, oder? Hoffentlich. Ja. WM startet nächste Woche Donnerstag. Let's go.
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0: Gleich für euch Dominik Feig, White Keys.
1: Und heute ist der Vibe ja draußen eher so, es wird Suppe gegessen, weil, weißt du, wegen, ja, es ist ganz schön suppig grau, draußen.
0: Ja.
1: Aber eigentlich sind wir ja voll im Sommer drin. Ne? Dieses Wochenende ist auch World Club Dome. Wir hatten schon 30 Grad und Ende des Monats sind auch einfach schon die ersten Sommerferien im Dustingviertel. Das ist crazy.
0: Ja, zumindest in Rheinland-Pfalz, Hessen und im Saarland, Baden-Württemberg. I wish. In dem Teil vom Dustingviertel haben wir halt einfach noch fast 2 Monate Schule.
1: Ja, finden die Schüler natürlich kacke, aber die Lehrer sagen besser so, beziehungsweise der Philologenverband, das klingt auch ganz wichtig, weil dann ist der Prüfungszeitraum länger als in Rheinland-Pfalz, Hessen und im Saarland und das sei wohl weniger Stress für Lehrer und Schüler, weil eben gleich viele Prüfungen, aber in mehr Zeit.
0: Ja, ja, voll. Also Sommerferien sind später wohl besser.
1: Anscheinend.
0: Aber es gibt andere Dinge, die auch besser sind, wenn sie später sind. Aufstehen, sage ich jetzt mal ganz als persönliches Beispiel.
1: True, oder ich finde auch immer, auf eine Party kommen. Auch lieber spät als zu früh, weil sonst stehst du dann mit dem Gastgeber so in der Ecke.
0: Hallo, Lala, was hält?
1: Ja, ein bisschen unangenehm.
0: Oder wir haben euch noch andere Dinge im Dustingviertel gefragt.
2: Ich glaube, zu spät zu sein ist auf jeden Fall wichtig, wenn man irgendein Situationship datet. Weil dann setzt man schon mal ein Zeichen. So, okay, ich bin nie pünktlich da. Weil das schon mal so, ich habe die Oberhand, mein Freund, so nach dem Motto.
3: Ich muss lieber irgendwie spät zu finden. Ich glaube schon, dass das gut sein kann, nicht muss.
4: Ich denke jetzt an Fußball, ganz klar. Oder allgemein bei sportlichen Events, wenn am Ende erst so spannend wird. Wenn es am Anfang die Tore fallen, das ist mir zu unkonkret. Mag es am Ende, wenn es dann die letzten 10 Minuten spannend wird.
5: Beim Sex. Später kommen ist, glaube ich, besser als zu früh kommen. Also gerade ich als Mann, ja.
1: Ja.
0: Ja.
1: Ja. Ja.

0: The Box, Roddy Rich haben wir hier gehört bei Das Ding.
1: Und hier gibt's jetzt einen Tipp für alle James-Hype-Fans dieser Nation, für alle Ultras. Und zwar, Sophie, am Samstagmorgen, ja, wir nehmen jetzt einfach mal an, du bist ein ganz großer James-Hype-Fan. Dann gehst du am Samstagmorgen auf diese bekannte Planespotter-Brücke am Frankfurt Airport. Weißt du, wenn man die Autobahn da fährt, da stehen sie doch immer und fotografieren und so. Weil da kann man dann vielleicht James Hype im Landeanflug beobachten.
0: Jaha, wegen World Club Dome in Frankfurt. Ja, der kommt da nämlich angeflogen.
1: Ja, da kennt jemand das Line-Up vom World Club Dome.
0: Ja, sicher. Samstagabend ist er ja auch Headliner, der James Hype. Und er spielt da einfach seine neue Sync Stadium Tour. Sind wir am Start.
1: Ja, ganz genau. Und wenn ihr da dann auf der Planespotter-Brücke stehen solltet am Samstagmorgen, dann müsst ihr wahrscheinlich nach irgendeinem Flugzeug gucken, was aus der Richtung Ibiza kommt. Weil da legt er, ich meine sogar heute noch auf. Und dann muss er da drin sitzen.
0: Also so gut wie mit dem Line-Up kenne ich mich mit Geografie nicht aus. Welche Richtung würdest du sagen, ist Ibiza? Norden, Süden, Osten, Westen?
1: Irgendwo Richtung runter wahrscheinlich.

0: hier.
1: Hallo, ich hatte heute schon Kaffee und Energy, by the way.
0: Junge, Sophie übertreibt einfach komplett. Wirklich. Also, dass sie hier nicht wie sagt man?
1: Tisch rennt.
0: Um unseren Tisch rennt ist wirklich alles. Sophie Ling ist also auf alle Fälle energized heute Morgen.
1: Wow.

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3: Mit Lara, moin. Heute bekommen wir im Saarland hohen Besuch. Bundespräsident Steinmeier ist mit etwa 120 internationalen Diplomaten zu Gast. Die schauen sich unter anderem die Firma Hager in Blieskastel an. SR-Inforeporterin Juliana Filippi weiß, was der Anlass der Reise ist.
4: Das Ganze ist Teil der traditionellen Informations- und Begegnungsreise des Bundespräsidenten. Die findet jährlich statt und es geht darum, den ausländischen Botschaftern zu zeigen, was die verschiedenen Regionen und Bundesländer wirtschaftlich, kulturell und landschaftlich so zu bieten haben. Und dieses Jahr ist eben das Saarland dran. Vergangenes Jahr war Steinmeier mit seinen Gästen in Mecklenburg-Vorpommern.
3: Die EU will digital unabhängiger werden und sich weniger auf große Tech-Konzerne aus den USA verlassen. Deshalb stellt die EU-Kommission heute ein neues Förderpaket für künstliche Intelligenz, Cloud-Dienste und Halbleiter vor. Hintergrund: laut einer Untersuchung liegt aktuell ein Großteil der europäischen Daten auf den Servern von nur 3 US-Unternehmen. Künftig sollen bei öffentlichen Aufträgen deshalb häufiger europäische Anbieter zum Zug kommen. Außerdem will die EU den Bau eigener Rechenzentren für KI fördern. Die deutschen Fußballnationalspieler sind gestern Abend in Chicago gelandet. SR-Info-Reporter Florian Eckel kann uns mehr dazu sagen.
5: Ja, so zwischen 20 und 30 deutsche Fans haben die Mannschaft von Julian Nagelsmann vor dem Hotel in Chicago in Empfang genommen. Zwei Spieler haben sich auch ein bisschen Zeit genommen für Selfies und ein paar Autogramme.
3: Und das Wetter heute: neben Wolken und Schauern auch freundliche Momente bei bis zu 21 Grad. Aktuell sind es in Bosen 13, in Homburg 14 und auch in Merzig 14 Grad.
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7: und Sophie, guten Morgen.
8: Und Benson Boone.

0: Und wir packen schon wieder unseren Koffer. Vorhin hatten wir es von der Frau schon hier mit den 55 Koffern.
1: Und jetzt packen wir den Koffer für Festival.
0: Ja, genau. Was muss für so ein Festival rein?
1: Also ich sag Dosenravioli, palettenweise Spaßgetränke und Elektrolyte für den nächsten Morgen. So die heilige Dreifaltigkeit. Ne?
0: Wir schicken euch jeden Tag nämlich zu den geilsten Festivals in das Dingviertel. Aber da müsst ihr natürlich nicht unvorbereitet hin. Nein.
1: Für alle, die vielleicht noch gar nicht so viel Festivalerfahrung haben, haben wir mal auf den verschiedensten Festivals nach den wichtigsten Essentials gefragt.
2: Ein Stuhl ist auch ganz wichtig.
3: Und auf jeden Fall zu allem bereit sein.
4: Nehmt Gummistiefel mit. Wenn ihr keinen Generator habt, nehmt Strom mit. Und ansonsten sehr viel gute Laune.
5: Nehmt Gummistiefel mit.
6: Gummistiefel mitnehmen.
7: Auf jeden Fall Gummistiefel mitnehmen.
8: Das Barfuß geht auch.
1: Ja, da hat es wohl geregnet.
0: Ja, wahrscheinlich. Da lobe ich mir doch den überdachten World Club Dome in Frankfurt am Wochenende, weil da brauchen wir die nicht. Nein, da können wir anziehen, was wir wollen an die Füße.
1: Da brauchen wir was anderes. Electric Callboy haben da nämlich auch mal noch ein Essential rausgehauen.
9: Ja, also ich hätte jetzt eher noch gesagt Shampoo, Duschgel so und Deo vor allen Dingen. Ein gut gefüllter Kosmetikbeutel. Weil stinkende Menschen auf Festivals ist so mein Kryptonit leider.
0: Amen. Inshallah.

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1: Und ich muss jetzt gerade mal ganz kurz was suchen. Und zwar, wir haben die Woche, seit Montag, ne? Seit Montag sind wir ja größeres, das Ding
2: da
1: und
2: sind
1: so.
2: Wir zu viert.
1: Yes, und ich wusste es doch ganz genau. Robin aus Kassel hat nämlich geschrieben, am Montag direkt, und hat geschrieben, er kommt aus Kassel und da kommt auch Milky Chance her.
2: Ach, guck an, Fun Fact.
1: Grüße nach Kassel.

0: gleich für euch. Blessings, Calvin Harris und Clementine Douglas bei Das Ding.
1: Guten Morgen, schönen Mittwoch euch.
0: Ich packe nur die Essentials für den Urlaub. Ich verspreche es dieses Mal wirklich. Auch ich, Frau mit 55 Koffern an deutscher Grenze kontrolliert.
1: Ja, das ist eine virale Schlagzeile gerade.
0: I love it.
1: Weil das Bundesamt für Zoll- und Grenzsicherheit so ein Bild von den 55 Koffern veröffentlicht hat.
0: Ich checke das. Also einfach mal noch 100 Ersatzunterhosen wahrscheinlich eingepackt, oder? Für alle Fälle hat sie sich gedacht, die nehmen wir noch mit.
1: Aber wie viele Unterhosen nehmt ihr mit in den Urlaub? Das haben wir euch heute Morgen gefragt. Und Manuel, der hat eine Sprachnachricht geschickt an die 0172 1010 951. Oder sollte ich eher sagen, er hat eine Art Formel geschickt.
2: Guten Morgen. Es gab, oder habe ich mal gehört, ein Sprichwort, pro Tag zwei und eine zur Not, falls man sich einscheißt. Würde bei mir bei einer Woche dann im Endeffekt 15 bedeuten. Finde ich ein bisschen viel, aber bei einer Woche würde ich schon tatsächlich ja mindestens 10 mitnehmen. Strandurlaub, weil man ja auch mal mehr schwitzt, vielleicht auch mal nass wird, dreckig wird. Mit 12 ist man da schon auf der sicheren Seite.
0: Hast du gecheckt?
1: Oh mein Gott.
0: Weißt du Bescheid, Sophie?
1: Das Sprichwort finde ich auch weit aus dem Fenster gelehnt.
0: Ja, aber also ich wiederhole das vielleicht nochmal, wenn ich es zusammenkriege. Reisetag mal 2 plus 1 minus gefühlt ein paar plus welches Sternzeichen und welches Aszendent ihr seid und dann habt ihr die perfekte Anzahl an Unterhosen für den Urlaub.
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4: Mit Lara, moin. Heute bekommen wir hier im Saarland hohen Besuch. Ab dem Vormittag ist Bundespräsident Steinmeier zu Gast. Mit dabei sind rund 120 internationale Diplomaten und die schauen sich gemeinsam an, was unsere Region so zu bieten hat. Am Vormittag sind sie zum Beispiel bei der Firma Hager in Pieskastel am Start und danach dann an der Saar-Uni. Anschließend geht's für Steinmeier und die Diplomaten noch zur Völklinger Hütte. Im Weltkulturerbe findet der offizielle Empfang des Bundespräsidenten statt. Wenn ihr Gesundheitsfragen habt, geht ihr direkt zum Arzt oder nutzt ihr auch mal KI? Laut einer Umfrage zieht knapp ein Viertel der deutschen KI dem Gang zum Arzt vor. Ein Fünftel nutze KI sogar, um eigene Symptome zu analysieren. Auch für die mentale Gesundheit greifen der Umfrage zufolge zahlreiche Menschen auf technische Hilfsmittel zurück. Viele benutzen KI-Tools für Gespräche über das eigene Befinden und haben das Gefühl, sich dem Programm anvertrauen zu können. Die deutschen Fußballnationalspieler sind gestern Abend in Chicago gelandet. SR-Info-Reporter Florian Eckel kann uns mehr dazu sagen.
5: Ja, so zwischen 20 und 30 deutsche Fans haben die Mannschaft von Julian Nagelsmann vor dem Hotel in Chicago in Empfang genommen. Zwei Spieler haben sich auch ein bisschen Zeit genommen für Selfies und ein paar Autogramme.
4: Heute hat Trainer Julian Nagelsmann um 18 Uhr deutscher Zeit die erste Trainingseinheit geplant. Und wir kommen zum Wetter. Heute wird's wieder nass und stürmisch. Vielerorts kann es auch mal Gewitter geben, bei Temperaturen bis 21 Grad. Aktuell sind es in Dillingen, Saarbrücken und St. Bendel 14 Grad. Heute Nacht weitere Schauer bis 16 Grad. Morgen mal Sonne, mal Wolken. Und teilweise kräftig.
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4: Mit Sarah an diesem

0: Mittwoch, hello, und wir machen jetzt mal was, das man eigentlich nicht machen sollte. Weil ich habe hier eine Umfrage und die spiele ich euch, ohne den Kontext zu erklären.
1: Erstmal drei Riecher.
2: Dass er nicht zu hart ist.
3: Ja, dass du nicht runterrutscht. Dass du den Arsch so runterrutscht. Diese dünne, diese schmale, diese sportliche, die sind es einfach nicht.
4: Also viele stehen auf die großen, dicken, aber meins ist es eher weniger. Ich mag die dünnen, schlanken, weil da hast du mehr die ergonomische Form.
0: Okay, bitte was? Frage an euch. Um was ging's hier? 0172 1010 951. Also wir machen ein kleines Quiz an diesem Mittwochvormittag. Über was haben die da geredet? Was denkt ihr? 0172 1010 951.

0: um 9:50 hier bei das Ding und die einen so, ja, WM nächste Woche und die anderen, was, WM nächste Woche? Also zum Glück gibt es da ja schon ein paar Songs, die uns in die richtige Mut bringen und Benji aus dem Das Ding Team, nimm uns mal bitte kurz mit.
1: Ja, also ganz frisch rausgekommen ist der Song von I Show Speed, ist ja der Streamer, den wir alle kennen. Hat den jetzt erst released und der hat jetzt innerhalb von nicht mal 48 Stunden auf YouTube knapp 9 Millionen Klicks, also schon krass.
0: Ich finde, er klang jetzt nicht so einfallsreich, aber okay. Es gibt ja einen noch komischeren, sage ich jetzt mal, der da irgendwie vor 2 Monaten rauskam und alle Crash Out gegangen sind. Was?
1: Ja, ja, du meinst den hier, ne?
0: Ja!
1: Das ist von Jelly Roll aus dem offiziellen FIFA World Cup Album. 5,9 Millionen Aufrufe hat der nach 2 Monaten. Also da ist I Show Speed nach 48 Stunden schon lange drüber. Das ist halt ein Fail, der Song, ne? Also ja. Jelly Roll, das haben alle gedacht erstmal, das ist der offizielle Song, aber nein.
0: Ja, das ich wollte gerade sagen, alle haben doch gesagt, hier offiziell, ja, ja. offiziell.
1: Nee, das ist aber sowieso auch generell ultra unübersichtlich geworden. Vor 3 Jahren gab es ja einen ARD-Song, einen ZDF-Song und irgendwie einen FIFA-Song. Mhm. Und dann hatte sich das, aber mittlerweile macht halt jeder irgendwie einen WM-Song. Zum Beispiel Rasenschach von Philo, Junge Baller vor 2 Jahren zu EM gab es auch. Also es gibt 12 Millionen Songs zu WM, auch wieder jetzt, weil halt jeder irgendwie was
0: Nein,
1: macht.
0: Stopp, es gibt doch den einen offiziellen.
1: Stimmt, es gibt den einen offiziellen FIFA-WM-Song von Shakira, ist er wieder. Die, die, die, ne? Das ist der hier.
0: Ja, genau.
1: Und der liegt auch bei 63 Millionen Views schon.
0: Okay, hören wir jetzt auch. Hier ist Shakira zusammen mit Burna Boy und Die Die für euch. Bisschen Fußballfeeling geht an diesem Mittwoch.

0: Portugal the Man, hier für euren Mittwoch. Und wenn ihr eine Inspo braucht fürs nächste Geburtstagsgeschenk, für eure Bestie, die Mama oder den Opa vielleicht, wie wär's mit einer Eisskulptur? Nee, Moment, ich setze noch einen oben drauf. Eine Eisskulptur in riesig, also richtig riesengroß, und zwar in der echten Größe von einem Formel-1-Auto. Also so ein Formel-1-Wagen als Eisskulptur. Super, oder als Geschenk? Nee? Also ich kann sagen, Drake hat sich auf jeden Fall gefreut. Dem wurde das jetzt nämlich geschenkt, weil er ist ja quasi der Iceman. Also zumindest heißt eins seiner drei neuen Alben so, Iceman. Und aus diesem Album gibt's seine aktuelle Single, Janice STFU von Drake. Der Mensch, der, glaube ich, als einzige Person jemals einen Formel-1-Wagen in der Eisskulptur bekommen hat. Drake hier. Jetzt für euch.
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Das ist David Guetta hier für euren Mittwoch. Und ich weiß, es ist gerade erst mal 10:30, aber Somber mit 12:12, der will jetzt hier ein bisschen singen. Und da sagen wir natürlich nicht nein, den lieben wir doch. Hier jetzt für euch bei Das Ding.

0: The Bosser. Mit Magnetic, hier ist das Ding und zwar mit einem kleinen Quiz heute an diesem Mittwoch. 07221 300 3x5, hallo.
1: Hallo.
2: Hi.
0: Hallo, mit wem spreche ich denn da jetzt gerade?
1: Mit Mia und mir.
0: Ja, bei mir. Wie cool, wo kommt ihr her, liebe Mia und liebe Mia?
1: Aus Freiburg.
0: Ja,
1: aus der Nähe von Freiburg. Ja.
0: Okay, ich spiele euch mal kurz was vor und ihr müsst mir sagen, um was es geht, okay?
1: Okay.
3: Erstmal drei Riecher.
4: Dass er nicht zu hart ist.
5: Ja, dass du nicht runterrutscht. Dass ein Arsch so runterrutscht. Diese dünne, diese schmale, diese sportliche, die sind es einfach nicht.
6: Also viele stehen auf die großen, dicken, aber meins ist es eher weniger. Ich mag die dünnen, schlanken, weil da hast du mehr die ergonomische Form.
0: What the hell? Was glaubt ihr?
1: Ich mag die dicken, die ergonomisch. Vielleicht um Bürostuhl.
0: Ah, okay, ja klar,
1: dachte,
0: ja gut.
1: Zum Sitzen.
0: Ja.
1: Also, vielleicht mit Polster.
0: Das dicke Polster, ne? Das mag er lieber.
1: Ja, das so, zum Liegen oder so.
5: So eine Matratze oder ein dickes Kissen.
0: Also irgendwas Bequemes. Okay, ja, ich check, wo ihr hin wollt. Das ist es aber leider nicht.
1: Schade.
0: Aber was denkt ihr denn? Über was reden diese Menschen da? 0172 1010.

0: Joe mit End of Beginning. Hier für euch und ich schenke euch eine Das Ding-Tasse, wenn ihr mir sagt, über was diese Leute hier sprechen.
1: Erstmal drei Riecher.
2: Dass er nicht zu hart ist.
3: Ja, dass du nicht
2: das
3: runterrutscht. Dass du den Arsch so runterrutscht. Diese dünne, diese schmale, diese sportliche, die sind es einfach nicht.
4: Also viele stehen auf die großen Dicken, aber meins ist es eher weniger. Ich mag die dünnen, schlanken, weil da hast du mehr die ergonomische Form.
0: Was? Also WhatsApp an die 0172 10 10 951. Über was wird hier gesprochen?

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2: Mit Lara, moin. 2025 haben sich in Deutschland so viele Menschen einbürgern lassen wie noch nie. Laut dem Statistischen Bundesamt hatten über 332.000 Leute die deutsche Staatsbürgerschaft erworben. Die größte Gruppe unter den Eingebürgerten waren weiterhin Syrer. Ihr Anteil lag bei mehr als einem Fünftel. Allerdings sank ihre Zahl im Vergleich zum Vorjahr um über 20%. Dahinter folgen laut Bundesamt Türken und Russen, deren Zahl sei jeweils um mehr als 50% gestiegen. Die EU will digital unabhängiger werden und sich weniger auf große Tech-Konzerne aus den USA verlassen. Deshalb stellt die EU-Kommission heute ein neues Förderpaket für künstliche Intelligenz, Cloud-Dienste und Halbleiter vor. Hintergrund: Laut einer Untersuchung liegt aktuell ein Großteil der europäischen Daten auf den Servern von nur 3 US-Unternehmen. Künftig soll bei öffentlichen Aufträgen deshalb häufiger europäische Anbieter zum Zug kommen. Außerdem will die EU den Bau eigener Rechenzentren für KI fördern. Habt ihr vor, die Fußball-WM im Fernsehen zu verfolgen? Wenn ja, gehört ihr zu den 2/3 der Deutschen, die das machen. Das zeigt eine YouGov-Umfrage. Bei der Fußball-WM werden durch die Zeitverschiebungen einige Spiele in Deutschland mitten in der Nacht oder ganz früh am Morgen im Fernsehen zu sehen sein. Ein Drittel der Fans will deshalb nicht vor den Bildschirmen mitfiebern. Und wir kommen zum Wetter. Heute ist es stark bewölkt. Einzelne Schauer sind auch mit dabei bei Temperaturen bis 21 Grad. Aktuell sind es in Kirkel, Schwarzerden und Wittersheim 14 Grad. Heute Nacht erwarten uns weitere Schauer bei bis zu 16 Grad. Morgen mal Sonne, mal Wolken und teilweise kräftige Schauer und Gewitter.
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5: Hallo an diesem Mittwoch, und es ist immer noch die Frage, über was sprechen diese Menschen hier?
6: Erstmal drei Riecher.
7: Dass er nicht zu hart ist.
8: Ja, dass du nicht
9: das
8: runterrutscht.
9: Dass ein Arsch so runterrutscht.
8: Diese dünne, diese schmale, diese sportliche, die sind es einfach nicht.
10: Also viele stehen auf die großen Dicken, aber meins ist es eher weniger. Ich mag die dünnen, schlanken, weil da hast du mehr die ergonomische Form.
5: So, und deshalb Frage an Olli aus Schondorf. Was denkst du?
11: Na, ich habe mir gedacht, ein Bikini-Oberteil.
5: Lieber Olli, das ist es leider nicht.
11: Okay, naja, dann haben wir Pech gehabt.
5: Ja, das ist doch gar nicht schlimm. Alles gut. Aber danke fürs Mitmachen.

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0: von 1999. Geht's rein in diesen Mittwoch und wir wollen mal wissen, um was geht's denn hier?
1: Erstmal drei Riecher.
2: Dass er nicht zu hart ist.
3: Ja, dass du nicht runterrutscht. Dass du den Arsch so runterrutscht. Diese dünne, diese schmale, diese sportliche, die sind's einfach nicht.
4: Also viele stehen auf die großen, dicken, aber meins ist es eher weniger. Ich mag die dünnen, schlanken, weil da hast du mehr die ergonomische Form.
0: 0172 1010 951 Robin aus Tübingen. Hello erstmal. Du glaubst, du weißt, um was es da geht?
1: Ja, vielleicht. Ich weiß es nicht. Aber das mit dem Riechen, das war so ein Ding, wo ich gesagt habe, ja gut, dann kannst du ja nur Richtung Essen gehen.
0: Was denkst du, über was da gesprochen wird?
1: Ja, das ist ja auch gerade die Saison, ganz klar. In dem Fall ist Erdbeer- und Spargelsaison. Ich hätte gesagt, das kann nur Spargel sein.
0: Ah, ja klar. Also jetzt haben wir ganz viel, ganz doll über Essen geredet. Ich kann dir aber mal verraten, lieber Robin, um Essen geht's da nicht.
1: Ah, schade.
0: Na, aber wir suchen weiter nach der richtigen Antwort. Vielleicht habt ihr sie ja. Was denkt ihr? 0172 1010 951. 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

19 nach 11 haben wir. Und nach dem Abi erstmal zum Jurastudieren nach Mannheim. Zu wem passt denn dieser Lebenslauf? Ja, Grüße an alle Jurastudenten in Mannheim an dieser Stelle. Er hier hätte bei euch im Vorlesungssaal hocken können. Ja gut, jetzt hört man ihn hier gar nicht, ne? Das ist auf jeden Fall der neue Song von Young St. Paul zusammen mit Anaïs. Und die Single hört er natürlich auch gleich. Aber ja, eigentlich wollte Young St. Paul Jura studieren, hat sich dann aber doch für die Musik entschieden, weil, crazy auch, mit 11 hat er die ersten Songs aufgenommen. Klang damals bestimmt noch ein bisschen anders. Young St. Paul mit Anaïs. Jetzt hört ihr ihn aber auch. Das ist Art Attack für euch bei Das Ding.

Hits an diesem Mittwoch. Und jetzt wird es ein bisschen chilliger hier bei Das Ding. Und zwar mit Lola Young und Messi. 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

0: 7 nach halb 12 haben wir jetzt.
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0: Und jetzt an so einem See stehen, mega Wetter, mit guter Musik im Hintergrund. Hier, weiß ich nicht, sowas zum Beispiel. Das ist Eli Aux. Gibt's ja auch gleich für euch. Aber ja, kein Problem, könnt ihr haben. Und zwar am 17. bis 19. Juli in Freiburg beim CU Festival. Und wir machen mal einen kleinen Check mit dem lieben Mario aus Ulm. Hallo.
3: Hallo.
0: Lieber Mario, du hast es schon dreimal probiert, habe ich gehört.
3: Ja, und jetzt hat es endlich geklappt.
0: Also wir sprechen uns, das ist schon mal ein gutes Zeichen. Jetzt machen wir aber noch mal einen kleinen Check, Mario.
3: Ja.
0: Frage, hast du eine Badehose?
3: Ja, klar.
0: Okay, das ist schon mal super. Dann zweite Frage, hast du Bock, 3 Tage zu feiern?
3: Auf jeden Fall, ja.
0: Okay, und jetzt noch der nächste Check, ne, zum CEO Festival. Man braucht ja Tickets. Hast du Tickets?
3: Nee, noch nicht.
0: Das ist ja jetzt einfach schlecht, ne?
3: Ja.
0: Was hast du gerade gesagt?
3: Das ändert sich hoffentlich gleich.
0: Ich würde mal sagen, das ändert sich jetzt. Ich schenke sie dir nämlich.
3: Ja, geil, vielen Dank.
0: Mario.
3: Ich freue mich.
0: Ich freue mich ganz doll mit dir. Herzlichen Glückwunsch.
3: Vielen, vielen Dank.
0: Für dich geht's zum CEO Festival.
3: Danke, ja.
0: Aber ja nicht allein. Eine Person darfst du noch mitnehmen.
3: Genau, ja.
0: Sehr gut. Hast du da schon jemanden? Einen Kumpel, super. Dann wünsche ich euch ganz, ganz, ganz viel Spaß.
3: Ja, danke schön.
0: Und die nächste Chance, die gibt's dann für euch auf Tickets für die coolsten Festivals und Konzerte im Das Ding Viertel. Dann heute Nachmittag. Ab 2.
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Ich hoffe, ihr habt einen ganz, ganz tollen Mittwoch jetzt mit das Ding Crystal. The Days habe ich jetzt hier für euch um 11:46 Uhr.

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2: Mit Patricia Haie. Bundespräsident Steinmeiers Besuch im Saarland ist gestartet. Zum Auftakt haben er und die 120 Botschafter das Elektroinstallationsunternehmen Hager in Blieskastel besucht. Später geht's noch nach Völklingen zum Weltkulturerbe und nach Mettlach zu Villeroy und Boch. Warum der Bundespräsident seine internationalen Gäste überhaupt hier sind, weiß SR-Inforeporterin Lara Enslin.
3: Das Ganze ist Teil der traditionellen Informations- und Begegnungsreise des Bundespräsidenten. Die findet jährlich statt. Und es geht darum, den ausländischen Botschaftern zu zeigen, was die verschiedenen Regionen und Bundesländer wirtschaftlich, kulturell und landschaftlich so zu bieten haben. Und dieses Jahr ist eben das Saarland dran. Vergangenes Jahr war Steinmeier mit seinen Gästen in Mecklenburg-Vorpommern.
2: Jeder dritte Erwachsene in Deutschland hat Schlafprobleme und kann in der Nacht nicht durchschlafen. Das zeigt eine Analyse im Journal of Health Monitoring. Laut der kann jeder Sechste nur schlecht einschlafen, jeder Achte schläft schlecht ein und wacht auch in der Nacht immer wieder auf. Das Problem Schlafstörung nimmt demnach zu. Das könnte zum Beispiel daran liegen, dass Menschen immer mehr am Handy sind und sich über Krisen in der Welt Sorgen machen. Im Rentensystem soll sich was ändern, damit es finanziell nicht zusammenbricht. Die Bundesregierung bereitet dazu gerade eine Reform vor. Die Bertelsmann-Stiftung hat jetzt berechnet, was die Abschaffung der Frührente mit 63 bringen würde. SR-Info-Reporterin Julia Thies zu den Ergebnissen.
4: Laut Studie könnte der Staat rund 9,5 Milliarden Euro pro Rentnerjahrgang sparen, wenn es diese Frührente nicht mehr geben würde. Zum anderen sehen die Autoren der Studie viele Vorteile für den Arbeitsmarkt. Sie sagen, dass ohne Frührente rund 125.000 Vollzeitstellen länger besetzt bleiben würden.
2: Im Landkreis Saarlouis soll mehr in die Infrastruktur investiert werden. Der Landkreis erhält deshalb knapp 127 Millionen Euro aus dem Infrastrukturprogramm des Bundes. Die Landesregierung hat gesagt, etwa 23 Millionen davon gehen direkt an den Landkreis. Der Rest wird auf die Städte und Gemeinden verteilt. Insgesamt erhält das Saarland fast 1,2 Milliarden Euro vom Bund, die für die Infrastruktur bestimmt sind. Die Deutschen haben keine hohen Erwartungen an die Fußballnationalmannschaft bei der WM. Laut einer Umfrage der Uni Hohenheim glaubt nur jeder Fünfte, dass Deutschland die WM gewinnen wird. Mehr als die Hälfte geht außerdem davon aus, dass die Nationalelf spätestens im Viertelfinale ausscheidet. Die deutschen Fußballnationalspieler sind gestern Abend in Chicago gelandet. Heute um 18 Uhr ist die erste Trainingseinheit geplant. Und wir schauen aufs Wetter. Es ist heute stark bewölkt. Vereinzelt kann es auch noch mal regnen. Maximal 21 Grad sind drin. Da sind wir aktuell aber noch nicht. Aktuell sind es 16 Grad in Eppelborn, 16 in Nalbach und 16 aktuell auch in Blieskastel. Heute Nacht geht es eh nicht weiter. Da regnet es immer mal wieder. Die Temperaturen auch da bis zu 16 Grad.
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2: Unser Quiz heute an diesem Mittwoch, über was wird hier gesprochen?
5: Erstmal drei Riecher.
6: Dass er nicht zu hart ist.
7: Ja, dass du nicht
6: das
7: runterrutscht.
6: Dass du auch so runterrutscht.
7: Diese dünne, diese schmale, diese sportliche, die sind es einfach nicht.
8: Also

0: stehen auf die großen Dicken, aber meins ist es eher weniger. Ich mag die dünnen Schlanken, weil da hast du mehr die ergonomische Form.
1: Also Jessie aus St. Wendel, die hat schon geschrieben an die 0172 10 10 951. Sie meint Koffer. Und die liebe Christi aus Heidelberg, sie meint Sonnenbrillen. Ich check schon, was ihr meint. So schlanke oder lieber dicke Koffer oder Sonnenbrillen. Aber das ist es leider nicht. Wir brauchen eine Auflösung. Deshalb, was denkt ihr? 0172 10 10 951.

0: ist das Ding und ihr habt mit mir jetzt ernsthaft 2 Stunden hier gerätselt, was das Thema dieser Umfrage hier war. Also ich kann es ja wirklich immer noch gar nicht glauben.
1: Erstmal 3 Riecher.
2: Dass er nicht zu hart ist.
3: Ja, dass du nicht runterrutscht. Dass du nicht runterrutscht. Diese dünne, diese schmale, diese sportliche, die sind es einfach nicht.
4: Also viele stehen auf die großen, dicken, aber meins ist es eher weniger. Ich mag die dünnen, schlanken, weil da hast du mehr die ergonomische Form.
0: Also wirklich, und ihr meldet euch und schreibt hier an die 0172 10 10 951. Das ist wirklich so crazy. Sarah schreibt hier zum Beispiel eine Bratwurst. Richard meint Wasserrutschen. Leute, wie kreativ. Ich liebe das sehr. Und Gerina aus Esslingen ist jetzt in der Show. Bitte, bitte, bitte erlöse uns.
5: Dass es um den Fahrradsattel geht, gerade bei Ergodynamik. Ja, und breit, dünn, es kam einfach richtig.
0: Aber liebe Gerina, sag mir mal, warum sagt da jemand am Anfang, ich will daran riechen?
5: Ah, okay, ja, nee, das kommt fragwürdig rüber, muss ich zugeben,
0: das
5: ja.
0: Das ist ziemlich strange, ne?
5: Aber ja, gut, das habe ich vielleicht überhört.
0: Ich check schon auf jeden Fall, was du meinst mit ein bisschen dicker, ein bisschen dünner, ne? Mhm. Das ist ja schon ein bisschen bequemer auf jeden Fall. Und ich sage dir, liebe Gerina, es ist richtig.
5: Es ist richtig?
0: Es ist richtig. Es geht um den Fahrradsattel. Auch wenn da irgendjemand sagt, er will dran riechen. Ich habe auch keine Ahnung.
5: Jeder mag was anderes.
0: Ja, ich schenke dir die Das Ding-Tasse. Herzlichen Glückwunsch.
5: Oh, vielen Dank.
0: Ja, sehr, sehr gerne. Und ganz liebe Grüße nach Esslingen.
5: Dankeschön.

wann ist eigentlich ein DJ ein DJ? Hi bei das Ding an diesem Mittwoch. Ja, richtig. Wenn er oder sie es schafft, auf die seltsamste Art und Weise den Kopfhörer aufzuziehen. Also was ist das hier zum Beispiel? Wie so ein Kranz um den Schädel da, wie so ein Stirnband einfach auf den Kopf gesetzt. Nicht mal auf die Ohren dieser Kopfhörer. Wie soll man da noch Musik hören? Aber gut, Bless macht das nämlich genauso. Und bei dem funktioniert das anscheinend. Also der macht es ja. Schon. Und auch noch sehr gut. Also, ich hoffe, ihr könnt jetzt auf jeden Fall gut hören, was er sagt und habt nicht eure AirPods irgendwie falsch rum in den Ohren drin, sondern könnt genau gut zuhören. Das ist Bless mit Terms and Conditions für euren Mittwoch.

Also ganz ehrlich, wenn der euch nicht aus dem Mittagstief gezogen hat, dann vielleicht Toby Romero jetzt mit What It Feels Like. Aber ist ja auch mal okay, oder? An einem Mittwoch um 12.28 Uhr so einen kleinen Durchhänger zu haben, kein Problem. Ich hoffe, ihr könnt Kraft tranken. Jetzt mit Toby Romero für euch bei Das Ding. 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

0: nach halb eins.
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0: Also wenn es euch gut geht, dann geht es uns natürlich auch gut. Und deshalb schicken wir euch zu den fettesten Festivals und Konzerten im Das Ding Viertel. Wir schenken euch die Tickets, so wie dem lieben Mario aus Ulm eben bei mir in der Show. Ich habe mit ihm aber erstmal noch einen kleinen Check gemacht.
3: Ja.
0: Frage, hast du eine Badehose?
3: Ja, klar.
0: Okay, das ist schon mal super. Dann zweite Frage, hast du Bock, 3 Tage zu feiern?
3: Auf jeden Fall, ja.
0: Okay, und jetzt noch der nächste Check, ne, zum CEO-Festival. Man braucht ja Tickets. Hast du Tickets?
3: Nee, noch nicht. Das ändert sich hoffentlich gleich.
0: Ich würde mal sagen, das ändert sich jetzt. Ich schenke sie dir nämlich.
3: Ja, geil, vielen Dank.
0: Also Mario seht ihr definitiv auf dem CEO-Festival. Und Leute, ich kann euch sagen, wir sind doch noch lang nicht fertig damit. Ihr klärt euch noch mehr Tickets. 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Und so viel kann ich schon mal verraten. Ab 14 Uhr habt ihr die Chance auf Tickets fürs Southside Festival.
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Das ist Swiss DMC mit Show Me Love. Kann ich so machen vielleicht. Muah. Muss mal ein bisschen Liebe jetzt. Temper City, Self-Aware gibt's jetzt hier für euch. An diesem Mittwoch.

Also ganz ehrlich, völlig egal, wie fertig euch die Woche schon gemacht hat bei dem Song hier. Ja, genau. Ich will euch alle grölen hören. Sollen die Leute neben euch im Auto oder im Büro doch einfach mal gucken? Laut drehen jetzt mit Summer Jam und Bowser. Das ist Casa.

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1: Mit Patricia, hi. Heute hat das Saarland hohen Besuch. Bundespräsident Frank-Walter Steinmeier ist mit 120 Botschaftern im Saarland. Zum Auftakt hat er das Elektroinstallationsunternehmen Hager in Blieskastel besucht. Warum der Bundespräsident überhaupt hier ist, weiß SR-Inforeporterin Lara Enslin.
2: Das Ganze ist Teil der traditionellen Informations- und Begegnungsreise des Bundespräsidenten. Die findet jährlich statt. Und es geht darum, den ausländischen Botschaftern zu zeigen, was die verschiedenen Regionen und Bundesländer wirtschaftlich, kulturell und landschaftlich so zu bieten haben. Und dieses Jahr ist eben das Saarland dran. Vergangenes Jahr war Steinmeier mit seinen Gästen in Mecklenburg-Vorpommern.
1: Begleitet wird Steinmeier auch von der saarländischen Ministerpräsidentin Anke Rehlinger. Sie hat gesagt, warum der Besuch wichtig ist.
3: Es ist die schöne Gelegenheit, das Saarland noch einmal zu präsentieren. Sicherlich nicht immer bei allen gleich auf der Landkarte sichtbar. Wir werden sicherlich das Saarland auch noch mal in seiner besonderen Rolle als eine Brücke zwischen Deutschland und Frankreich zeigen können.
1: Für Steinmeier und seine internationalen Gäste geht es heute auch noch unter anderem nach Völklingen zum Weltkulturerbe und nach Mettlach zu Villeroy und Boch. Letztes Jahr haben sich in Deutschland so viele Menschen einbürgern lassen wie noch nie. Laut dem Statistischen Bundesamt hatten über 332.000 Leute die deutsche Staatsbürgerschaft erworben. Im Saarland sieht es etwas anders aus. Laut dem Statistischen Amt Saarland haben hier letztes Jahr knapp 3% weniger die deutsche Staatsangehörigkeit erhalten als im Jahr davor. Die meisten Einbürgerungen gab es im Regionalverband Saarbrücken, gefolgt vom Kreis Saarlouis. Im Saarland haben letztes Jahr Menschen aus 87 verschiedenen Nationen einen deutschen Pass bekommen. Die größte Gruppe unter den Eingebürgerten im Saarland waren Menschen aus Syrien. Jeder dritte Erwachsene in Deutschland hat Schlafprobleme und kann in der Nacht nicht durchschlafen. Laut dem Robert-Koch-Institut kann jeder Sechste schlecht ein, aber dafür durchschlafen. Jeder Achte schläft schlecht ein und wacht auch in der Nacht immer wieder auf. Das Problem Schlafstörung nimmt demnach zu. Mögliche Gründe könnten die vermehrte Smartphone-Nutzung und die zunehmende Sorge über Krisen in der Welt sein. Die Deutschen haben keine hohen Erwartungen an die Fußballnationalmannschaft bei der WM. Laut einer Umfrage der Uni Hohenheim glaubt nur jeder Fünfte, dass Deutschland die WM gewinnen wird. Mehr als die Hälfte geht außerdem davon aus, dass die Nationalelf spätestens im Viertelfinale ausscheidet. Die deutschen Fußballnationalspieler sind gestern Abend in Chicago gelandet. Heute um 18 Uhr ist die erste Trainingseinheit geplant. Und wir schauen aufs Wetter. Es ist heute stark bewölkt. Vereinzelt kann es aber auch noch mal regnen heute. Maximal 21 Grad sind drin. Aktuell sind es 17 in Limbach, 16 in Orscholz und 16 Grad aktuell auch in Bexbach. Heute Nacht geht es auch ähnlich weiter. Da regnet es immer mal wieder. Die Temperaturen auch da bis zu 16 Grad. Morgen dann Sonne und Wolken und bis zu 20 Grad.
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4: Und ich hoffe natürlich, ihr habt bisher einen wundervollen Mittwoch. Hallo, ich bin Sarah und habe hier gleich Ariana Grande für euch mit Positions. Das heißt, wir switchen jetzt auch mal ein bisschen so unsere Position. Ich weiß nicht, ob ihr schon ewig auf dem Bürostuhl hockt, dann den mal kurz wegschieben. Habe ich hier tatsächlich auch gerade gemacht. Und einfach mal hier auf die Zehenspitzen und dann wieder runter. Wenn ihr im Auto hockt, vielleicht einfach mal kurz die Arme ein bisschen nach links und nach rechts. Aber am Lenkrad lassen bitte. Ariana Grande, Positions gibt's nach Disco Line, Snowboard Boys. Jetzt für euch. Disco. 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

0: Malok zusammen mit Khalid. Um 11:11 jetzt und juhu, sie sind angekommen.
1: Wir freuen uns, dass wir Sie heute hier pünktlich nach Chicago bringen konnten. Und an dieser Stelle möchten wir natürlich auch nochmal unserem deutschen Nationalteam alles Gute und vor allem ganz viel Spaß und viel Erfolg bei der bevorstehenden Weltmeisterschaft wünschen. Ganz viel Erfolg.
0: Ja, da sind sie doch in Chicago gelandet zur Fußball-WM gestern. Süß, oder? Wie die da im Flieger begrüßt worden sind. Bei der Hotelbegrüßung wären wir safe alle gern dabei gewesen, weil da gab es erstmal Riesengarnelen, Rind, gebackene Aubergine, oh, alles saulecker. Und auch ganz viele amerikanische Fans, die sich da auf die deutsche Nationalmannschaft gefreut haben. Er hier vor allem auf einen.
2: Neuer. Er ist echt in die German Culture richtig groß, mit Fußball auch. Und auch viel gewonnen für unsere Mannschaft. Ich finde es super, warum er immer noch top class. Kann man sehen, wie er für Bayern spielt auch. Macht immer die coole Saves, was man genau braucht in die Mannschaft.
0: Wie cute ist er bitte. Also er hofft natürlich auch auf eine gute Platzierung am Ende hier für unsere Jungs.
2: Gewinn hoffentlich. Ich bin like ein German Fan, since ich geboren bin. Ich bin heimgewachsen in das. Und ja, ich hoffe, es ist alles das Beste für die.
0: Jawohl, das, was er sagt.

Um ganz genau 20 nach 1. Und was meint ihr? Auf eine Party gehen, auf der ein DJ Knatter Carlo auflegt? Es tut mir leid, dass ich lachen muss, weil diesen Menschen gibt es wirklich. Ich habe gerade mal geguckt, lustige deutsche DJ-Namen. Und es gibt auch einen DJ Erbse, okay, DJ Dosenbier, DJ Schinken, DJ Knatter Carlo. Ich komme nicht drauf klar. Aber wer bitte sagt, ja, guter Name, ist eine tolle Idee, so nenne ich mich. Frag mich auch, was für Ideen die bei ihren Kindern kommen. Aber gut, DJ Schlange ist, finde ich, auch nicht so nice, oder? Gut, auf Englisch dann DJ Snake, klingt schon wieder auf jeden Fall besser. Und sein aktueller Track auch, zusammen mit A Sake. Hier ist DJ Snake mit Worship für euch bei das Ding. Knatter.

diesem Mittwoch. Also macht euch keine Sorgen. Hier müsst ihr euch auch keine Sorgen machen, weil hier gibt's gute Musik. Auf jeden Fall jetzt von Tame Impala und Dracula. Hier war das Ding. Um 2 Minuten vor 2:30.

0: so heißt der Song. Von Teddy Swims hier für euch bei Das Ding. Und Frau Gretel, die hat's schon gesagt.
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0: Eieiei, aber ja, es sieht schon ein bisschen Arsch aus, ne? Helm. Aber sollten wir natürlich tragen. Das Problem ist nur, das machen wir nicht. Jede Dritte in Deutschland sagt Helm, nö. Hat eine Vorsorgeumfrage für RTL NTV jetzt ergeben. Bei uns in der Gen Z ist sogar noch heftiger. Da trägt nur die Hälfte einen Helm. Leute, also ihr wisst doch, ne? Fahrradcrash ohne Helm kann sauschlimm enden. Woran liegt's also? Kein Bock oder Helm vergessen oder vielleicht ja auch, weiß ich nicht, die Haarfrisur im Grund. Deswegen jetzt hier in der Show Stefan aus Wiesbaden. Er ist Friseur. Und deshalb sag du uns doch bitte mal, gibt's denn auch nice Helmfrisuren?
2: Ja, es gibt natürlich eine ganze Menge geile Helmfrisuren, meistens natürlich im Kurzbereich oder in dem sehr, sehr langen Bereich. Also ich selbst habe jetzt einen relativ kurzen Haarschnitt, da geht das relativ einfach, mache mir natürlich meistens Gel rein, meistens ein wasserlösliches Gel, damit ich mir einfach nur, wenn ich irgendwo bin und meine Haare völlig zerstört sind, einfach nur mal die Hände nass machen kann, mal kurz durchspülen und dann sitzt das auch wieder.
0: Ach,
2: dann
0: so geht das bei einfach Männern. Geht das crazy. Ja,
2: einfach Hände nass machen, dann kann man das wieder ein bisschen auffüllen und dann passt das wieder. Dann geht das schon. Als Girl würde ich immer empfehlen, einen Schutz für die Haare drauf zu machen. Ein Buff ist also wie so eine Art Kopftuch oder Halstuch. Wenn man da ein bisschen schwitzig fährt, dann grenzt sich das gut in die Haare ein. Das kann man da ein bisschen vermeiden, indem man einfach ein Kopftuch drunter macht.
0: Das habe ich wirklich noch nie gehört. Das ist ja so cool. Also Leute, Helm tragen auf jeden Fall. Und ansonsten, weiß ich nicht, so ein Helmschnitt, Topfschnitt oder so hilft dann vielleicht am Ende auch. Das
2: ja, kann man natürlich auch machen. Aber dann sieht man allgemein auch ohne Helm, egal wie komisch aus. So
0: aus, als hätte man einen Helm auf.
2: Ja, genau.
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So, und wer hat jetzt ein bisschen Bock auf ein bisschen Miami? Ich würde mal sagen, wir alle, oder? An diesem Mittwoch hier im Das Ding Viertel denken sich alle so, hä, Miami? Ich bin auf jeden Fall dabei. Gut, gibt's jetzt hier nämlich von Jazik für euch bei Das Ding.

Hier ist das Ding für euren Mittwoch. Ich bin Sarah und ich sag jetzt Tschüssi. Bin ganz traurig. Nein, es ist okay für mich. Tate McRae mit Greedy gibt's jetzt hier noch. Und wir hören uns morgen tatsächlich wieder ab 10. Also falls ihr Bock habt, freue ich mich natürlich, wenn ihr dabei seid. Tate McRae mit Greedy. Und damit sage ich jetzt Tschüss. Oh Gott.

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3: Mit Patricia. Hi. Heute hat das Saarland hohen Besuch. Bundespräsident Frank-Walter Steinmeier ist mit 120 Botschaftern im Saarland. Steinmeier hat bei seinem Besuch vor allem die saarländische Küche gelobt.
4: At least the kitchen here in the Saarland, which is beautiful, one of the best in Germany.
3: Die saarländische Küche sei eine der besten in Deutschland. Zum Auftakt hat der Bundespräsident das Elektroinsulationsunternehmen Hager in Blieskassel besucht. Später geht es auch noch unter anderem nach Mettlach zu Villaroy und Boch. Warum sich der Bundespräsident genau diese Orte im Saarland anschaut, weiß SR-Inforeporterin Jennifer Klein.
5: Das Unternehmen Hager und Villaroy und Boch sind laut Ministerpräsidentin Rehlinger Beispiele für international erfolgreiche Unternehmen aus dem Saarland, die man hier zeigen will. Die Völklinger Hütte, wo es das Mittagessen gibt, die soll die Kultur hier im Saarland repräsentieren. Und bei der Saar-Uni soll es einen Einblick in aktuelle Forschungsprojekte hier im Saarland geben.
3: An der Universität des Saarlands hat es einen Hackerangriff gegeben. Das hat die Uni bestätigt. Diese habe den Angriff am 21. April bemerkt. Laut der Universität sei das Lernmanagementsystem Moodle angegriffen worden. Der Angreifer soll sich dort Zugriff zu insgesamt 40.600 Profilen verschafft haben. Er hätte dabei aber nur die Profile einsehen können und damit keine sensiblen Daten. Logins, Passwörter oder Prüfungsleistungen seien nicht betroffen gewesen. In einigen Profilen seien allerdings private E-Mail-Adressen oder Social-Media-Accounts einsehbar gewesen. Diese Personen seien per Mail informiert worden. Die Uni sagt, es habe sich bei dem Angriff um einen Erpressungsversuch gehandelt. Laut der Polizei dauern die Ermittlungen an. Letztes Jahr haben sich in Deutschland so viele Menschen einbürgern lassen wie noch nie. Laut dem Statistischen Bundesamt hatten über 332.000 Leute die deutsche Staatsbürgerschaft erworben. Im Saarland sieht es etwas anders aus. Laut dem Statistischen Amt Saarland haben hier letztes Jahr knapp 3% weniger die deutsche Staatsangehörigkeit erhalten als im Jahr davor. Die meisten Einbürgerungen gab es im Regionalverband Saarbrücken, gefolgt vom Kreis Saarlouis. Im Saarland haben letztes Jahr Menschen aus 87 verschiedenen Nationen einen deutschen Pass bekommen. Die größte Gruppe unter den Eingebürgerten im Saarland waren Menschen aus Syrien. Glaubt ihr daran, dass Deutschland die WM gewinnt? Laut einer Umfrage der Uni Hohenheim denkt das nur jeder Fünfte. Mehr als die Hälfte geht außerdem davon aus, dass die deutsche Mannschaft spätestens im Viertelfinale ausscheidet. Gestern Abend sind die deutschen Fußballnationalspieler in Chicago gelandet. Und wir schauen aufs Wetter. Viele Wolken sind heute am Himmel. Es kann vereinzelt auch noch mal regnen. Maximal 21 Grad sind drin. Aktuell sind 17 in Kirkel und in Püttlingen. 16 aktuell auch in Freisen. Heute Nacht ganz ähnlich. Auch da regnet es immer mal wieder. Die Temperaturen bis zu 16 Grad. Und morgen dann bis zu 21 Grad.
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7: Guten Tag auf die Mittagsschicht. Ich bin Shanna und wir sitzen ab jetzt im selben Boot. Ab jetzt sind Franz und ich eure Begleitung in den Feierabend bei Dusting. Und Franz, der gönnt sich jetzt erstmal ein extrem langes Wochenende. Der hat heute frei, der Gute. Wir legen nochmal gemeinsam den Endspurt hin.

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0: 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Wie geil ist bitte das? 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

0: Because You Move Me bei Dusting. Und während wir hier unserer Lohnarbeit mit Arbeitszeitbetrug auf dem Klo nachgehen, ne, da wirft Chiago mit Geld um sich. Spaß. Das ist Teil der Kunst. Der Junge nervt zwar wirklich teilweise mit seinen PR-Stunts, aber ohne Quatsch, seine Mucke hat Deutschrap schon auf ein neues Level gehoben. Deutschrap küsst quasi Eurodance und wir lieben alles daran. Chiago, jetzt mit Geld bei Dusting.
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gerade auf dem Weg in euren Festivalsommer 2026. Ja, World Club Dome am Wochenende in Frankfurt, Rock am Ring. Der Stau auf dem Weg zum Ring hat sich hoffentlich inzwischen so ein bisschen aufgelöst. All das steht am Wochenende an. Nichtsdestotrotz machen wir uns nichts vor. Am Wochenende werden wir unseren Körper wieder vom Tempel in den Tümpel verwandeln und dann noch im Zelt kacke pennen. Das will wirklich keiner. Deshalb gleich hier bei Das Ding 3 Lifehacks, wie wir zumindest so ein bisschen besser pennen können. Rihanna bei Das Ding. Ich bin Shanna. Hi!

0: Nach 8 Stunden im Moshpit und 8-armiger Reihenorgelei sein Zelt auf dem Festivalgelände finden, verdient schon einen Preis. Ja, und dann 8 Stunden Schlaf gönnen? Never. Gut, dass ihr uns habt. Wir retten euren Festivalwochenende, euren Festivalsommer bei Dusting. Wir starten mit den ersten richtig großen Festivals in den Festivalsommer. World Club Dome in Frankfurt jetzt am Wochenende und ihr reist gerade bei Rock am Ring an. Luca aus dem Dusting-Team, du rettest uns jetzt die Nächte im Zelt. Mehr als 2-3 Stunden Schlaf, ne, ist auf Festivals meistens nicht drin. Du hast für uns aber mal abgecheckt, wie wir mit wenig Aufwand den geilsten Schlaf rausholen.
1: Ja, Ohrstöpsel sind ein absolutes Must-Have. Klar, erzähle ich euch jetzt nichts Neues. Aber am besten gönnt ihr euch auch welche, die speziell für Motorradfahrer sind, weil die sind besonders schalldicht. Ah. Heißt, da kann der Zeltnachbar noch so laut rumgrölen. Ihr seid komplett safe.
0: Ja, ein Zelt ist ja jetzt leider kein dunkler Raum mit Rollos. Was machen wir dagegen?
1: Ja, für die Pros unter euch ist so ein Verdunklungszelt der Way to go. Das gibt's in jedem Sportgeschäft. Mhm. Da bleibt es dann erstens dunkel und auch zweitens schön kühl drin. Oder ihr gönnt euch ganz easy eine Schlafmaske aus dunklem Stoff. Damit bekommt ihr auch nichts mehr mit.
0: Ja, so mache ich es ja auch immer. Ne? Kein Festival ohne meinen Skibuff. Ja, und wo liegen wir drauf? Isomatte oder Luftmatratze?
1: Beides. Ja, die Luftmatratze ist nämlich bequemer. Also packst du die nach oben. Die Isomatte, die fängt Kälte aus dem Boden ab und hat dann so einen Cool-Down-Effekt. Also die dann unten drunter. Dann seid ihr die ausgeschlafensten auf dem ganzen Festival.
0: Also Ohrstöpsel, aber die für Motorradfahrer. Schlafmaske, Luma und Isomatte mitnehmen und ihr schlaft auf dem Festival besser als zu Hause im warmen Bettchen.

Number bei Dusting, 12 to 12. Tachi, ihr Mäuse, ich bin Shanna und wir sind ab jetzt ein Team für euren sicheren Weg in den Feierabend.

0: mit Patricia Heim. Bundespräsident Frank-Walter Steinmeier ist gerade mit 120 Botschaftern zu Besuch im Saarland. Er hat unter anderem das Elektroinstallationsunternehmen Hager im Dieskassel besucht. Warum er diesen und andere Orte im Saarland besucht, das weiß SR-Info-Reporterin Jennifer Klein.
1: Das Unternehmen Hager und Villaroy und Borch sind laut Ministerpräsidentin Rehlinger Beispiele für international erfolgreiche Unternehmen aus dem Saarland. Die Völklinger Hütte, die soll die Kultur hier im Saarland repräsentieren. Und bei der Saar-Uni soll es einen Einblick in aktuelle Forschungsprojekte hier im Saarland geben.
0: Produkte nicht einfach wegzuwerfen, sondern zu reparieren und zu recyceln, das will die Bundesregierung stärker unterstützen. Sie hat ein Aktionsprogramm dazu verabschiedet. SR-Info-Reporter Jan Willems weiß, was da geplant ist.
2: Eine Viertelmilliarde Euro will die Bundesregierung in die Hand nehmen, um zum Beispiel neue Wiederverwertungsanlagen zu bezuschussen. Und dann gibt es nochmal knapp 300 Millionen Euro Förderung aus dem Klimaschutzprogramm dazu, um mit der Kreislaufwirtschaft besonders auch Treibhausgasemissionen einzusparen. Wenn der Staat Aufträge vergibt, soll er mehr auf wiederverwertbare Materialien achten. Und es soll ein digitales System aufgebaut werden. Da soll dann drinstehen, woraus zum Beispiel ein Auto besteht.
0: An der Universität des Saarlands hat es einen Hackerangriff gegeben. Die Uni habe den Angriff nach eigenen Angaben am 21. April bemerkt. Demnach sei das System Moodle angegriffen worden. Der Angreifer soll sich dort Zugriff zu insgesamt 40.600 Profilen verschafft haben. Er habe dabei aber nur die Profile einsehen können. Logins oder Prüfungsleistungen seien nicht betroffen gewesen. Die Uni sagt, es habe sich bei dem Angriff um einen Erpressungsversuch gehandelt. Die Polizei ermittelt. Und kurz zum Wetter. 18 Grad in Püttlingen, 17 in St. Ingbert und 17 in St. Wendel. Es kann auch immer noch mal regnen heute.
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4: Hi, mit mir Shanna und die DFB-Elf ist ja heute in Chicago angekommen. Die Jungs sind fast schon gelangweilt, möchte ich meinen, da angekommen. So müde winken steigen die da aus dem Reisebus. Die Fans stehen auf der anderen Straßenseite, rasten aus. Zwei Spieler haben sich dann doch noch zu ein paar Selfies erbarmt, muss man ja fast sagen. Jungs, wir brauchen mehr Elan, spätestens auf dem Platz.

0: Wir machen uns gemeinsam den geilsten Festivalsommer, Leute. Ihr hört das Ding und wir schenken euch ja schon die ganze Zeit Tickets für die geilsten Festivals und Konzerte im Viertel, im gesamten Südwesten. Und ihr seid dabei. Zum Beispiel jetzt schon am Wochenende geht World Club Dome in Frankfurt los und Isabel aus Felsberg, die fährt hin. Hi Isabel.
1: Hallo Shanna.
0: Na, bist du schon aufgeregt vor dem Wochenende?
1: Oh, ein bisschen, ja.
0: Aber es hat ja auch noch ein, zwei Tage Zeit, ne? Du reist am Freitag wahrscheinlich an.
1: Genau, jawohl.
0: Ja, auf wen freust du dich denn am meisten?
1: Ah, tatsächlich. Ich glaube, ich auf Steve Aoki. Ja. Leider Sonntag sehr, sehr spät, aber dafür lohnt es sich zu bleiben.
0: Absolut, diese Legende muss man auf jeden Fall mitnehmen, wenn er schon mal so nah vor der Nase auflegt.
1: Genau.
0: Was nimmst du denn alles mit auf den World Club Dome? Hast du schon ein paar Outfits zurechtgelegt?
1: Tatsächlich noch was bestellt, was noch nicht gekommen ist. Ich hoffe, es kommt heute noch.
0: Ey, ich drück dir
1: ansonsten
0: die Daumen.
1: Muss man improvisieren.
0: Ist so, vielleicht kommt es ja Freitagmorgen noch an oder so, weil morgen
1: so,
0: mit Feiertag.
1: Ja.
0: Aber genau. Ich drück dir auf jeden Fall die Daumen und ansonsten findest du bestimmt noch was in deinem Kleiderschrank.
1: Bestimmt.
0: Ich wünsche dir auf jeden Fall ganz viel Spaß auf dem World Club Dome.
1: Dankeschön.
0: Auch heute gibt's wieder Tickets für euch zu gewinnen. Wann kann ich natürlich nicht verraten, aber wofür schon. Wir schicken euch zum See You Festival Mitte Juli in der Nähe von Freiburg. Und da kommt auch sie hier. Natasha Bedingfield, jetzt bei Das Ding.

Schönen Mittwoch euch. Wir machen heute gemeinsam den Sack zu. Langes Wochenende haben wir vor der Schnauze, Freunde. Das bisschen Mittwoch, das ist doch jetzt wirklich ein Klacks. Vor allem hiermit. Neuer Song von The Second Voice, up-and-coming Künstler aus Sambia. Und das hört man dem Song auch an. Afro-House, gechillter Beat, gechillte Vocals. Genau das Richtige für unseren Mittwochnachmittag. Let me be jetzt bei Das Ding.

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0: Tracy Abrams bei Das Ding. Hallöchen.
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0: Auf dem CU Festival. Vielleicht kann das gleich Jeanette aus Leidingen sagen. Hi Jeanette!
3: Hi!
0: Hi! Sag mal, wie lang ist denn dein letztes Festival her?
3: Ja, tatsächlich jetzt gar nicht so lange. Ich war im Saarland auf dem Tropical Mountain.
0: Ey, aber das ist doch schon mal ein guter Auftakt. Du hast die Festivalsaison auf jeden Fall würdig eröffnet, würde ich sagen. Wir packen dir noch ein Date dazu, Jeanette. Du gehst aufs CU Festival.
3: Oh, cool. Super.
0: Ganz, ganz, ganz viel Spaß. Wir machen euren Festivalsommer im Viertel zum Besten überhaupt. Wir haben Tickets für die geilsten Events, Konzerte, Festivals im gesamten Südwesten für euch geklärt. Gerade jetzt fürs CU Festival mit unter anderem Eli Oaks. Dann live, jetzt hier bei Das Ding.

Einen schönen Mittwochnachmittag euch. Ich bin Shanna und wir starten gemeinsam ins lange Wochenende rein. Jetzt mit einem Ohrwurm in 3, 2, 1. Benno, Love You Anyway bei Dusting.

0: Also Inforeporter Jan Willems weiß, was da geplant ist.
1: Eine 250 Millionen Euro will die Bundesregierung in die Hand nehmen, um zum Beispiel neue Wiederverwertungsanlagen zu bezuschussen. Und dann gibt es nochmal knapp 300 Millionen Euro Förderung aus dem Klimaschutzprogramm dazu, um mit der Kreislaufwirtschaft besonders auch Treibhausgasemissionen einzusparen. Wenn der Staat Aufträge vergibt, soll er mehr auf wiederverwertbare Materialien achten. Und es soll ein digitales System aufgebaut werden. Da soll dann drinstehen, woraus zum Beispiel ein Auto besteht.
0: Bei einem Hackerangriff an der Universität des Saarlands soll sich der Angreifer Zugriff zu 40.600 Moodle-Profilen verschafft haben. Die Uni habe den Angriff nach eigenen Angaben im April bemerkt. Der Angreifer habe dabei aber nur die Profile auf dem Lernmanagementsystem einsehen können. Logins oder Prüfungsleistungen seien nicht betroffen gewesen. Die Uni sagt, es habe sich bei dem Angriff um einen Erpressungsversuch gehandelt. Laut der Polizei dauern die Ermittlungen an. Und wir schauen noch aufs Wetter. Es ist heute stark bewölkt. Es kann auch vereinzelt noch mal regnen. Aktuell sind es 18 Grad in Querschied, 18 auch in St. Ingbert und 17 in Nohfelden. Heute Nacht ähnlich, auch da regnet es immer mal wieder. Die Temperaturen gehen runter auf bis zu 16 Grad.
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3: Hallo zusammen, Shanna hier bei Das Ding für euren Start ins lange Wochenende. Sind eure Trikots und Gummistiefel schon wieder trocken? Derzeit läuft ja noch der Bodenthaler Fünfkampf. Halbzeit ist ja heute. Das sind ja so die Olympischen Spiele vom Hochwald hier. Ne? Da treten die Dörfer mit Teams gegeneinander an, zum Beispiel in so Sachen wie Dosen werfen oder Tau ziehen. Ich war da letztes Jahr tatsächlich auch mit am Start. Es lohnt sich auch zum Zuschauen, Leute. Ne? Falls ihr heute Abend noch einen Plan braucht, ab nach Überroth.

0: Wir schwingen die Hüfte in Richtung Feierabend und in Richtung langes Wochenende. So, und jetzt kriegen wir alle noch mal eine Zahnspange ins Fressbrett und Pickel auf die Stirn. Wir schwingen die Nostalgiekeule.
1: Was geht ab?
0: Was geht ab?
2: Was geht ab?
0: Das war ja wohl ein Meme, bevor es Memes gab. Natürlich vom ersten Scary Movie, die Comedy-Reihe, bei der alle möglichen Horrorfilme verarscht werden. Nach Ewigkeiten kommt morgen der 6. Teil raus. Previews gibt's schon heute und niemand freut sich so arg wie Colin aus dem Das Ding-Team.
3: Ja, auf jeden Fall. Also vor allem knüpft Teil 6 jetzt an Teil 1 an. Dieselben Schauspieler wie damals und der kam ja 2000 raus. Und die bringen halt echt den Humor von damals zurück. Zum Beispiel hier treffen sich die Freundinnen Cindy, die ist weiß, und Brenda, die ist schwarz, nach langer Zeit wieder.
4: Sollen wir uns drücken?
5: Würde ich echt gerne, aber ich bin jetzt Republikanerin, also sollte ich wohl Rassistin sein.
4: Ach, Kleine, ich glaube, alle Weißen sind Rassisten, also komm her.
5: Okay.
0: Klingt nach einem speziellen Humor, auch mit diesem
1: Was geht ab?
3: Ja, und das What's up, das wir eben gehört haben, das ist so eine Signature-Szene. Es geht ja um diesen Killer mit der Scream-Maske, der eine Gruppe Teenies nach und nach umbringen will. Ja, und dieser brachiale Humor, gepaart mit Slapstick-Elementen, der hat uns damals vor Lachen wirklich zum Weinen gebracht. Also ihr merkt, das ist komplett absurd und halt so dumm, dass es so lustig ist.
0: Ich finde ja Scary Movie schon gruselig genug, ne? Obwohl es nur die Verarsche vom Horrorfilm ist. Ab morgen gibt's Scary Movie, den 6. Teil, auch hier im Kino. Und für die Hardcore-Fans schon heute in der Preview.

0: catch my breath. Das Ding hier. Letzte Woche haben wir alle geheult wegen zu heiß und jetzt vermissen wir den Sommer.
1: 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Wie kann es sein, dass ich dich vermisse? Immer Drama bei Gott.
0: Dardan und AZ liefern den Soundtrack dazu. Vermisse. Uns kann man es auch nicht recht machen, ne? Immer das wollen, was wir nicht haben. Vermisse. Jetzt bei Das Ding.
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Tachchen an diesem eher trüben Mittwoch. Wir starten gemeinsam ins lange Wochenende hier bei Das Ding. Und es ist erstmal, Leute, der letzte Feiertag in der Woche, ne? Checkt ihr das? Maria Himmelfahrt ist dieses Jahr absolute Verräterin, kann man an der Stelle mal so sagen. Die fällt dieses Jahr auf den Samstag. Also ich hoffe, ihr habt euch diesen Freitag gleich mitgenommen. Schönen Mittwochnachmittag euch. Ihr hört Das Ding. Ich bin Shanna. Hi.

0: Die Giant Rooks bei Dusting. Endspurt, Freunde, gleich. Langes Wochenende. Ihr hört Dusting am Mittwochnachmittag. Morgen erstmal Feiertag und dann...
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0: Am Wochenende steigt das größte Clubfestival Europas direkt vor unserer Nase. World Club Dome in Frankfurt. Und auch für unser Team ist es dieses Jahr was ganz Besonderes. Alina aus dem Dusting-Team wird vor Ort moderieren.
2: Ja, Freitagabend senden wir tatsächlich vom World Club Dome.
0: Das ist ja irre.
2: Und stehen mit unserem gläsernen Studio. Also ihr könnt wirklich reingucken von allen Seiten
0: aus.
2: Ja, direkt vom Eintrachtstadion. Also das ist wirklich Premium-Blick, weil wir sehen alle. Wir sehen vor allem die große Bühne draußen. Ja. Und die Menschen sehen uns und können uns dabei zugucken, wie wir Radio machen.
0: Ey, wie aufgeregt bist du, ganz ehrlich?
2: Ich bin schon sehr aufgeregt. Aber ich freue mich auch voll, euch alle zu treffen, mit euch zu feiern. Das wird schön.
0: Total, ey. Und du warst ja schon einmal privat letztes Jahr auf dem World Club
2: Dome.
0: Was gibst du uns mit? Auf was können wir uns freuen?
2: Es gibt so viele verschiedene Bühnen. Raus ist ja noch so ein Schwimmbad am Eintrachtstadion. Und, da sind ja auch Bühnen aufgebaut. Deswegen ist es ein sehr großes Gelände. Wir machen auf jeden Fall ordentlich Schritte. Und
0: geil.
2: Dann, wenn das Wetter gut ist, bist du mit den Beinen im Wasser stehen.
0: Also dann auf jeden Fall bequeme Boots, würde ich sagen,
2: ja,
0: anziehen.
2: Die man schnell ausziehen kann.
0: Ja, mega.

bei Das Ding. Kurz vor fünf die Kollegin am Schreibtisch nebenan. Die wird schon so langsam himmelig. Machst du richtig, Moni? Endspurt Richtung Feierabend. Das Ding hier. Ich bin Shanna. Servus.

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1: Mit Patricia, hi. Bundespräsident Frank-Walter Steinmeier ist gerade mit 120 Botschaftern zu Besuch im Saarland. Er hat unter anderem die Uni des Saarlands besucht.
2: Auf dem Campus der Universität des Saarlandes haben Sie gerade eben Weltklasseforschung erlebt. Bioaktive Materialien, künstliche Intelligenz gegen Deepfakes.
1: Außerdem hat Steinmeier auch das Elektroinstallationsunternehmen Hager im Dieskastel und die Völklinger Hütte besucht. Bei dem Besuch geht es unter anderem darum, den ausländischen Botschaftern zu zeigen, was die verschiedenen Regionen und Bundesländer wirtschaftlich, kulturell und

0: Der Landwirt und einige Helfer hätten die Kühe aber schnell wieder nach draußen gebracht. Keiner der Beteiligten sei verletzt, die Kühe haben aber wohl Spuren hinterlassen. Und zum Wetter. Die Sonne sehen wir heute nicht mehr so oft. Vereinzelt kann es auch noch mal regnen. Aktuell sind es 18 Grad in Eimersdorf, 18 auch bei euch in Rohrbach und 16 sind es in Essen. In der Nacht geht es da noch mal ein Stück weit runter. Da kühlt es auf bis zu 16 Grad ab. Es regnet auch immer mal wieder. Morgen dann ähnlich wie heute bis zu 21 Grad.
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2: Tagchen zusammen, Shanna hier. Schaltet den Bagger aus auf der A620, schließt euer E-Mail-Postfach. Wir räumen noch schnell den Schreibtisch auf. Vorm langen Wochenende noch alle Tassen in die Spüle und ab raus. Ab ins lange Wochenende mit euch und an die Spätschicht. Für euch ist fast Halbzeit.

0: zusammen mit Tyler. Schlaue Füchse haben sich den Brückentag am Freitag genommen. Diese Woche ein letztes Mal langes Wochenende voll auskosten. Es ist der letzte Feiertag, der in eine Woche reinfällt. Ne? Olivia aus Saarbrücken will es nochmal ordentlich ausnutzen.
1: Ich habe Geburtstag. Ich schmeiße eine kleine Party, eine Hausparty bei mir am Samstag. Nicht riesig, aber ich denke mal so 30 Leute kommen. Ich hoffe, die passen alle in unsere WG.
0: Klar, die Frau macht alles richtig. Party klingt nach einem guten Vorhaben. Das könnt ihr auch heute Abend zum Beispiel in der Eventfabrik in St. Wendel. Ja, Strammer Techno hat ein bisschen was von einem Mini-Festival. Die krassesten Techno-DJs sind da heute am Start. Die haben unter anderem sogar schon auf dem Tomorrowland aufgelegt. Krasses Line-up. 23 Uhr geht's los. Und für alle Deutschrap-Fans, ab ins Apartment mit euch.
2: Und der ist erst ein war der Täter. Doch heute bin ich ein Star, so wie Neymar. Und die Kackbauer-Bäder, sie leckt am...
0: Von Deutschrap über 2010er-Hits bis hin zu Reggae ist alles mit dabei. Wie in einer guten Wundertüte. Auch das heute ab 23 Uhr. Dennis und Vincent aus Wattgassen, die haben übrigens nochmal einen anderen Plan.
3: Wir gehen auf die MS in Saarlouis. Was trinken, entspannt machen. Dieses Jahr kommt der Roberto Blanco. Lass mal's krachen. 89 hab ich gehört, da geht's ab.
0: Hä? Hinder? Wer weiß, wie lange wir denn noch live sehen können?

Wir haben One-Sided Beef mit dem Sommer. Der hat uns im Stich gelassen. Und Drake hat One-Sided Beef mit Janice. Janice, shut the fuck up. Sein neuer Song. Geiler Song. Kennen wir nicht anders von Drake. Den gönnen wir uns jetzt ganz neu bei Das Ding. 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

Tachchen an alle Spätschichtler. Streckt euch einmal und dann guckt mal ganz da hinten. Da ist euer Feierabend, der wartet auf euch. Ihr habt's bald und wir ziehen hier weiter mit euch durch. Ihr hört das Ding. Mein Name ist Shanna. Schönen Mittwochabend euch.

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0: 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Heute hatte Janette aus Wallerfang Glück. Sag mal, wie lange ist denn dein letztes Festival her?
3: Tatsächlich jetzt gar nicht so lange. Ich war im Saarland auf dem Tropical Mountain.
0: Ey, aber das ist doch schon mal ein guter Auftakt. Du hast die Festivalsaison auf jeden Fall würdig eröffnet, würde ich sagen. Wir packen dir noch ein Day dazu, Janette. Du gehst aufs CU Festival.
3: Oh, cool. Super.
0: Ja, und das waren nicht die letzten Tickets. Immer wenn ihr das hier hört, man kennt's mittlerweile, dann ruft ihr an. Das kann jederzeit soweit sein.

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1: Mit Patricia, hi. Das Saarland hat heute hohen Besuch. Bundespräsident Frank-Walter Steinmeier war zusammen mit um die 135 Botschaftern an der Uni des Saarlands.
2: Auf dem Campus der Universität des Saarlandes haben Sie gerade eben Weltklasseforschung erlebt. Bioaktive Materialien, künstliche Intelligenz gegen Deepfakes.
1: Steinmeier und die Botschafter haben unter anderem auch das Elektroinstallationsunternehmen Hager im Blieskastel und die Völklinger Hütte besucht. SR-Info-Reporterin Sabine Wachs, wer war da denn alles dabei?
3: Mit dabei waren Botschafter aus Äquatorialguinea, aus Kirgisistan oder auch von den Malediven. Und der Botschafter von Ruanda, der hat das Saarland sehr gelobt. Aber man muss eben dazu sagen, diese Reiseroute, die spiegelt auch genau das wider, was man zeigen wollte.
1: Das Ganze ist Teil der traditionellen Informations- und Begegnungsreise des Bundespräsidenten. Da geht es unter anderem darum, den ausländischen Botschaftern zu zeigen, was die verschiedenen Regionen und Bundesländer so zu bieten haben. Vielleicht solltet ihr heute noch fürs lange Wochenende einkaufen. Für Freitag und Samstag sind nämlich deutschlandweite Warnstreiks im Einzelhandel angekündigt. Das merken wir wahrscheinlich auch im Saarland. Die Gewerkschaft Verdi hat gesagt, hier seien Beschäftigte unter anderem von Kaufland, H&M und in

0: 15% sind der Meinung, dass Frankreich Weltmeister wird, gefolgt von Spanien und Brasilien. Stellt euch vor, ihr sitzt in der Notaufnahme und plötzlich seht ihr Kühe. Das ist laut Polizei heute in Kassel passiert. Da sind Kühe von ihrer Weide ausgebüxt und zu einem Krankenhaus gelaufen. Dort haben sie laut Polizei die Treppen bis in den zweiten Stock genommen. Der Landwirt und einige Helfer hätten die Kühe aber schnell wieder nach draußen gebracht. Keiner der Beteiligten sei verletzt. Und wir schauen aufs Wetter. Viele Wolken sind auch heute Abend noch am Himmel. Vereinzelt kann es auch immer wieder mal regnen. Aktuell sind es 19 Grad in Eimersdorf, 18 in Oppen und 17 aktuell in Thulei. Ein bisschen geht es noch runter heute Nacht auf 16 Grad. Kann es noch abkühlen. Auch da kann es immer mal wieder regnen. Morgen dann auch mal Sonne, mal Wolken. Auch kräftige Schauer und Gewitter bei bis zu 20 Grad.
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2: Ich bin Alina, jetzt ist aber wirklich Feierabend für heute und dann bye-bye Arbeit bis Montag. Ja, so geht's gerade allen, die sich den Brückentag genommen haben. Auf euch wartet auf jeden Fall ein sehr langes Wochenende und wir starten gemeinsam rein. Oscar mit Kay und Khalid, Nobody, hier bei Das Ding. 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

Hallo Viertel, schönen Mittwochabend euch. Eigene Tour, check. Support von Gracie Abrams, check. Neue Musik, check. Ja, läuft bei Bella Kay. Letztes Jahr hat sie die ersten Songs veröffentlicht. Das ist einer davon. I love it, I love it, I love it. Und direkt Millionen Aufrufe auf TikTok. Eigene Tour, Support-Shows. Also ja, Bella Kay hat direkt mal doppelte Geschwindigkeit eingestellt und das Superstar-Leben direkt durchdribbelt. Mit ihrem neuen Song Stop. Hier bei Das Ding. Bella Kay für euren Mittwochabend.

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0: Sabine jemanden, der stolz ist, dass er an meiner Seite ist.
1: Ja, für alle, die es noch nicht mitbekommen haben, es ist Hochzeitsseason. Jedes Wochenende rennen irgendwo schön angezogene Menschen rum und tauschen Ringe. Auch bei den Promis. Letzter großer Hochzeitsknall. Dua Lipa und Callum Turner. Die haben ja heimlich in London geheiratet. Aber jetzt am Wochenende gibt es dann endlich auch eine standesgemäße Hochzeit. Oder halt eine reiche Leute-Hochzeit, wie ihr wollt. Nicht in London, nicht in den USA, sondern in Italien, auf Sizilien, in Palermo. 300 Gäste werden am Start sein. Also gefühlt ist die ganze Stadt wohl jetzt schon Hochzeitssicherheitstrakt Nummer 1. Olivia Dean soll kommen, Charlie XCX und auch ein paar ältere Promis wie Elton John. 3 Tage Party sind geplant, unter anderem im Luxushotel, einem Kunstmuseum und einem eigentlich offen zugänglichen Platz. Und noch ein crazy Fact kursiert gerade schon, 26 Kleider soll Dua über 3 Tage Feierei tragen. Ganz ehrlich, dann ist sie gefühlt die ganze Zeit mit Umziehen beschäftigt. Und ja, das ist erst der Anfang. In genau einem Monat dann noch die Hochzeit von Taylor Swift. Das wird safe noch mal krasser. Aber hey, ist ja nur mal einmal im Leben. Also hoffentlich.

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0: Danke, Sabrina, für diese Haustour. Hier, bei das Ding. Morgen noch ein Tag Pause. Da checken wir nochmal ganz in Ruhe, ob das Festival-Outfit so aussieht, wie wir uns das vorstellen. Und dann feiern wir... Es wird bombastisch. Bibi Rexha, James Hype, Stevie Aoki und wir mittendrin. Gibt ein extra Das-Ding-Radiostudio auf dem Gelände. Also Leute, kommt vorbei. Ich bin auch da, Freitag ab 18 Uhr. Aber die Location hat natürlich noch viel, viel, viel mehr zu bieten. Das-Ding-Reporter Timo hat das schon mal vorab für uns ausgecheckt.
1: Okay, wow. Leckt mich am Arsch. Sieht das geil aus hier, wenn man alleine vor dieser riesigen Indoor-Mainstage steht, die hier gerade aufgebaut wird. 360 Grad. Also man kann einmal komplett außen rumlaufen und sieht den DJ, der sich übrigens auf einer Plattform drehen wird. Und ich muss natürlich mal checken, ob das jetzt wirklich eine 360-Grad-Bühne auch ist. Und dafür habe ich mir mein kleines, süßes Robben-Badethermometer mitgenommen. Nee, hier steht 28 Grad. Funktioniert wohl nicht mehr. Ey, und direkt hinterm Stadionbad habe ich, glaube ich, die geilste Bühne für euch alle gefunden. David, du machst den World Club Dome ja auch mit.
2: Die Gäste sind Teil des Bühnenbilds. Also diese Bühne ist hier komplett mit, ich glaube, über 1000 Personen frei zugänglich für alle Leute. Und die Leute stehen dann quasi direkt hinter neben dem DJ komplett drumherum und sind Teil der Experience.
1: Wie geil ist das denn bitte? Ich habe ein komplett sauberes Dixie-Klo gefunden. Hier riecht es einfach traumhaft drin bis jetzt, weil ich werde das Dixie-Klo hier jetzt einweihen.

schnell noch die letzten Dinge einkaufen fürs lange Wochenende oder vielleicht auch fürs Festival. Ja, wir feiern zusammen beim World Club Dome. Ab Freitag fette Party rund ums Eintrachtstadion und natürlich auch innen drin. Line-up wirklich 1A. Bibi Rexha ist da, Hafti und das Who is Who der DJ-Szene legt auf. Steht zum Beispiel an den Turntables. Zudem dancen wir am Samstag und dafür liefert er nochmal neuen Sound. Right here, Eli Oaks bei Das Ding.

So klingt euer Feierabend hier bei Das Ding. Ja, ich hoffe, ihr habt es geschafft für heute. Rein geht's in den Feierabend. Und dann geht's hoffentlich am Freitag ab für euch zum World Club Dome. Bisschen feiern zu den angesagtesten DJs, zu Haftbefehl, zu Bibi Rexha. Das Wetter, ja, ganz okay, würde ich sagen. Von allem was dabei, wie beim Line-Up. Und wir stimmen uns auch schon mal ein bisschen auf das ein, was uns am Wochenende erwartet. Party vom Allerfeinsten. Unter anderem dank ihm hier. James Hype steht an den Turntables. Waterfalls. Jetzt bei Das Ding. Schön.

Hallo, ich bin Alina und das M in Mittwoch steht für Musik. Ja, jeden Abend gibt's ja hier bei Das Ding den heißen Scheiß. Und da reiht sich auf jeden Fall Gracie Abrams ein. Nächsten Monat kommt endlich das neue Album. Aber was uns da erwartet, das hat sie uns im Interview schon mal erzählt. Und das gönnen wir uns gleich hier. Vorher noch ein bisschen Disco-Sound für diesen Mittwochabend von Samba Back to Friends.

0: From Hell. Ja, das nenne ich mal Statement. Das ist nämlich der Titel von Gracie Abrams neuem Album. Kommt nächsten Monat endlich raus, am 17. Juli. Und im Interview hat sie uns jetzt schon mal verraten, ob sie denn echt so eine Daughter from Hell war.
1: I think I'm less of one.
2: Ich glaube heute weniger, aber ich glaube, es war definitiv hart, mit mir zu leben. Und ich glaube, aufwachsen ist universell eine Challenge und wir versuchen alle, nur uns selbst zu entdecken, gegen Erwartungen zu rebellieren und unseren eigenen Weg zu finden. Ich habe vermutlich schon meiner Familie eine Handvoll Male eine Scheißangst gemacht und denen vielleicht auch ein paar Lebensjahre damit weggenommen. Und ich wünschte, ich könnte zurück in der Zeit und das fixen.
1: Could go back in time and fix that.
0: Ich bin sehr gespannt aufs neue Album und auf ein paar mehr Insights von Gracie Abrams. Die gibt's gleich hier bei Das Ding. Jetzt gönnen wir uns erstmal was vom neuen Album, denn den ersten Vorgeschmack, den hat sie uns serviert. Hit the Wall, Gracie Abrams.

0: Hallo, schönen Mittwochabend. Der Song hier hat Gracie Abrams richtig groß gemacht. That's So True hat's angefangen, seitdem lieben wir sie doch alle, oder? Und Gracie Abrams liefert uns ein neues Album. Die nächste Welttour ist auch schon geplant. Nächstes Jahr Mai kommt sie dafür auch nach Berlin. Das Tourleben kennt sie aber auf jeden Fall schon. Mit der Secret of Us Tour war sie letztes Jahr zum Beispiel ja auch im Viertel in Frankfurt. Und im Interview hat sie uns jetzt verraten, wie sie so auf Tour drauf ist. Was sie da auch, ja, vielleicht so für Angewohnheiten hat.
1: Oh mein Gott, I'm so
2: Oh mein Gott, ich bin so langweilig auf Tour. Also wirklich super langweilig. Aber wir sind eine Crew, die echt gerne Spiele mag. Letzte Tour haben wir Die Verräter gespielt und das wurde echt intensiv. Also es gab Tränen. Ich schätze, das ist unsere Tourangewohnheit. Wir wetteifern einfach die ganze Zeit miteinander und das macht's lustig. Abgesehen davon, irgendwer wird immer sehr schnell krank und dann werden wir alle krank und dann meiden wir uns alle, außer um Die Verräter zu spielen.
0: Ja, also fürs Verräterspielen werden sogar Bazillen in Kauf genommen. Sympathisch ist sie, die Maus. That's So True, Gracie Abrams, jetzt hier bei Das Ding.

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Schönen Mittwochabend euch. Ich bin Alina. In einer Woche und einem Tag geht's endlich los mit der WM. Und unsere deutsche Nationalmannschaft ist in den USA gelandet. Heute steht Training an. Was da sonst so abgeht, checken wir gleich hier bei

0: Er pusht uns richtig schön rein in den Mittwochfeierabend. Chiago Maximum Riss hier bei Das Ding. Friends, was sagt denn eure Stimme? Ist sie schon warm für nächste Woche? Ja, ein bisschen Zeit ist noch, um die so richtig aufzuwärmen. Die deutsche Nationalmannschaft ist in den USA angekommen. Morgen in einer Woche geht's los mit der WM. Und ich sag mal so, so richtig viele Fahnen oder sowas habe ich jetzt irgendwie noch nicht gesehen. Im Supermarkt vielleicht mal eine oder zwei, aber sonst eher mau. Liegt aber vielleicht auch daran, dass unsere For You-Page jetzt der neue Fanort ist. Vom Meme, dass die Spieler am Testspiel gegen Finnland gefühlt komplett alle mit rosa Schuhen unterwegs waren, über das hier.
1: Hi, ich bin Philipp Lahm und ab heute hier auf TikTok. Was euch erwartet, alle Themen, die mich interessieren und beschäftigen. Dazu gehört natürlich auch der Fußball. Ich bin gespannt, ich freue mich auf euch. Bleibt dran, euer Philipp.
0: Ich lieb's, Ex-Nationalspieler Philipp Lahm, der jetzt TikTok machen will und dem bisschen cringen Gruppenfoto auf der Flugzeugtreppe geht auf jeden Fall einiges auf Social Media. Und ja, ist noch ein bisschen Zeit bis zum WM-Start, also können noch ein paar gute Memes rausspringen für uns. Ich drück uns allen dafür einfach mal die Daumen.

Schönen Mittwochabend euch. Ab geht's zum Sport mit dem neuen Sound von Young Pet. Hat er zusammen gemacht mit Kid Capri. Und ich würde sagen, Young Pep ist auf jeden Fall auf dem besten Weg nach ganz oben. In der Schule wurde er früher für seine Musik gemobbt. Und jetzt, ich glaube, ich kann es wirklich so sagen, ist er auf der Überholspur. Erste ausverkaufte Shows, Festivals, auf den Socials geht er ziemlich viral. Ganz ehrlich, völlig zu Recht. Young Pep mit seinem Motto und seinem neuen Song ganz oben. Zusammen mit Kid Capri. Hier bei Das Ding. Schönen Mittwochabend euch, ihr Lieben.

ich bin Alina. Hi, wir machen uns zusammen ready für die Verabredung. Vielleicht geht's ja auch zur Party. Ich meine, hey, morgen überall bei uns im Viertel Feiertag. Und ich hoffe natürlich, ihr habt frei. Na, dann gönnt euch auf jeden Fall einen Drink.

Das Outing hat lange auf sich warten lassen. Ja, Willy Banner und Kim Schiele, aka Schwester Kim, sind offiziell zusammen. Ach Mensch, wer hätte das denn gedacht? Da wurde in letzter Zeit doch ordentlich getötet.

Turtles, sie war ja doch sehr oft bei Let's Dance und hat ihn angefeuert. Und heute so, ja, wir sind übrigens zusammen und da schon seit letztem Jahr Oktober. Ich würde sagen, sie passt auf jeden Fall in Willis Beuteschema. Seine Ex ist ja Pamela Reif. Ja, jetzt reitet Willy Bonner mit Schwester Kim in den Sonnenuntergang. Sie galoppiert auf dem Pferd, er auf dem Motorrad und zwischendurch stoppen sie und dann turteln sie ein bisschen. Das Filmchen, ja, wirkt ein ganz bisschen inszeniert, aber heute ist irgendwie scheinbar der Ich-mache-meine-Beziehung-öffentlich-Tag. Auch Kim Kardashian und Lewis Hamilton haben nämlich ihr erstes Pärchenbild gepostet. Ja, blöd nur, dass wir die schon tausendfach öffentlich knutschen gesehen haben.

Kim Petras ist endlich back. Und das nicht mit nur einem Song, nein. Sie gönnt uns ein ganzes Album. Für sie ist das ein ganz besonderes. Kim Petras ist nämlich endlich frei. Das kennen wir auch aus Beziehungen. Manchmal ist Zeit für einen Cut und genau so hat es Kim Petras mit ihrem Label gemacht und das Album einfach bei ihrem selbst gegründeten Label veröffentlicht. Ja, alles richtig gemacht, würde ich sagen. Sie sagt auch, sie hat sich noch nie so frei gefühlt. Na dann, umso besser. 13 Songs sind drauf und ein davon gönnen wir uns. Brutalist, Kim Petras, neu. Hier bei Das Ding. Schönen Mittwochabend.

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Dying for You, den hat uns Charlie XCX ja zum Film Wuthering Heights beigesteuert. Und nächsten Monat kommt das neue Charlie XCX Album Music Fashion Film. So wird's heißen. Freuen wir uns drauf. Ich wünsche euch einen schönen Mittwochabend.

0: Ein Film, der damit beworben wird, dass erwachsene Menschen auf einem Times Square in New York ein bisschen Gras rauchen. Ja, der könnte ein bisschen besonders sein. Scary Movie 6 ist gemeint, kommt ja morgen auch bei uns in die Kinos. Millennials so, ah ja, krass. Und Gen Z so, bitte was? Ja, weil der letzte Teil ist einfach schon 13 Jahre her. Wir schaffen mal die richtige Stimmung mit einem Meme aus dem Film.
1: Was geht ab?
0: Ja, einer, der richtig hyped ist auf den Film, ist Colin aus dem Dusting-Team.
2: Ja, auf jeden Fall. Also vor allem knüpft Teil 6 jetzt an Teil 1 an. Dieselben Schauspieler wie damals und der kam ja 2000 raus. Und die bringen halt echt den Humor von damals zurück. Zum Beispiel hier treffen sich die Freundinnen Cindy, die ist weiß, und Brenda, die ist schwarz, nach langer Zeit wieder.
3: Sollen wir uns drücken?
4: Würde ich echt gerne, aber ich bin jetzt Republikanerin, also sollte ich wohl Rassistin sein.
3: Ach, Kleine, ich glaube, alle Weißen sind Rassisten, also komm her.
4: Okay.
0: Ja, checke, klingt aber schon nach einem sehr speziellen Humor. Colin auch mit diesem Was geht ab?
2: Ja, und das What's up, das wir eben gehört haben, das ist so eine Signature-Szene. Es geht ja um diesen Killer mit der Scream-Maske, der eine Gruppe Teenies nach und nach umbringen will. Ja, und dieser brachiale Humor, gepaart mit Slapstick-Elementen, der hat uns damals vor Lachen wirklich zum Weinen gebracht. Also ihr merkt, das ist komplett absurd und halt so dumm, dass es so lustig ist.
0: Ja, Scary Movie 6 gibt's ab morgen im Kino. Passend auf den Feiertag mit schlechtem Wetter, würde ich sagen, steht im Kinodate nichts im Weg.

0: Da werke tiefgründige Messages und krasse Schreibskills. Die Rede ist natürlich von Apache. Machen Fotos, Taschen platzen, aber Apache. Oder doch Goethe? Also ich bin ein riesen Apache-Fan, aber ob ich seine Lines auch von Goethe-Versen unterscheiden kann, das testest du, Coralie aus dem Dusting-Team. Jetzt hier mal mit mir. Ich bin gespannt.
1: Kurzer Vorabcheck, Alina. Wie viele Apache-Konzerte hast du schon gesehen?
0: Ich kann es aktuell noch an zwei Händen abzählen, aber das Jahr ist ja noch nicht vorbei und ich gehe doch auf zwei. Also ja, es sind über 10, ich oute mich.
1: Krass, okay, dann erwarte ich hier Leistung, du.
0: Oh Gott, ja, pressure's on. Let's
1: Gut.
0: go.
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0: Hast du gut nachgemacht. Muss ich sagen, klingelt jetzt nichts. Okay, nee, ich sag, nee, ist kein Apache.
1: Das ist tatsächlich Goethe. Du hast
0: ja!
1: recht. 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
0: Oh yes. Den singt Apache auch live. Das ist Apache.
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0: Das ist Apache.
1: Alina kennt ihren Apache.
0: Oh ja. Leute, gönnt euch Apache Live Premium. Und wir gönnen uns hier jetzt alle zusammen Apache mit seinem Überhit-Roller bei Dusting.

Hallo, schönen Mittwoch euch. Wir gehen rein in den Abend. Ja, hi Viertel, ich bin Alina und ich muss sagen, der kühle Drink schmeckt doch an diesem Mittwochabend besonders gut, oder? Ja, mit der Aussicht, morgen Feiertag, vielleicht sogar langes Wochenende, wenn ihr ganz smart wart und den Brückentag noch genommen habt. Also ich würde sagen, cheers auf euch. Wir feiern den Mittwochabend hier bei Das Ding mit Ugel.

French Montana hier bei Das Ding. Schönen Mittwochabend euch. Jetzt mit neuer Musik von Jungle. The Wave heißt der neue Track und Jungle ist eine Band aus London, die schon ziemlich lange Musik machen. 2014 hatten sie einen Durchbruch mit dem Song Busy Earning. Genau, der hat es direkt mal auf drei große Game-Soundtracks geschafft. FIFA 15, Forza Horizon 2 und Tales from...

from the Borderlands. Ja, The Wave, dafür dann hoffentlich bald viral auf TikTok. Im Musikvideo können wir auf jeden Fall schon sehen, wie gut wir zu diesem Song tanzen können. Und ich frage mich, wie ästhetisch können Menschen sein? Stellt's euch vor oder gönnt's euch den Sound dazu? Jetzt hier bei Das Ding. Jungle und The Wave. Schönen Abend euch.

Haftis Frau erobert den Ballermann. Ja, das ist zumindest der Plan von Nina Anhahn. Haftbefehl hat ja vor ein paar Wochen die Saison da eröffnet. Und da hat Nina Blut geleckt und bringt ihren ersten eigenen Song raus. Nackige Frau. Ja, der Titel, würde ich sagen, als Nicht-Ballermann-Fan passt dahin. Frauen und Alkohol sind auf jeden Fall die Themen. Und bei dem Song hatte sie Hilfe von Ballermann-Stars. Und zwar von niemand Geringerem als Costa Cordalis. Ist ja ein alter Hase. Und DJ Robin. Der hat ja mit Laila im Sturm den Ballermann erobert und auch so ziemlich jedes Dorffest hier bei uns im Viertel. Also zwei Ballermann-Pros plus Nina Anhahn, die Frau von Haftbefehl. Könnte vielleicht sogar was werden, sage ich. Der Song ist angeblich schon fertig, das Video auch. Und Hafti, der supportet seine Frau. Ich muss sagen, ich hätte es ja ein bisschen mehr gefeiert, wenn Nina Anhahn am Ballermann probiert hätte, das Deutschrap

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0: Tag hier bei Das Ding. Am Wochenende rocken Sie den wahrscheinlich auch bei Rock am Ring und Rock im Park. Ja, kleines Ratespiel hier am Mittwochabend. Worum geht's denn hier?
1: Mit bezeichnet man zumeist eine mehrtägige Veranstaltung, bei der Künstlerinnen und Künstler auftreten und Kunstproduktionen vorstellen.
0: Natürlich! Festival! Am Wochenende gleich zwei der größten hier im Viertel. Rock am Ring in der Eifel und der World Club Dome in Frankfurt. Und zu Rock am Ring fahren ja heute Abend auch schon die Ersten. Die Ersten sind auch schon da. Ja, für ein paar von euch vielleicht das erste Festival. Das den Kollege Nico ist wirklich Festival Pro und hat deswegen mal ein paar Festivals Survival-Tipps für euch gesammelt.
2: Gutes Schuhwerk.
1: Wichtig, wenn ihr gerade schon auf dem Weg zum Festival seid, dreht um. Der Weg vom Parkplatz zum Campingplatz und auch der Weg vom Campingplatz zu den Bühnen kann weit sein. Da lauft ihr gerne auch mal eine Stunde oder mehr. Mit guten Schuhen geht das einfacher oder zumindest habt ihr danach keine Blasen an den Füßen. Und eure Füße, die werden es euch dementsprechend natürlich auch danken.
3: Dankeschön!
2: Lebensretter Panzertape.
1: Ursprünglich wurde es erfunden, um Munitionskisten abzulichten. Heute reparieren wir damit alles im Camp. Campingstuhl, Pavillon, Schuhe oder im schlimmsten Fall das Zelt. Klebeband regelt. Außerdem könnt ihr euch aus Klebeband auch einfach eine Tasche tapen, einfach Schlaufe aus Tape ums Getränk und dann umhängen. Hände frei, super.
2: War das der Toilettentruck?
1: Dixie-Klos können die Hölle sein auf dem Festival. Wenn allerdings gerade der Toilettenwagen da war, fast wie neu. Auf jeden Fall dann Klo leer, weil die saugen da alles raus, was halt so anfällt auf einer Toilette. Und meistens spritzen die das Dixie sogar noch mit Wasser aus. Wenn ihr den Toilettenwagen also seht oder hört,

Hallo Viertel, ich bin Alida und verabschiede mich für heute. Aber gleich geht's hier natürlich noch weiter. Bei Das Ding gibt's für euch Blue Moon. Heute löchert euch Kostas mit Fragen. Game Time heißt es. Heißt, ihr ruft ihn an, sagt eine random Zahl und dann wird eine von genau 100 Fragen gezogen und über die quatscht ihr dann eine Runde. Also richtiger Nervenkitzel für diesen Mittwochabend. Wir hören uns dann Freitagabend wieder vom World Club Dome. Oder vielleicht sehen wir uns ja sogar da. So oder so, bis bald. Schönen Mittwoch mit Verifiziert.

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4: Felix.
2: Hallo, hallo. Herzlich willkommen zu dieser schönen Blue Moon Sendung mit uns. Wir haben heute eins meiner absoluten Lieblingsthemen mit dabei.
4: Nämlich das 100 Fragen Blue Moon Game oder die Conversation Starters. Und das funktioniert wie folgt. Die Regeln sind eigentlich ganz einfach. Also Felix und ich haben 100 Fragen mitgebracht.
2: Yes. Und ihr könnt anrufen oder in den Chat schreiben und kriegt dann eine Zahl. Und dann dürft ihr diese Frage beantworten.
4: Genau, oder falls ihr Bock habt, könnt ihr natürlich auch selber gerne eine Frage mitbringen. Aber wir dachten, wir bereiten das mal vor und gestalten das so niederschwellig wie möglich. Ihr könnt nämlich einfach sagen, yo, gib mir Frage 17 und dann quatschen wir darüber. Nicht Frage 17, weil Frage 23 wollten wir gleich noch besprechen.
2: Jawohl.
4: Wir machen das gleich einmal vor und dann, quatschen wir einfach. Und diese Shows machen einfach immer sehr viel Spaß.
2: Voll, also weil es wirklich die unterschiedlichsten Fragen sind, die ihr bekommen könnt. Das letzte Mal hatten wir auch eine Frage, welche Brötchenhälfte esst ihr am liebsten, aber auch irgendwie tiefgreifende Sachen. Es kann alles bei rumkommen, von daher fühlt euch frei, einfach anzurufen, um eine Frage reinzuholen. Wir sind super gespannt auf eure Perspektiven und es ist auf jeden Fall schon zu sehen, die Leute haben richtig Bock. Ich würde sagen, wir starten zum Aufwärmen auch für den Chat auch. Hallo erstmal an alle die. Wir sind nämlich auch live auf TikTok.
4: Yes.
2: Bei Fritz-Live und anrufen könnt ihr unter der 0331 7097 110. Das haben wir nämlich noch nicht gesagt. Und trotzdem sind die Leitungen schon voll, was ich sehr, sehr gut finde. Die Leute haben
4: genau
2: Lust.
4: Ja, also wir haben total Bock, mit euch zu quatschen. Und ich würde jetzt einfach einmal loslegen. Und zwar, Felix, ich gebe dir die Zahl 23.
2: 23. Natürlich. Die Zahl 23 ist, was war der beste Rat, den dir ein Fremder gegeben hat?
4: So, jetzt eine etwas schwierigere Frage als, welche ist die bessere Brötchenhälfte?
2: Das stimmt.
4: Aber wenn wir das gerade schon für den Teaser aufgenommen haben, habe ich kurz überlegt. Und zwar, ich weiß nicht, ob es der beste Rat ist, aber ich habe letztens in einem Video einen Rat gehört, den ich ganz spannend fand. Und da hat jemand gesagt, wenn du dich entscheiden möchtest oder du irgendwas vorhast und du bist dir unsicher, dann, wenn du Gründe dafür suchst, es zu machen, dann mach es nicht. Und wenn du Gründe dafür suchst, es nicht zu machen, dann mach es. Also, wenn du eigentlich vom Gefühl schon hast, du würdest es gerne machen, aber in deinem Kopf suchst du nach Gründen, es nicht zu machen, dann weißt du eigentlich, dass du es machen willst. So. Das hatte tatsächlich an dem Tag, wo ich das gesehen hatte, auch einer Freundin bei einer Entscheidung weitergeholfen, weil die hat die ganze Zeit darüber nachgedacht, ob sie sich vielleicht ein Studio mieten soll.
2: Ja.
4: Und eigentlich wirkte das so, als würde sie es total gern machen, aber die vernünftige Stimme in ihrem Hinterkopf war so, ja, aber es könnte ja sein, dass dies und das und so weiter. Und dann habe ich ihr das erzählt und sie war so, du hast recht, eigentlich habe ich das Gefühl, ich suche nur nach Gründen, mir das auszureden, aber eigentlich möchte ich das gerne.
2: Ja,
4: und dann dachte ich so, ne, es ist, glaube ich, schon auch sinnvoll, je nachdem, worum es geht, das auch nüchtern zu betrachten. Aber es geht eher so, wenn du dieses Gefühl hast und du weißt nicht, wohin damit, dann kann man vielleicht sich selber analysieren und überlegen, suche ich eigentlich gerade nach Gründen, das zu machen oder das nicht zu machen?
2: Ja, finde ich, ist ein sehr guter Rat. Finde ich nicht schlecht. Nicht
4: hast
2: schlecht.
4: Du auch einen? Oder ist es
2: ich hab überlegt,
4: unerwartet zurückgeschlagen jetzt?
2: Nee, ich habe natürlich

0: woanders hingucke. Und ich war so richtig so, ist es nur, weil ich jetzt mehr darauf achte und mir darüber Gedanken mache? Oder es funktioniert auf jeden Fall. Deswegen war das ein sehr guter Blue Moon Rat.
1: In meinem Kopf ergibt das irgendwie nicht so viel Sinn. Aber ich bin natürlich bereit, es zu testen. Aber ich denke mir so, ich lese ja auch das Wort, weißt du? Ich habe nicht
0: Guck dir unsere Studietür an.
1: Das stimmt, da müsste ich jetzt...
0: Da sind die Scharniere.
1: Ziehen.
0: Die sehen die natürlich im Chat nicht, aber ist auch nicht schlimm. Ich finde es ein sehr guter Rat, an dieser Stelle nochmal Grüße geben.
1: Nee.
2: Genau. Okay.
1: So funktioniert das. Wäre, glaube ich, nicht so spontan, dass ich auf eine Frage antworten könnte. Also, wenn ihr das Gefühl habt, die Frage, die ihr bekommt, da habt ihr jetzt keine Antwort drauf, dann könnt ihr natürlich auch einfach eine neue Zahl sagen. Aber wie gesagt, das sind auch nicht alle so deep. Manche sind einfach sehr lustige, weiß nicht, was war der letzte Film, den du geguckt hast, den du richtig cool fandest? Sowas in der Richtung. Also es kann wirklich alles kommen.
0: Und ihr habt natürlich auch Zeit. Das muss nicht wie aus der Pistole geschossen gekommen sein. Aber wenn ihr eine Frage wollt, gerne hier in den Chat oder aber unter der 0331 7097 110. Ich würde sagen, wir holen mal jemanden in die Sendung dazu.
1: Yes.
0: Und ich würde sagen, heute startet die Sendung Alex. Der kommt aus Rheinland-Pfalz und das macht mich natürlich besonders froh, weil ich komme gebürtig auch daher. So. Hallo Alex.
3: Hallo.
0: Hallöchen. Hi. Grüß dich. Willkommen in der Sendung.
3: Hi, Kostas, kennst du mich noch?
1: Natürlich, lustigerweise haben wir letzt gerade darüber gesprochen, wann du wohl mal wieder dabei bist, weil du warst jetzt ja eine Zeit lang nicht dabei.
3: Ja, das Problem ist, ich muss leider arbeiten und dann 22 bis 24 Uhr aufbleiben.
1: Das verstehe ich.
0: Ja.
3: So, das ist halt, ich habe aber echt an euch viel gedacht und ich hatte wirklich, das hat mir wirklich wehgetan, nicht mehr regelmäßig zu kommen.
1: Ja, mich auch vermisst, aber es ist total nachvollziehbar und ich hoffe, dass du... Gut, dass du dann jetzt so früh dran gekommen bist, dass du dann vielleicht nicht ganz so lange wach bleiben musst. Möchtest du eine Frage bekommen oder hast du selber eine Frage mitgebracht?
3: Nee, ich will eine Frage bekommen.
0: Perfekt. Dann sag doch gerne mal deine Zahl und ich hole nochmal die Leute ab, weil es kam nochmal die Frage bei uns im TikTok-Chat. Ihr könnt, wie gesagt, uns auch sehen bei fritz_live bei TikTok. Was machen wir hier heute beim Blue Moon? Wir haben gerade Alex in der Leitung und ihr seid in der Sendung mit Kostas und Felix. Und das Thema sind 100 Fragen, ihr könnt eine Zahl sagen oder auch zwei danach und dann kriegt ihr eine Frage und die dürft ihr beantworten und wir beantworten die mit und haben einfach Spaß mit allerlei Kuriositäten.
1: Genau so.
3: Frage zwei.
0: Frage zwei, das ist ja bei mir. Oha, das finde ich, ist, da geht es ja direkt schon deep und wild und los, aber finde ich, ist eine lustige Frage. Wie oft hast du bis jetzt "Ich liebe dich" gesagt?
3: Zu Menschen oder zu Tieren?
0: Es ist nicht definiert, du kannst es zu allem sagen. Die Frage ist, wie oft hast du das gesagt?
3: Also zu Tieren mehr als zu Menschen.
0: Fair.
3: Zu Menschen, ich glaube, wenn man jetzt auf Personen denkt, habe ich das nur zu einer Person jemals gesagt oder das ein paar Mal. Also jetzt außerhalb der Familie. Ja, zu Tieren 1000 Mal.
1: Hier hat auch gerade jemand geschrieben, zu meinem Hund heute 10.000 Mal.
0: Ja.
1: Rebecca hat gesagt, unendlich oft. Aber ich habe jetzt eine Frage noch, um das ein bisschen zu spezifizieren.
0: Ja.
1: Habt ihr das Gefühl, es ist ein Unterschied zu sagen, ich liebe dich, ich liebe dich oder vielleicht auch I love you?
3: Also I love you finde ich jetzt ehrlich gesagt nicht so ein Unterschied zu ich liebe dich. Mhm. Aber ich finde dieses "ich lieb dich" klingt für mich eher nach einem stärkeren Liebhaben, weißt du? Mhm. So was man eher so unter Freunden oder vielleicht unter Geschwistern sagt, aber nicht zum Partner so. Das wirkt auch für mich so. Kann nicht sein, dass ihr es anders seht, aber...
0: Nee, ich sehe das ähnlich, würde ich sagen. Also so "lieb dich" sage ich auch zu Freunden eher, aber "ich liebe dich" hat so durch die komplette Aussprache jeder Silbe hat was sehr Bedeutsames. Mhm. Also es muss nicht immer "ich" vorne dran sein, aber "liebe dich" hat für mich was anderes als "lieb dich", lustigerweise. Obwohl es gefühlt nicht so viel ist, aber diese eine Buchstabe.
1: Doch, eben. Und ich, also weil mein Freund und ich zum Beispiel, wir sagen immer abends zum Schlafen, aber immer "I love you" und ich weiß auch nicht warum, weil, also manchmal auch "ich liebe dich", aber ich finde das viel schwerer auszusprechen, for some reason. Ich weiß auch nicht warum, aber irgendwie fällt mir das schwerer und ich habe das Gefühl, das ist auch nochmal bedeutsamer, obwohl ich mit dem anderen dasselbe aussagen möchte, aber wenn ich sage so "ich liebe dich", das, ja, das habe ich, das Gefühl sage ich viel seltener.
0: Ja.
1: Ja.
0: Ist wahrscheinlich auch popkultureller geprägt, also man wird ja damit auch groß, dass diese Worte eigentlich

0: Gewicht haben und man das ernst meinen soll. Also ist ja auch so, aber das finde ich ist schon, ich glaube, das macht es dann noch wertvoller für einen. So, jetzt spreche ich diese Worte auch auf und es soll für mich keine Floskel sein. Also so geht es mir ganz oft. Ich finde so, es soll für mich keine Floskel sein, sondern ich wollte immer alles ehrlich meinen. So. Deswegen, ja, würde ich sagen, ist schon ein Unterschied da.
1: Also ich finde es auch sehr unangenehm, überhaupt jemandem das Wort wörtlich so zu sagen. Ich weiß nicht wieso, aber immer, wenn ich so meine Gefühle gestehen soll, jetzt im Sinne, ich liebe dich oder ich hab dich lieb, ich finde es einfach unangenehm. Also ich liebe dich, sag ich zu meiner Mutter nicht mit ich liebe dich, in seltensten Fällen vielleicht, sondern ich sag immer nur, ich hab dich lieb, weil ich das einfach so unangenehm finde, so zu meinen Gefühlen zu stehen.
0: Ja. Ja, vor allem, ich glaube, ich fühle das total, ich glaube, weil sich auch irgendwann so dieses Romantische mehr konnotiert reinkommt, das macht es halt so gewichtsam oder man denkt so, ha, hoffentlich versteht das niemand falsch. Aber auf der anderen Seite, ich liebe ja auch meine Freunde und so und bin so happy, dass die in meinem Leben sind und eigentlich haben die das verdient, genauso das zu bekommen.
2: Aber es ist auch leichter, finde ich, zu sagen, ja, ich liebe euch, als ich liebe dich. So, ich finde, in eine Gruppe zu schreiben, Leute, ich liebe euch, das wiederum ist einfacher.
0: Ja.
2: Guck mal, hier schreibt Adam, hab dich lieb, sagen Schisser, die sich nicht trauen.
0: Ja, fair.
1: Ich finde es einfach irgendwie so komisch, das so zu sagen und das auch noch so zu meinen. Ich weiß nicht, wieso. Und ich, wenn ich das so jetzt so auch so zu jemandem sage, also wenn ich jetzt sage, ich hab dich lieb, ist damit gemeint, ich hab dich lieb. Wenn ich aber dagegen sage, ich hab dich lieb, dann ist damit gemeint, ich liebe dich. Nee, ich meine das ernst, so bei mir ist das eine andere Kategorie, wenn ich das in die Länge ziehe.
0: Lustig.
2: Witzig. Ja, cute.
0: Ja. Möchtest du noch eine zweite Frage haben, Alex?
1: Ja, Frage 1.
0: Okay, ja. Okay, jetzt wird es weniger schwierig. Was war dein letzter Fehlkauf?
1: Ein Fehlkauf? Ich kaufe nicht.
0: Gute Antwort.
1: Weißt du, wenn ich Lebensmittel brauche, dann bestelle ich sie online per WhatsApp bei Mama.
0: Ja.
2: Convenient. Okay, hast du darauf eine Antwort, Felix?
0: Was war mein letzter Fehlkauf? Ich muss, glaube ich, noch kurz darüber nachdenken.
1: Ich habe was.
0: Ja, hau raus.
1: Und zwar, ich habe mir Bücher jetzt bestellt, weil ich mir dachte, mal was anderes tun, als immer nur vom Handy zu hängen, ganzen 10, 12 Stunden. Und dann hatte ich jetzt so Themengebiete geguckt und ich interessiere mich momentan so sehr für Nahostkonflikt oder dieses Land Afghanistan. Und dann hatte ich jetzt ein Buch bekommen bestellt von Kev Vidala.
0: Ja.
1: Und dann Bis die Liebe uns findet. Und ich dachte mir so, weil aufgrund der, was da steht, worum es im Buch geht, auch geil, entweder konvertiert er zum Islam oder sie nicht oder irgendwie so. Und das Ende war so enttäuschend oder das ganze Buch war so am Thema vorbei, dass ich echt gedacht habe, wie kann das da stehen? Weil das heißt, in diesem Buch, er ist ein Außenseiter, sie ist strenge Muslima, sie sehen etwas in sich, was andere nicht sehen, doch sie trägt ein Geheimnis, das alles zu zerstören bringt, ne? Das hat mich so enttäuscht, der Titel war so, dass das ein Struggle ist für sie oder für ihn, eins von beiden, ne? Hat mich so enttäuscht.
0: Weil ja, kann ich verstehen.
1: An sich das Buch, die Message, weil das ist aus einer wahren Begebenheit, das war ja noch nett, aber der Titel war falsch gewählt, also die Caption.
2: Aber ich finde bei Büchern und Filmen oder generell so, ist ja die Gefahr immer relativ hoch, ne? Also ja, und du weißt, also klar kannst du vielleicht vorher gucken, wenn du dir irgendwie Rezensionen anschaust oder so, aber ich finde, es kommt oft ja auch wirklich ein bisschen auf so Personal Taste und jetzt klar, wenn du sagst, okay, das hat dir inhaltlich auch nicht gefallen, aber es kann ja auch der Schreibstil sein oder was auch immer, wo du sagst, okay, da connecte ich nicht so und ich finde gerade bei Büchern ist es so ein tricky Thema, weil es natürlich auch einfach Zeit kostet, ne? Und dann, ja, ist jetzt schon wieder ein anderes Thema. So, wenn man hört man auf, hört man nicht auf, aber ja.
0: Das gehört ja auch so ein bisschen dazu, würde ich sagen. Wenn man ins Blaue hineinkauft, dann nimmt man den potenziellen, also nicht Fehlkauf, würde ich sagen, sondern dass es einem auch nicht gefallen kann, so mit in Kauf, weil man kann genauso gut auch positiv überrascht werden. Es hätte ja auch das mega gute Ende sein können.
2: Das stimmt.
0: meine Antwort darauf, ich habe zuletzt eine Artischocke gekauft und das war ein Fehlkauf, weil ich genau wusste, wenn ich sie an diesem Abend nicht machen werde, dann werde ich sie vergessen und dann wird sie schlecht. Was ist passiert? Ich habe sie vergessen und sie wurde schlecht und es war ein totaler Fehlkauf. Und dabei mag ich Artischocken.
2: Mein Fehlkauf ist sogar etwas größer.
0: Oha.
2: Aber mein Urteil ist auch noch nicht ganz gefallen, aber ich glaube, mein iPad, das ich mir gekauft habe, war ein Fehlkauf. Weil ich habe jetzt zwei iPads, weil mein altes ist über 10 Jahre alt und als wir letztes Jahr die Hörbuchaufnahmen zu Secondhand Toyfriend gemacht haben, hat mein altes das nicht mehr geschafft, das Skript aufzurufen und zu bearbeiten. Es ist dauernd abgestürzt, deswegen brauchte ich ein neues und dachte, okay, das ist 10 Jahre alt, jetzt ist es vielleicht irgendwann auch mal an der Zeit. Aber irgendwie halte ich so an meinem alten iPad fest, weil ich bei dem so, ich bin immer so, wenn ich so etwas Teures, Großes kaufe, behandle ich das immer, als würde es leben und bin ganz vorsichtig damit. Und mein altes iPad ist eben schon so alt, dass ich denke, naja, wenn ich das jetzt so zum Beispiel beim Kochen neben mir stehen habe und da spritzt jetzt irgendwie Öl drauf, ist es nicht so schlimm. Oder wenn es mir runterfällt, damit kann ich leben, beim neuen gar nicht. Und das hat aber dazu geführt, dass ich das neue nie benutze. Es liegt die ganze Zeit rum und ich benutze immer nur das alte. Und jetzt überlege ich so, ja, eigentlich hätte ich es gar nicht kaufen müssen, aber es ist jetzt auch schon viel zu spät, also ich kann es auch nicht mehr zurückgeben. Deswegen, naja, the day will come. Alright, Alex, ganz vielen Dank, dass du dabei warst. Schön, mal wieder mit dir gequatscht zu haben.
0: Yes.
1: Gleichfalls. Grüß Mick.
2: Mach bitte ich. Von mir. Mach ich. Und hoffentlich gibt es bald wieder eine Gelegenheit, wo du entweder früh drankommst oder du vielleicht danach frei hast und wir wieder quatschen können.
1: Ich hoffe es wirklich. Ich habe euch echt vermisst.
2: Guti, bis dann.
0: Bis zur nächsten Sendung. Ciao, ciao.
1: Bis zur nächsten Sendung. Ciao.
2: Ciao.
0: Und wenn ihr auch wie Alex in die Sendung kommen wollt, wir haben heute das Thema Conversation Starter oder die 100 Fragen bei Blue Moon mit Kostas und Felix. Und das könnt ihr machen unter der 0331 7097 110 oder bei Fritz_live in den Chat schreiben und ihr dürft eine Zahl sagen und dann kriegt ihr eine Frage und die können so unterschiedlich sein wie die eben gerade.
2: Ja. Das ist übrigens sehr cool. Ich versuche mal nebenbei auch ein bisschen in den Chat zu schreiben. Ich wurde sogar mal dafür gelobt, dass ich das ganz gut hinkriege, aber es fordert schon meine Kapazität, beides zu tun. Deswegen, hier hat jemand geschrieben, Frage 26.
0: Ja.
2: Dann gehen wir doch jetzt mal auf den Chat und machen das. Weil das wollte ich nämlich gerade sagen. Bisher hat der Chat immer nur mitbeantwortet, jetzt gibt es die Chatfrage.
0: Genau, und danach holen wir, ich würde sagen, Julia mal mit in die Sendung. Aber erstmal die Chatfrage und dann geht's weiter. 26, okay. Gina, du bekommst folgende Frage. Oder ihr alle, das ist für euch alle im Chat. Moment, ich muss gucken. Oha, welche Frage würdest du niemals ehrlich beantworten?
2: Oh, wow. Okay, das ist schwierig.
0: Oha, welche Frage würde ich niemals ehrlich beantworten? Ich glaube, weil ich so ein Typ bin, der niemanden so auf die Füße treten möchte, ganz oft fragen mich Leute zum Beispiel, wie findest du...
2: Jetzt wird's spannend.
0: Ne, es ist zum Beispiel sowas wie, Leute fragen mich, weil ich selber Musik mache, so von wegen, wie findest du den Song?
2: Mhm.
0: So. Und dann, wenn sie nur fragen, wie finde ich den Song, dann stelle ich immer die guten Sachen heraus, unabhängig von meinem Personal Taste. Die fragen mich nämlich nie danach, mag ich den Song oder würdest du den so hören oder sowas? Oder was ist deine konstruktive Kritik? Deswegen werde ich diese Frage auch so nie in dem Sinne beantworten, sondern nur eben auf dieser oberflächlichen Ebene, wo diese Frage gestellt wird, weil ich will niemanden auch einfach so auf den Schlips treten oder sowas. Deswegen, weil ich selber weiß, wie precious das ist. Deswegen, ich glaube, das ist auf jeden Fall so eine Frage, die ich nie vollumfänglich ehrlich beantworte, es sei denn, jemand spezifiziert.
2: Fair. Also, wo abstrahiert, wo die Gefühle der anderen Person krass verletzt würden, aber eigentlich nicht viel zu holen ist.
0: Genau, oder wenn das gar nicht gewollt ist in dem Moment. Manche machen das ja automatisch, weil sie halt quasi so ehrlich sind in dem Moment und das dann einfach nicht filtern. Und ich dann eher bin so, vielleicht ist es auch nicht jetzt gerade der Platz, weil die Leute zum Beispiel gerade eher wollen, dass sie gepäppelt werden, weil das für sie ein großer Moment ist. Und dann ist es völlig deplatziert zu sagen, ja, aber privat würde ich mir das jetzt nicht reinziehen. Das ist total, bringt dich ja auch nicht weiter. Aber wenn jemand diese Frage stellt, dann würde ich sie erst beantworten.
2: Ja,
0: so
2: ja,
0: richtig,
2: fair.
0: Richtig. So, ich glaube das. Wie ist bei dir? Lange ich auf den Chat ein? Hau erst raus.
2: Nee, sag mal, weil ich finde, es geht auf jeden Fall schon in eine richtig gute Richtung. Ich überlege nur gerade, weil ich bin schon so, ich mag schon gerne auch ehrliche Meinung hören und ich bin dann so, sagt er das jetzt, weil er mich nicht verletzen will oder meint er das wirklich so? Aber ich finde, es gibt wirklich auch so dieses Szenario, wenn jetzt ein Produkt fertig ist weißt ja. du, und du weißt, das soll so bleiben. Was bringt es dann,
0: ja,
2: weißt du?
0: Ja, ja.
2: Aber gleichzeitig, ja, ich glaube, dann liegt wirklich die Kunst in der Art, wie man es formuliert, weil ich auch nicht ja. das Gefühl haben will, ich lüge jetzt. Und dann fragt mich aber eine andere Person, ich sage so, boah, der Song ist scheiße, ja. weißt du? So. Aber ich finde generell, also das Thema Kritik, wann äußert man sie?
0: Ja.
2: Weißt du, also ist es so, wenn dir jetzt jemand was zeigt, ist es dann schon eine Einladung, das zu kommentieren? Oder
0: ja, ja.
2: So, weil eine Freundin sagt zum Beispiel, sie mag es eigentlich gerne, Kritik zu hören, wenn sie danach fragt, aber manchmal will sie es gar nicht hören, wenn sie auch nicht fragt, weißt du?
0: Ja. Ich hole mal ab, was der Chat zu dieser Frage geschrieben hat. Jü hat geschrieben, wie viel Geld ich für meine Hobbys ausgebe, ist eine Frage, die ich niemals ehrlich beantworte. Fühle ich. So, dann Pew Pew Penguin, wie viel habe ich 2025 für Mikrotransaktionen für Gardenscapes ausgegeben? Same. Haben Sie was zu verzollen? Auch sehr gut.
2: Ja.
0: Ja, nee, fühle ich.
2: Das ist sehr, aber sehr very gut. Fair. Das finde ich, das stimmt aber.
0: Finde ich sehr gut.
2: So, aber gut, ja. Aber dann wiederum, haben Sie was zu verzollen? Könnt ihr gut lügen? Wenn ihr wisst, so. Also jetzt nicht nur in dem Beispiel mit, haben Sie was zu verzollen, aber sowas, keine Ahnung, wenn man. Du nicht sagst es jetzt Fall. Einfach nicht, du hältst jetzt einfach die Fresse und erzählst es einfach nicht, weißt du? Dann bin ich immer so, oh Gott, hoffentlich fragt mich keiner, ich
0: ja,
2: bin
0: genau.
2: so aufgeregt.
0: Ja, ja, ich bin da auch schlecht im Bluffen auf jeden Fall, aber ist auch okay, da passieren andere gute Sachen, aber finde ich super spannend. Oh, was ja. hab hier? Wenn man mich fragt, wie viel Tofu ich schon wieder gekauft habe, siehst du, es ist viel um Kaufen, die Leute wollen nicht gejudged werden für ihr Konsumverhalten, das finde ich spannend. Sehr spannend. Okay, ich bin jetzt aber auch gespannt, was Julia für eine Zahl wählen wird. Hallo.
3: Hi.
0: Einen wunderschönen, guten Abend.
2: Alright, wie geht's dir erstmal?
3: Gut, Feierabend. Morgen muss ich erst spät anfangen. Also ganz gemütlich gerade chillen und wissen, dass ich nicht wieder irgendwie um 11 schon ins Bett muss. Ist ganz, ganz angenehm.
2: Sehr schön. Okay. Das heißt, die perfekte Situation, um ein bisschen mit uns zu quatschen.
0: Yes.
3: Genau.
2: Erzähl mal, möchtest du eine Frage haben oder hast du selber eine Frage mitgebracht?
3: Ich eine Frage bekommen.
0: Jawohl. Dann nenne deine Zahl und dann holen wir nochmal die ganzen Leute ab, die vielleicht jetzt erst zugeschaltet haben.
3: Ich nehme die 75.
0: Die 75, während Kostas die Zahl raussucht. Ihr seid übrigens gerade beim Blue Moon, jetzt gerade mit Julia, Kostas und Felix. Und wir haben heute die 100-Frage-Sendung bei Blue Moon. Das heißt, ihr dürft eine Zahl sagen wie Julia gerade und dann kriegt ihr eine Frage. Und die gibt es in allen Farben und Formen. Und dürfen wir die zusammen mit dem TikTok-Chat bei fritz_live beantworten. Und wenn ihr auch eine haben wollt, 0331 7097 110.
2: Yes, okay. Und deine
3: ich liebe übrigens, dass da einfach steht Kölle. Muss ich gerade mal kurz eben sehen. Julia aus Kölle, ich liebe. Wer dafür verantwortlich ist, Props.
2: Kölle. Da kam schon ein Daumen hoch aus der Redaktion zurück. Wir haben es direkt gehört. Okay, deine Frage ist, wann hast du das letzte Mal so richtig doll gelacht?
0: Oha.
2: Oder vielleicht, wenn dir jetzt keine spontane Situation einfällt, gibt es eine Person, mit der du immer richtig doll lachst?
3: Ich kann zu beiden was sagen. Tatsächlich heute. Ich arbeite in einem Erlebnismuseum und wir haben dort so ein Meer aus großen Luftballons, riesengroßen pinken Luftballons und ein kleines Kind. Wir sind da mehrere Personen. So alle zwei Räume steht jemand, halt zum Aufpassen, zum Gucken. Und ein kleines Kind hat mich dazu animiert, dass ich doch mit reingehen soll und dann Verstecken spielen soll. Und das war so eine kurze Interaktion von vielleicht 5 Minuten, aber ich habe so schallend gelacht, weil sie die ganze Zeit mich halt gefunden hat. Und ich habe die Augen zugemacht, ich habe vor mir so einen Ballon gehalten nach dem Motto, du siehst mich nicht. Und das Kind hat so süß schallend angefangen zu lachen. Ich konnte nicht anders, ich musste einfach mitlachen. Es war so herrlich in dem Moment. Es hat mir so den ganzen Tag besüßt.
0: Das ist richtig cute. Das ist
2: eine cute Geschichte. Und ich finde das jetzt richtig random, aber ich finde total süß, dass du das Wort schallend benutzt hast.
0: Ja.
2: Weil ich finde, es ist so, das hört man so selten, aber es ist so
0: greifbar.
2: Man kann sich direkt vorstellen, wie das wohl ausgesehen hat und wie das Kind gelacht hat. Und das, schöne Wortwahl.
3: Ja,
0: sehr gut.
3: Genau. Und ansonsten glaube ich tatsächlich, ja, ich kann jetzt sowas sagen wie mit allen meinen Freunden, aber ich glaube tatsächlich, ich kann es nicht spezifizieren mit allen, weil ich habe mit allen dieses, ich habe mit meinem Freund halt zum Beispiel so diese Pop-Culture-Meme-TikTok-Sachen einfach, die wir uns schicken. Mhm. Dann mit meinem Kumpel, den ich seit 13 Jahren kenne, diese Insider einfach, die anderen halt vielleicht nicht wissen. Das sind so Momente einfach, das ist immer herrlich.
2: Richtig gut.
0: Finde ich sehr, sehr gut.
2: Ich finde, das ist eh, ja, so, ich weiß nicht, wenn man mit so FreundInnen einfach so safe ist und auch wenn jemand genau deinen Humor trifft, einfach geil.
0: Ja.
2: Einfach geil.
0: Stimmt. Wie ist bei dir?
2: Ja, ich muss jetzt gerade daran denken, es ist eigentlich auch ein bisschen gemein, aber ich war jetzt gerade mit einer Freundin im Urlaub.
0: Ja.
2: Und wir haben auch dieses Level. Wir verstehen uns sehr, sehr gut und ich bin oft sehr frech zu ihr, aber es ist alles in so einem Spaßrahmen. Und sie saß auf der Couch und hat ein Buch gelesen und dann habe ich irgendwann so random zu ihr gesagt, also es waren sie, ich und mein Hund, und ich habe dann so aus Spaß gesagt so, ja, ach, mein Hund und ich, wir hätten jetzt gerne ein bisschen so Alleinzeit und ich würde sie dann jetzt gerne mal dass wir sie jetzt nicht mehr sehen wollen, habe so die Decke über sie rübergelegt. Ich habe zu ihr gesagt, du kannst gerne dein Buch weiterlesen, aber unter der Decke. Und sie war eigentlich so, was ist eigentlich in deinem Gehirn nicht richtig? Und dieser Front kam so trocken, dass wir uns beide wirklich so totgelacht haben. Und ja, ich weiß, ich finde das einfach so schön, wenn man sich gegenseitig roasten kann, aber natürlich, man weiß, es ist nur Spaß, ne? Das war sehr schön. Und generell dieser ganze Urlaub, wir haben so viel. Ich finde, es ist auch so angenehm, wenn man Leute hat, mit denen man so richtig shit-talken kann.
0: Ja.
2: Du fängst mit irgendeinem Schwachsinn an und beide werden dadurch kreativ.
0: Ja.
2: Und diese Geschichte wird immer verrückter und wahrscheinlich, also das sind dann immer so Sachen, die man jetzt nicht so gut weitererzählen kann, weil man muss dabei gewesen sein. Ich glaube, wenn man das jemand anderem erzählt, ist man so, it's not funny, aber in dem Moment ist halt immer ultra lustig und sowas mag ich sehr gerne.
0: Fühl ich. Ja, ich überlege die ganze Zeit, ist gar nicht so einfach, weil ich halt super viel den Tag über lache, weil viele lustige Situationen entstehen, weil viele Leute einfach drumherum sind, die lustige Sachen sagen oder ne, diese genaue Situation entstehen. Ich glaube, wo ich mich so richtig zerlegt habe wieder, nach diesen Situationen habe ich gesucht, war, dass ich mit einem Freund geschrieben habe, der so into Birdwatching, also Vögel angucken gekommen ist, weil er irgendein Video gesehen hat und fand es dann super. Und dann haben wir irgendwie so eine Stunde lang hin und her geschrieben über Vögel beobachten. Und das hat mich so dermaßen amüsiert, wie er dann so Bilder schickt von seiner Vogel-Ausrüstung, die er sich direkt geholt hat und so, dass ich mich extrem darüber beömmelt habe und ich es einfach witzig fand und es auch spannend fand, weil es eine Interaktion war, die nicht face-to-face ist. Also face-to-face zu lachen, also wenn man sich gegenübersteht, ist viel einfacher, als dass beide sich kaputt lachen über Sprachnachrichten, weil das sie gerade ein Thema teilen. Und das ist irgendwie, ja, fand ich sehr süß. Das ist mir jetzt so ad hoc eingefallen. Aber ich habe auch vorhin die ganze Zeit gelacht bei Schlagzeugaufnahmen, weil ich es lustig fand. Also von daher, ich bin gesegnet mit vielen lustigen und netten Menschen. Von daher
3: habe ich mir ist gerade tatsächlich noch eine Antwort eingefallen.
0: Hau raus.
3: Weil ich jetzt gerade, wegen Felix. Das ist eine alte Geschichte und Felix, vielleicht erinnerst du dich dran.
0: Ja, vielleicht.
3: War die Future Aftermath-Tour.
0: Ja.
3: In, ich glaube, Düsseldorf oder Hannover. Marty und Mirtek waren Vorband.
0: Ja.
3: Und ich weiß noch, die kamen auf die Bühne, alle haben gejubelt. Das erzähle ich übrigens jedem neuen Kumpel, Freundeskreis, alle wissen davon. Es ist immer so ein herrliches Ding. Und Marty kam auf die Bühne erst eben und alle haben gejubelt und sowas und alle schreien. Und ich habe perfektes Timing, ich so aus Spaß eigentlich schreie so, ich stehe natürlich vorne so, Marty, ich will ein Kind von dir. Problem war, zu dem Zeitpunkt war plötzlich alles still. Ja. Und ich habe diesen Vibe nicht gespürt, dass es plötzlich leise war. Und dadurch hat man es halt sehr gut gehört. Und ich habe dann so extrem gelacht einfach. Und dann hat mich Marty aber nur angeguckt von oben und so, nee, willst du nicht. Und am nächsten Tag, ich bin natürlich eurer Tour so gefühlt hinterhergefahren. Und da war Marty wieder dabei halt natürlich mit Mirtek am nächsten Tag.
0: Ja.
3: Und da war irgendjemand im Publikum, der hat dann das Gleiche geschrieben, Marty, ich will ein Kind von dir. Ich stand auch wieder weiter vorne, ich drehe mich um, schrei laut, ey, das ist mein Text. Und ich weiß noch, die haben angefangen zu lachen, das Publikum, weil ihr kennt die Community, gefühlt die Hälfte ist auf jedem Konzert, die haben es am Tag davor mitbekommen gehabt. Und Marty hat so gelacht, ist nach vorne gegangen, hat mir eine Brofist gegeben und ich musste immer, wenn ich an diesen Moment denke, deswegen war halt gerade wegen Future Felix, dann musste ich halt direkt an dich denken. Das ist wirklich so ein Ding, wo ich bis heute wirklich so mit einem fetten, breiten Grinsen hier einfach sitze und mich innerlich beömmel.
0: Das ist sehr schön. Sehr gut. Ich liebe
2: das. Das sind doch gute Konzert-Memories.
0: Perfekt.
3: Und mit Future die besten.
0: Jetzt wollen wir noch mehr Memories. Hau doch noch deine zweite Zahl raus, bevor wir weitergehen, weil es sind noch einige Leute heute in den Leitungen drin und die holen wir natürlich alle heute rein. Also keine Sorge, wenn ihr gerade fleißig in den Leitungen zuhört, ihr kommt noch dran und wenn ihr auch in der Leitung warten wollt, dann unter der 0331 70 97 110 hier beim Blue Moon mit Kostas, Felix und gerade Julian in Leitung beim großen 100-Frage-Blue Moon.
3: So. Dann nehme ich noch die 66.
0: 66.
2: Das ist meine, ne?
0: Jawohl.
2: So, okay, wenn du ein Stück Kunst besitzen dürftest, welches wäre es?
0: Oha.
3: Ich,
0: Ui. Wow.
3: Tatsächlich glaube ich, das hat jetzt gerade wieder mit Future zu tun. Es tut mir sehr leid, aber ich glaube, die Sachen, die ihr damals im Bijou ausgestellt habt.
0: Aha.
3: Oder generell einfach so die Zeichnung, die Artworks zu den Alben, sei es zu Until, zu Gamma. Ich habe zwar das Artbook, aber so ein originales Piece, das wäre, oder vielleicht was irgendwie aus den Videodrehs. Also jetzt zum Beispiel von Tapir Sapa. So, das ist für mich auch schon Kunst.
0: Ja.
3: Das gehört für mich da auch schon dazu. Also das wäre einfach, das wäre fantastisch.
0: Ich bejahe das einfach mal so.
2: Wie ist es bei dir?
0: Das ist gar nicht so einfach.
2: Ja, ich überlege gerade, das ist gut, dass ich nicht zuerst antworten musste, weil ich dann schon ein bisschen nachdenken konnte. Ich überlege gerade vielleicht so in Richtung von einem Film oder von einer Serie vielleicht irgendwie ein Prop, was ich richtig cool finde. Also ihr wisst ja, ich bin ein sehr großer Fan von Heated Rivalry und vielleicht, wenn die zweite Staffel rauskommt, so ein Jersey von der neuen Mannschaft oder so. Vielleicht irgendwas, sowas, was ich auch benutzen könnte, weil wenn es irgendwas ist, was man irgendwo hinhängen kann, ist auch cool, wenn man sich dann einfach daran erfreuen kann. Aber vielleicht sowas, was ich anziehen könnte, das wäre, glaube ich, richtig cool. Und wenn ich wüsste, das hat zum Beispiel die Person am Set getragen, das zählt auch als Kunststück, oder?
0: Das ist eine gute Frage. Also, es ist, weil ich weiß nicht, ob das ein Kunststück ist oder ein Sammelobjekt, das man gerne haben will. Aber auf der anderen Seite, es gibt dir ein positives Gefühl, why not?
2: Oder vielleicht sonst von, ich bin ja neben Heated Rivalry auch ein großer Fan von K-Pop Demon Hunt, dass vielleicht so irgendwas von EJ, wo sie so, weiß nicht, woran sie gearbeitet hat, womit sie, aber das ist dann auch, also keine Ahnung, vielleicht.
0: Ja,
2: aber sowas in die Richtung. Irgendwas in die Richtung, so.
0: Okay, ich nehme mal wirklich ein Kunstwerk, also bildende Kunst in dem Fall. Das ist nämlich sehr unüblich für mich, würde ich sagen. Und zwar im Museum Reinhard Ernst in Wiesbaden, Shoutout an dieser Stelle. Ganz tolles Museum mit abstrakter Kunst. Dort hing, das ist jetzt gerade weg, weil quasi die Ausstellung wechselt, dort hing ein Gemälde 21 Meter lang von einem japanischen Künstler. Das sieht komplett crazy aus. Also vor allem, es ist 21 Meter lang. Das ist riesig. Und ich stand so davor und war so, wow, das nimmt so, es geht immer weiter und es passieren immer mehr so Sachen und es ist so super, fast schon wie so ein Höllenritt. Und dann liest du und guckst so, für was hat er das denn gemalt? Und dann so, ja, für ein italienisches Restaurant in Tokio. Kommt ganz wild einfach. Und ich bin so, wenn ich das irgendwo haben könnte und das mir die ganze Zeit angucken könnte, fände ich geil. So, von daher würde ich sagen, das ist meine Antwort für heute.
2: Aber du könntest das nirgendwo hin tun. Oder du nimmst das und
0: wenn ich es besitzen kann.
2: Kassier ist dafür, dass die es da dann haben.
0: Ja, es geht ja nur darum, dass ich es will, dass ich es haben kann. Wenn ich es besitzen könnte, ich nehme das einfach mal. Siehste. Ey, Julia, danke schön fürs Anrufen und Mitmachen.
3: Dankeschön fürs Annehmen.
0: Na, selbstverständlich. Na klar, und wir hören uns bei der nächsten Sendung wieder, würde ich sagen.
3: Gerne, gerne. Euch einen ganz schönen Abend. Fühlt euch gedrückt.
0: Jawohl, ebenso.
2: Tschüss.
3: Tschüss.
2: Okay, ich würde sagen, bevor wir ins nächste Telefonat springen, könnten wir jetzt aus dem Chat eine Nummer kriegen.
0: Yes.
2: Damit wir da auch am Start sind. Und ja, ich habe hier alles abgehakt. Haben wir eine Nummer 67.
0: Das ging Schlag auf Schlag.
2: Das ist wieder bei mir.
0: Ja.
2: Was für eine unnötige Fähigkeit, die du, also was ist eine unnötige Fähigkeit, die du hast, aber auf die du trotzdem ein bisschen stolz bist? So eine Sache, die du kennst und du denkst, die du kannst und du bist eigentlich so, das braucht man gar nicht, aber irgendwie ist es auch trotzdem ein bisschen cool, das zu können.
0: Oh, lustig.
2: Oh, Anna sagt dir gerade, dafür will ich anrufen. Na dann spring sofort in die Leitung, vielleicht können wir dich noch mit dazu nehmen.
0: Ja, aber ja, wir haben noch ein paar Leute auf jeden Fall.
2: Das stimmt, das wären.
0: Aber ey, haltet euch nicht davon ab, wir haben auch noch ein bisschen Sendung vor uns. So, was ist ein Talent, eine Fähigkeit, die unnütz ist, aber ich es trotzdem ein bisschen cool finde, dass sie da ist? Was schreibt denn der Chat so? Random die richtige Seite im Buch aufblättern, finde ich stark.
2: Hier sagt jemand Cosplay bauen, aber wie ist das unnötig? Das ist doch voll geil. Ja. Das ist doch ein richtig krasser Skill, oder?
0: Ich kann meine Zunge in beide Richtungen drehen von Rebecca, auch lustig. Löten ist doch ein sehr guter Skill. Löten ist super. Das ist doch nicht unnütz. Ich liebe Löten. Ich kann von 3000 Songs jeden in einer Sekunde erraten. Fair. Ja. Ja.
2: Das ist krass, aber das ist auch, sag ich ehrlich, eine taffe Ansage. Kann man leicht machen, wenn man es nicht beweisen muss.
0: Das stimmt. Ich möchte sagen, ich habe meinen Chair schon gemacht, aber mit 360 Songs. Und es waren alles so Metal-Songs, die ich so in den Teenie-Jahren gehört habe. Und die kann ich aufbeten. Das fand ich schon, aber ja, fair. Aber 3000 ist schon eine Ansage.
2: Okay, Stena sagt, zum Thema Cosplay bauen ist cool to have, aber ich brauch's jetzt nicht zum Überleben. Ja, okay, das stimmt, aber ich finde, zwischen ist unnötig und ich brauch's zum Überleben ist auch ein bisschen Spielraum.
0: Stimmt.
2: Hast du eine?
0: Ich überlege noch, was ich unnütz finde. Also im Sinne von, dass das unnütz, dass ich das kann.
2: Ich habe eine.
0: Ja, hau raus.
2: Ja, das habe ich auch schon ein paar Mal erzählt. Vielleicht hat es auch jetzt hier schon mal jemand gehört, aber ich bin unfassbar gut darin, mir random Geburtstage von Leuten zu merken, die ich nicht kenne.
0: Das ist stark, ich kann das nicht.
2: Das ist so, also ich meine so Celebrities.
0: Ah, das ist wirklich unnütz.
2: Das ist wirklich so komplett unnütz, aber ich bin so, zum Beispiel ein Freund von mir, seine Mutter hat am 20. August Geburtstag und ich sag so, ja, so wie Demi Lovato. Und er ist einfach so, how random is that? Aber es ist so, also ihr könnt nachgucken.
0: Ja.
2: Demi Lovato hat am 20.8. Geburtstag und ich denke mir so, das, also sowas, weißt du. Und ich habe das so bei vielen so, Ariana Grande, Selena Gomez, Miley Cyrus, ich weiß, wann die alle Geburtstag haben und ich weiß nicht warum. It's just in my brain.
0: Ich finde auch schön, wie du immer weiter betrüppelt dabei aussahst, um das zu erzählen. Von daher, ja, würde ich sehen. Aber hey, dann weiß ich schon mal, wen ich meinem Lexikon anvertraue.
2: Ich weiß aber nicht, ob sich, weil wenn jetzt, also sagen wir, guck mal, wenn die Fähigkeit dahinter wäre, sich einfach Dinge gut merken zu können, dann wäre es ja mega cool, wenn man das auch auf andere Sachen übertragen könnte. Aber irgendwie ist es bei mir viel mit Geburtstagen so. Und ich glaube, es liegt daran, weil ich weiß, wann welche Sternzeichen sind.
0: Ja.
2: Und ich mir dann merken kann, welches Sternzeichen welcher Celebrity ist. Und dann weiß ich auch, wann die Geburtstag haben. Ja, das braucht keiner. Das ist wirklich komplett unnütz.
0: Es geht vor allem auch immer weiter, weil das ist jetzt keine besonders gute Eselsbrücke gekostet. Aber ey, du kannst es. Sehr gut, sehr, sehr gut. So, ich würde sagen, wir holen mal jemanden in die Sendung dazu. Die Leitungen sind nämlich voll und das freut mich sehr. Ich würde sagen, wir holen mal die etwas Jüngeren noch rein, weil die müssen irgendwann ins Bett. Mhm. Alle, die über 20 sind, müssen sich noch einen Moment gedulden. Ich würde sagen, wir fangen an mit Lisa und danach holen wir Ella rein. Und dann, wir sehen euch alle, keine Sorge, ihr kommt schon an. So, jetzt aber, hallo Lisa.
4: Hallo.
0: Einen wunderschönen guten Abend, willkommen.
4: Hallo.
2: Ja, schön, dass du dabei bist. Erzähl mal, möchtest du eine Frage bekommen oder hast du selber eine Frage mitgebracht?
4: Ich will eine bekommen.
2: Okay, dann hau mal eine Zahl raus zwischen 1 und 100.
4: 7.
0: 7 ist die Zahl und die Frage ist, von wem hast du ein Autogramm?
2: Oh.
4: Ich habe eins von Elisabeth Seitz.
0: Elisabeth Seitz, was macht Elisabeth Seitz?
4: Die ist irgendwie so Turnerin.
0: Aha, witzig. Genau
4: was. Das war mal in der Schule, hatten wir so eine Schulolympiade und dann war die halt auch da.
0: Ah, lustig. Und also hast du das Autogramm irgendwo aufgehängt oder hast du das in einem Heft oder du hast es einfach nur?
4: Ist irgendwo in meinem Schreibtisch.
0: Okay, es ist kein Ausstellungsstück. Es ist, einfach.
2: Ja. Okay, aber das heißt, du hast das Autogramm einfach bekommen, weil sich die Situation ergeben hat? Oder bist du auch Fan von. Oder gibt es noch mehr?
4: Das war halt, weil die halt da war und dann bin ich da halt hingegangen.
2: Du so, mei, das war.
0: Ja, vielleicht ist irgendwas was wert.
2: Okay, gibt's eine Person, von der du gerne ein Autogramm hättest?
4: Oh, nicht wirklich irgendwie. Nee.
2: Bist du nicht so, na, wie nennt sich das, so Starstruck oder so Hype-mäßig unterwegs?
0: Ja. Ich habe sehr viele Autogramme von früher. Also mittlerweile, also früher, wenn ich so auf Konzerten sowas, habe ich eigentlich immer irgendwas abgeholt, weil ich immer die Sachen sammeln wollte. Das hat sich jetzt auf jeden Fall aufgelöst. Also wenn ich ein Autogramm habe, dann kaufe ich meistens bei den Konzerten dann die Schallplatte. Und dann, wenn der Artist zum Beispiel dann da ist, dann finde ich es irgendwie cool. Hey, willst du es noch mit unterschreiben? Weil dann macht es nochmal dieses so, hey, ich habe die Platte hier gekauft und hatte die Gelegenheit, das noch zu. Und irgendwie, das finde ich, macht das so komplett irgendwie. Und dann habe ich eine Story noch dazu mit zu erzählen.
2: Ja.
0: Aber früher war ich so richtig so hinterher. Da bin ich auch so Autogrammstunden und sowas gegangen, wenn es sich die Möglichkeit ergeben hat. Auf Festivals. Aber ja, ich habe von sehr vielen Leuten Autogramme. Ich glaube, ich überlege gerade, was das jüngste Autogramm ist, das ich irgendwo habe. Das ist noch gerade.
2: Oder das, wo du denkst, das musst du am meisten beschützen. Wenn deine Wohnung. Nee, sowas will ich gar nicht aussprechen. Aber wenn ein Windstoß sie verteilen würde.
0: Ach Quatsch, nee. Die Erinnerung bleibt ja in meinem Kopf. Es gibt kein Autogramm, das es so ist, so, oh, das ist so wertvoll, das darf nicht kaputt gehen oder so. Ich glaube, das ist egal. Ich glaube, das jüngste Autogramm, das ich auf irgendwas drauf habe, ist von dem Sänger von der Band Hives, weil ich da auf einem Konzert war, wo sie Vorband für Turnstile gemacht haben. Und der war selber Merch und ich war so, geil, die eine Platte ist vergriffen, kurz mit dem geschnackt und so, hey, würdest du noch mit unterschreiben? Ich glaube, das ist die jüngste Unterschrift, wo ich eine Erinnerung wieder habe. Ja, doch, ja. Wie ist es bei dir?
2: Also eins meiner die auf jeden Fall mit einer Erinnerung bestickt sind, ist auf jeden Fall von Jeanette Biedermann. ja, das hängt ja auch in meinem Büro. Sie hat nämlich mal ein Foto von mir unterschrieben und ich war ja früher der allergrößte Jeanette Biedermann-Fan. Das war richtig insane. Also ich hatte alles von der. Ja, und das ist irgendwie richtig cool. Also ich freue mich immer noch, wenn ich das angucke, weil ich auch stolz darauf bin, wie ich es bekommen habe. Bei einem Meet and Greet, wo vor mir die Schlange zugemacht werden sollte und ich einfach so schnell reagiert habe, dass ich einfach behauptet hätte, ich sei das Kind von den Erwachsenen, die vor mir standen. Weil ich war so, nein, ich habe jetzt nicht so lange hier angestanden, dass ich das jetzt nicht mehr kriege. Und es hat funktioniert. Das war richtig cool und das habe ich immer noch. Und von wem ich gerne eins hätte, ich glaube, ich würde gerne mal Ariana Grande treffen. Das wäre cool, das würde ich mir wünschen.
0: Cute. Ja. Geil, haben auch viele im Chat geschrieben. Du darfst schon mal überlegen, Lisa, welche die nächste Zahl ist deiner Frage.
4: 10?
0: War das eine 10? Ich habe es akustisch leider nicht
4: so gut. Ich habe gerade gesagt, okay.
0: Ah, okay. Entschuldigung, ja, ich habe es nicht ganz verstanden.
4: Ich sag 2.
0: Die ist schon gefallen heute.
4: Okay, dann 100.
0: Das bist du.
2: Sekunde. 100. Ui. Welchen unnötigen Stress würdest du deinem jüngeren Ich gerne ersparen?
0: Oha.
2: Okay, du bist noch sehr jung, Lisa, aber hast du trotzdem eine Antwort darauf oder möchtest du eine andere Frage?
4: Boah, irgendwie habe ich gar keine Antwort darauf.
0: Dann heben wir uns die für später auf. Du darfst gerne noch eine Alternative nehmen.
4: Dann sage ich 99.
0: 90.
2: Glaubst du an die große Liebe?
0: Oha, wir haben heute eine Liebessendung.
4: Nee, eigentlich nicht.
0: Oh. Du glaubst nicht an die große Liebe? Warum?
4: Keine Ahnung, irgendwie. Keine Ahnung.
0: Nö, ist okay. Es kann ja auch nur ein Gefühl erstmal sein. Ist auch eine spannende Frage. Ich habe gerade auch überlegt. Ich glaube, geil. Ich denke so zum Thema die große Liebe nicht so, wie dir das in Hollywood verkauft wird. So dieses, so, das passiert und dann bleibt das für immer, sondern ich glaube, man wird erfahrener mit dem Alter und merkt so, die Liebe ist auch eine Beziehung, an der gearbeitet werden muss. Und die Liebe kann sehr groß sein, das macht vielleicht das Arbeiten einfacher oder man schaut über Sachen hinweg. Aber nur weil man sich liebt, ist das nicht das automatische Garant dafür, für auf ewig und immer. Aber ich glaube, das ist auch nur, weil ich ein Produkt meiner eigenen Erfahrungen bin, auch was meine Eltern und sonstige und Freunde und sonst wen betreffen. So, ja, würde ich sagen, wie ist es bei dir?
2: Ja, ich glaube auch, es ist ein, in echt ist es anders als, ich glaube auch, eher ist es eine Sache, die sich entwickeln kann. Es ist jetzt nicht sowas, ja, es gibt diese eine Person, mit der, und dann ist das die große Liebe, sondern ich glaube, viele Faktoren spielen eine Rolle, dass sich das entwickeln kann. Und ich glaube auch, dass es keine, also dass es auch nicht eine Sache ist, die dann da ist und deswegen automatisch immer bleibt. Ich glaube wirklich, dass so diese Sachen, so es kann bleiben, wenn beide das pflegen und beide das wollen. Also, aber das heißt trotzdem auch nicht, dass es dann bleibt. Aber ich meine nur, ja, es ist eben nicht so eine feste Sache, die dann in Stein gemeißelt ist und die für immer bleibt. Aber ich glaube, dieses Gefühl von richtig großer Liebe gibt es auf jeden Fall.
0: Ja, das stimmt.
2: Das schon und, oder ich habe das zumindest erlebt und auch, ich kenne auch diese Vorstellung von, diese Person ist es. Und das heißt aber nicht, dass das für immer so bleibt. Aber ich hatte schon jetzt eben, ja, mit meiner Beziehung, dass ich denke, das could be it so.
0: Ja.
2: Ja.
0: Wächst ja auch damit. Ja, spannend.
2: Ja. Boah, du hast jetzt richtig die Hammerfragen. Okay, die erste war easy, aber die zweite waren so, okay, und jetzt geht's los.
0: Das kann hier einfach passieren beim 100-Frage-Blue Moon. Das kann einfach passieren. Und das könnte euch auch passieren, wenn ihr eine Frage stellt unter der 0331-7097-110. Easy. Aber danke dir, Lisa, fürs Mitmachen.
2: Ja, danke, dass du dabei warst.
0: Und für Fragen stellen. Und ich hoffe, wir hören uns ganz bald wieder.
4: Ja, tschüss.
0: Tschüss. Ciao.
2: Hier steht noch im Chat, jein, eher so Soulmate, was aber auch platonisch sein kann.
0: Ja.
2: 100%, finde ich auch.
0: Mhm.
2: Ich glaube, ich frage mich sogar, ob das eine beständigere Form von der großen Liebe, der großen platonischen Liebe vielleicht sein kann, wenn die romantischen Gefühle ausgeklammert sind.
0: Ich weiß nicht. Ich würde sagen, nein, weil es auf das Identische hinausläuft. Weil auch bei jemand, der platonisch auf einer so Seelenebene interessenmäßig irgendwie zusammenkommt, auch das ist irgendwie Arbeit am Ende des Tages. Also du musst denselben Effort irgendwie reinstecken und das Romantische ist nur eine weitere Komponente, die reingeht.
2: Genau, genau, voll. Also das auf jeden Fall, egal ob es jetzt auf einer freundschaftlichen oder romantischen Ebene ist, ist es immer auch mit Effort verbunden. Aber ich meine nur, ich habe das Gefühl, dass so die romantische oder eben auch sexuelle Ebene, ja, wie du sagst, eine weitere Komponente ist, die du aber auch nicht 100% steuern kannst, weißt du? Und wenn das eben, weil wenn du sagst, okay, du magst die Person noch richtig gerne und du verbringst gerne Zeit mit ihr, aber du fühlst dich jetzt nicht mehr zu ihr hingezogen oder du hast das Gefühl, die romantischen Gefühle nehmen ab. Ich glaube, das ist eine Sache, die kannst du ja auch nicht 100% steuern. Und die das dann, sage ich mal, vielleicht einen Ticken unbeständiger machen, als wenn das keine Rolle spielt in der Beziehung. Was denkst du? Ist nur, these are thoughts, aber dafür ist ja genau diese Sendung auch da.
0: Ja, fair. Ja, weiß ich nicht. Ändert, glaube ich, gerade nichts an meiner Gefühlswelt da irgendwie hingehend. Aber tricky. Also ja, ich glaube, es kommt viel auf Definitionssache, wie man die große Liebe definiert. Man könnte auch umgekehrt argumentieren, dass es die große Liebe vielleicht wirklich nur in einer romantischen Beziehung gibt. Wenn man das, man könnte Argumente dafür auslegen, ob das meine Position ist, weiß ich nicht. Aber ich nehme das mal mit und denke darüber nach.
2: Okay, bevor wir zu Ella springen.
0: Ja.
2: 24.
0: 24.
2: Wurde hier in den Chat geschmissen.
0: 24. Oh, das Pendant hatten wir leider heute schon. Ich würde eine andere Zahl wählen, weil es geht wieder ums Lachen. Manchmal passieren 25 direkt hinterher. Was steht auf deiner Bucketliste ganz oben? Ist die Frage an den Chat.
2: Was steht auf deiner Bucketliste ganz oben? Heißt, was möchtest du als nächstes erleben oder was möchtest du, dass du in deinem Leben auf jeden Fall erlebst?
0: Es steht einfach ganz oben.
2: Okay.
0: Ich sehe hier auf jeden Fall im Chat Orcas in freier Wildbahn sehen. Stark. Von Musik leben. Oha. Künstler in der Artist Alley werden geil nach London reisen. Oha. Ist auch unterschiedlich. Ich finde so, dass einige haben so Lebensziele ganz oben, andere so Reiseziele. Finde ich auch geil. Vielleicht ist es auch ein Lebensziel. Das ist gar nicht so lapidar.
2: Aber ich fühle es, okay. Fühl es auf jeden Fall auch sehr, zum Beispiel mit dem Reisen, weil ich meine, ich habe es ja jetzt mir letztes Jahr erfüllt, aber nach Japan zu reisen war so lange, so weit oben auf meiner Bucketlist und auch so, auch echt so ein Traum, wo ich mich selber krass geätscht habe, ey. Was immer von einem Jahr ins nächste verschoben wurde und letztes Jahr endlich da zu sein, war so, ja.
0: Ja, fair. Ja, gar nicht so geil. Linkin Park Konzert mit meinem Dad. Nice, finde ich auch sehr, sehr cool.
2: Hast du was?
0: Ich überlege, Bucketliste ganz oben. Ich glaube, bei mir steht gerade erstmal drauf, zufriedener werden. Ich glaube, das reicht mir erstmal. Und dann kommt der ganze andere geile Scheiß drauf. Sehr gut. Geil. Wie ist bei dir?
2: Eins ist geheim, das kann ich nicht aussprechen. Noch nicht. Mal gucken, was daraus wird. Und was. Und aber was ich richtig cool finde, was ich unbedingt noch machen möchte, wäre, glaube ich, nochmal ein eigenes Buch schreiben alleine.
0: Geil.
2: Ja.
0: Finde ich sehr gut. So, ich schmeiß mal Ella rein in die Sendung und dann geht's weiter. Keine Sorge, all ihr, die gerade in den Leitungen wartet, wir sehen euch.
2: Yes.
0: Gleich
2: wir haben ja auch noch
0: dazu.
2: Zeit.
0: Yes.
2: Eine Stunde ist noch. Das heißt, wir schaffen noch alle, die jetzt da sind.
0: Und noch mehr.
2: Yes.
0: So, jetzt aber. Hallöchen.
5: Hi.
0: Einen wunderschönen guten Abend. Hi. Wie geht's dir?
5: Ja, ganz gut.
0: Hier? Sehr gut. Ja, fein. Wir sitzen in einer guten Sendung, gute Gespräche, gute Fragen. Und jetzt bin ich gespannt auf deine Zahl.
2: Oder deine Frage.
5: 69.
2: Neun. Ich muss jedes Mal rechnen, weil wir beide 1 bis 50 aufgeschrieben haben, aber wir uns geeinigt haben, dass ich dieses Mal 51 bis 100 mache und jetzt muss ich immer rechnen. Okay, also. Wann hast du das letzte Mal geweint?
0: Uff.
5: Das ist eine gute Frage. Also nicht, weil ich jetzt selten weine oder so, einfach weil, keine Ahnung, ich krieg das schon mit, aber so danach ist so, keine Ahnung, merke ich mir jetzt nicht.
2: Das verstehe ich nicht so richtig, wie meinst du das?
5: Ja, keine Ahnung, für mich ist das einfach so, so ein Ding wie, weiß ich nicht, wenn du mich fragst, was ich letzte Woche Mittwoch anhatte, kann ich dir nicht sagen, was ich letzte Woche Mittwoch anhatte. So von
2: verstehe.
5: Also ich vergesse es einfach.
0: Also im Sinne von auch, das ist für dich nicht so einschneidend, das passiert einfach und ja, geht weiter.
5: Ja, genau.
2: Okay, ist es für dich ein unangenehmes Thema oder ist es okay, darüber zu reden?
5: Ist okay.
2: Weil, also heißt das, du weinst öfter? Ist es so für dich, was so, ja, oft, sag ich mal, zu Gefühlsregulation einfach passiert, oder?
5: Ich würde schon sagen, also, ja, so ab und zu halt, ne? Ich weiß jetzt nicht, was oft ist, keine Ahnung. Also, ja.
0: Ja, ist auch tricky. Ich überlege gerade auch noch, weil es gibt ja auch, man muss nicht immer nur vor Trauer weinen, man kann ja auch vor Freude weinen.
2: Das
0: also,
2: stimmt.
0: Wenn man sich so, keine Ahnung, ich hatte jetzt mehrere Leute in meinem Freundeskreis, die zum Beispiel jetzt Eltern werden, für die ich mich super dolle gefreut habe oder die geheiratet haben. Und dann ist man ja schon so emotional bewegt, dass man sich einfach extrem für die mitfreut, so. Das sind auf jeden Fall Situationen, aber auch natürlich, keine Ahnung, vor 2 Jahren ist ein alter Schulfreund von mir gestorben und immer wenn ich darüber nachdenke, dass der nicht mehr da ist, dann bewegt mich das schon ganz schön ordentlich und das hört auch nicht auf. Und ich finde es dann auch okay, mal so 2, 3 Tränchen dafür zu zerquetschen, weil es sich besser anfühlt. Von daher, ich glaube, das waren so die letzten Szenarien auf jeden Fall, die so richtig so, oder vor Wut. Manchmal weint man auch einfach vor Wut und man ist sauer.
2: Oder weiß nicht, wenn man dann richtig. Also ich habe das zum Beispiel bei Filmen oft, auch wenn mich Sachen so positiv bewegen. Also wenn ich so, ach, weiß ich, aber was so toll finde, wenn so Freundschaft in Filmen kriegt mich immer richtig doll, wenn Leute auf einmal da sind und so füreinander einstehen und dann, weiß nicht, verteidigt der seinen besten Freund und dann, da bin ich so, oh mein Gott, sowas zum Beispiel. Also ich habe das auch, ja.
0: Aber auch spannender Gegenfrage, wenn das quasi in die, was war der letzte Film, bei dem ihr geweint habt?
5: Keine Ahnung. Aber zu Filmen zu Filmen habe ich, glaube ich, was zum Thema Weinen zu sagen, ja.
0: Dann hau raus.
5: Okay, ja, also ich habe früher, ich weiß nicht genau wie alt ich war, so, keine Ahnung, 11, 12 oder so, habe ich immer High School Musical geguckt mit meiner Mutter. Und in der zweite Staffel, ist das Staffel? Nee, Folge, Teil, keine Ahnung, Teil 2 auf jeden Fall. Ich glaube, Spoiler ist es noch nicht, wenn ich jetzt so was aus der Mitte vom Film erzähle.
2: Ich glaube, es ist okay, die Filme sind ja so alt, it's okay. Fine, ja.
5: Ja, wo Gabriella und Troy sich trennen, das war so, keine Ahnung, ich musste da immer so weinen, aber ich hab's halt nicht gemacht, weil ich find auch so vor meiner Mutter unangenehm und generell vor der Familie.
2: Ja, ich finde das aber auch, also wirklich voll das spannende Thema ja auch, also
0: ja.
2: Kann man weinen so, also ist man ein Typ, der eh weint oder nicht und auch ist es einem unangenehm oder nicht? Und ja, wie offen ist das, sag ich mal, im Umfeld oder im Freundeskreis, also voll. Und ich glaube, ich weiß nicht, irgendwie, also ich zum Beispiel, ich finde Weinen super befreiend, aber ich weine leider super selten, aber, also ich habe so eine Erinnerung letztes Jahr, wo ich von Therapie nach Hause gefahren bin und da habe ich mich selber irgendwie ins Weinen reingesungen. Weil ich so einen Song hatte, der, wo mich die Lyrics einfach so mitgenommen haben. Und ich habe so gemerkt, oh, es kommt jetzt. Und dann habe ich so weitergemacht und lauter. Und das war so richtig Klischee, ja, im Auto. Ich so, aber das hat sich richtig, richtig gut angefühlt, weil das dann auch wie so ein Staudamm einfach gebrochen ist. Aber irgendwie kommt das einfach nicht so oft. Obwohl ich das, danach dachte ich, eigentlich wäre es schöner, wenn es öfter käme. Und in meinem Kopf ist es, glaube ich, auch so, dass ich eigentlich das gar nicht so verurteile, dass ich denke, so, boah, wenn man jetzt weint oder so, das ist dann irgendwie unangenehm. Aber ich weiß trotzdem nicht, ob es vielleicht, wenn ich jetzt vor jemandem anfangen würde zu weinen, ob es mir dann unangenehm wäre oder nicht. Aber einfach, weil es so selten passiert. Aber eigentlich, also ich habe zum Beispiel auch von meinem besten Freund noch so eine Erinnerung, das ist aber jetzt irgendwie schon 2-3 Jahre her, wo ich auf seiner Couch saß und richtig geheult habe. Aber jetzt so in Retrospect finde ich eigentlich cool, dass das passiert ist, weil mir das auch irgendwie zeigt, dass ich mich bei ihm wohlfühle. Und er auch richtig gut, also er war so, ey, lass es raus. Vielleicht war ein bisschen überfordert, aber war so, okay, let's go, weißt du. Und das ist ja dann trotzdem schön zu wissen, dass man das kann.
0: Ja, voll. Ich kann dir umgekehrt sagen, es ist kinda awkward, wenn dir das passiert mit einem Song und du sitzt aber auf dem Fahrrad. Dann bist du nicht im abgeschlossenen Raum und bist so, oh fuck, jetzt fahr ich im Fahrrad. Und die Leute fahren dann und denkst so, oh mein Gott, warum heult dieser Typ gerade auf seinem Fahrrad herum? Und es ist einfach nur, ich fand den Song gerade richtig stark, okay?
2: So Leute, an denen du vorbeifährst, so, müssen wir ihn ansprechen? Müssen wir irgendwas tun? Ist sie okay?
0: Ja, das ist auf jeden Fall kein awkward Gegner im Gegenstück, ja. Das...
5: Oh
0: ja,
2: aber fühlt ihr euch auch, ich weiß nicht, Ella, du bist ja noch ein bisschen jünger, ich habe das Gefühl, es kam eher so mit dem Alter, fühlt ihr euch auch nach dem Heulen immer so richtig K.O.?
0: Ja, safe. Also kommt drauf an, welches
2: Heulen. Wenn es so ein Heulen war?
0: Ja, ja.
5: Weiß ich gar nicht.
0: Starkes Ja aus dem Chat auf jeden Fall.
5: Ja, gute Frage. So manchmal ja, manchmal nein. Manchmal so mittel, so ein bisschen. Ja, kommt, glaube ich, stark auf die Situation drauf an.
0: Das stimmt, es kommt auf jeden Fall auch aufs Weinen drauf an. Ja, wenn ihr euch gerade fragt, wo seid ihr hier gelandet? Ihr seid bei Blue Moon mit Kostas, gerade Ella und Felix. Und wir haben den 100 Fragen, Blue Moon. Es geht nicht nur ums Weinen, aber gerade ging es um Weinen. Aber jetzt geht es vielleicht um was anderes. Ella, gib mir noch eine zweite Zahl für heute.
5: Hatten wir die 17 schon?
0: Die 17 hatten wir noch nicht, dann mache ich das schnell. Und ihr könnt übrigens auch eine Frage bekommen und nach einer Zahl, wenn ihr unter der 0331 7097 110 anruft. Und wenn ihr aber schüchtern seid, in TikTok-Chat bei fritz_live gibt es immer auch eine Frage zwischendurch, wo ihr antworten könnt. Aber ihr dürft auch jederzeit antworten zu jeder Frage. Also die 17 ist, was ist die letzte Sache, bei der du richtig nervös warst?
2: Oh ja.
0: Wir haben heute aber auch Banger.
5: Ja. Richtig nervös. Gute Frage.
0: Danke.
5: Also irgendwas gab es da auf jeden Fall. Irgendwas gab es da bestimmt, aber...
0: Lass dir Zeit.
5: Weiß ich das? Also, ja, wir hatten halt letztens so eine Physikpräsentation. Also,
0: dieses
5: Halbjahr irgendwie, jeder musste so präsentieren, alleine, halbe Stunde reden.
2: Boah, ja.
5: Ja, was kann ich jetzt auch nicht sagen, weil ich war nicht wirklich nervös. Ja. Ich war so, ja, okay, lass es einfach über mich geschehen.
0: Ja.
5: Keine Ahnung. Ich weiß nicht. Hm. Ach so, ja, stimmt doch, heute.
0: Heute sogar?
5: Ja. Heute. Ja, also ich merke meine Nervosität nicht so, dass ich jetzt weiß, oh mein Gott, ich bin voll nervös, sondern ich merke das halt hauptsächlich so, dadurch, dass ich irgendwie, keine Ahnung, dass ich irgendwie voll anfange zu zittern oder so. Hm. Also ja, genau, Musikunterricht. Wir müssen dieses halt ja so... Raps machen, so aufnehmen und ich bin halt schon fertig. So, ich sitze da so in der Mensa, war so ein bisschen am Häkeln und so. Auf einmal kommt ein Klassenkamerade zu mir, fragt mich, kannst du vielleicht für uns so einen Satz einsprechen? Und ich war so, was für ein Satz denn? Mhm. Und er so, ja, den und den Satz. Und ich war so, ja, okay, komm, mach ich halt. Ja, keine Ahnung. Und auf einmal war ich da und die aus meiner Klasse waren auch da, nicht meine ganze Klasse, aber ja. Und dann habe ich diesen Satz da irgendwie eingesprochen in deren Song. Und ja, ich habe auch gemerkt, war ich ein bisschen sehr am Zittern. Aber ich glaube, es ist trotzdem gut geworden. Also in der Stimme merkt man es, glaube ich, bei mir nicht so.
0: Das ist gut. Ja, fair, aber ja, kann ich nachfühlen auf jeden Fall, wenn es so auch unerwartet ist.
2: Ist bei dir? Also ich habe das irgendwie schon oft, wenn ich so, ich bin oft vor Jobs super aufgeregt und auch bei so Treffen, keine Ahnung, bei Events, wo, also immer wenn ich weiß, okay, da sind Leute, die ich kenne, dann ist es besser, aber jetzt gerade so auch, ja, durchs Creator sein, ja, wenn ich da auf Events unterwegs bin oder wenn ich irgendwie für Jobs am Start bin, dann, dass ich immer denke, oh mein Gott, hoffentlich mache ich das gut und hoffentlich wird das, ich weiß nicht, ja. Und ich habe so eine konkrete Sache, das ist jetzt schon ein bisschen her, aber da war ich so unfassbar nervös, und zwar war das auf der Leipziger Buchmesse 2024, wo wir Secondhand Teufeln rausgebracht haben und wir hatten einen Auftritt da auf der großen Bühne, was super entspannt war. Weil es war wirklich so, ab dem Moment, wo es losging und wir haben halt die Leute, also es waren ja auch einige ZuschauerInnen da und irgendwie ist es mal so, du guckst halt in diese netten Gesichter und irgendwie bist du so, okay, it's gonna be fine. Aber vorher war das wirklich so schlimm, dass wir, Mix Familie war auch da und wir sind zusammen hingefahren und die haben so versucht, mit uns ein Gespräch zu starten, aber wir waren beide so, nein, wir waren so in unserem Kopf und wir konnten einfach gar nicht uns auf irgendwas konzentrieren, weil wir dachten so, oh mein Gott, wenn das scheiße wird und bla bla bla, ja.
0: Ja, fair. Ich mache was Hürdenloseres. Ich spiele, wer mich kennt, leidenschaftlich gerne Magic mittlerweile. Und immer, wenn ich ein neues Match anfange, bin ich immer in der ersten Runde ultra nervös. Und dann mache ich total viele Fehler. Gerade wenn ich mit Leuten spiele, die ich nicht kenne. Und erst so nach der zweiten, dritten Runde habe ich mich dann irgendwann beruhigt. Und am Sonntag spiele ich wieder Turnier und ich weiß genau, es wird wieder dasselbe sein. Ich werde in die erste Runde gehen und die ganze Zeit so, keine Ahnung, ich weiß gar nicht, wie das Spiel funktioniert und mich dann erst danach wieder beruhigen. Weiß auch nicht, warum das ist. Ich glaube, dann bin ich mal so richtig so excited. Nervosität wegen, weil ich Bock habe. Deswegen, das kann ja auch Nervosität sein. Ey, Ella, danke schön für deine Fragen bzw. deine Zahlen, damit wir Fragen stellen können und deine Antworten.
2: Yes.
0: Und fürs dabei sein natürlich.
5: Ja, danke, dass ich dabei sein durfte.
0: Na klaro, und bis zur nächsten Sendung.
2: Ciao.
0: Ciao.
5: Ja, bis dann. Tschüss.
0: Weil die Leitungen so schön voll sind, würden wir schnurstracks zur nächsten Person gehen. Und wenn ihr auch wieder anrufen wollt, unter der 0331 7097110 7097110, so kann ich es auch sagen. Oder bei fritz_live schreiben im TikTok-Chat. Ich würde mal hinzuholen den Arne und ich kündige auch danach an, danach holen wir
6: Marcelino und dann Pauline dazu und alle anderen, die noch da sind, keine Sorge, wir sehen euch, ihr kommt noch rein.
0: Yes, so, yes, jetzt yes.
6: Aber erstmal Arne. Hallo.
7: Hallöchen.
6: Ein wunderschön. Hi. Geht's dir gut?
7: Ja.
6: Sehr gut. Ja. Möchtest du eine Frage gestellt oder gestellt bekommen oder eine stellen?
7: Gestellt bekommen.
6: Ja, sehr gut. Dann hau mal deine Zahl raus.
7: 84.
6: 84.
2: 34 also. Für mich. Yes. Wann hast du dich zuletzt so richtig verstanden gefühlt?
6: Oh, wow, heute haben wir richtigen Dieb.
7: Ich glaube, das ist einfach.
6: Ja, hau raus.
2: Das freut mich, dass du das sagst, weil ich habe gerade schon parallel gescannt, wo ist die nächste Frage, die etwas niederschwelliger ist. Aber wenn du dafür eine Antwort hast, perfekt, let's go.
6: Hau raus.

0: ich konnte mich bei denen einfach öffnen und reden. Mhm. Und normalerweise rede ich bei fremden Leuten nicht so viel.
1: Das ist ja auch ein Vertrauensbeweis von dir, dann umgekehrt, dass du sagst, ey, ja geil, so raus damit. Ja.
2: Und würdest du aber, also ich kann auch aufhören zu fragen, wenn du sagst, das nervt, dann sag einfach, das nervt. Aber, aber ich finde es bei solchen Situationen immer so spannend, so, weiß nicht, ist das, weil die Leute, keine Ahnung, dir zum Beispiel Fragen stellen, weil die so Interesse an dir haben oder dich vielleicht nicht pressuren oder so. Also weißt du, was hat so diesen angenehmen Vibe erzeugt? Oder wenn man ja zum CSD geht und weiß, okay, das ist irgendwie das Mindset, was die Leute haben oder so, weißt du, also.
0: Also bei einer Person ist mir aufgefallen, also ich bin persönlich, weil ich auch introvertiert bin, nicht so der Fan davon, Leute von mir aus anzusprechen, aber da wurde ich halt angesprochen und da ist mir leichter gefallen, aus mir rauszukommen.
1: Ja, fühle ich.
2: Ja, ich finde sowas auch, ich habe so eine Erinnerung, weil ich vielleicht hast du ja gerade auch schon zugehört, als es darum ging, wann man so nervös ist, und da meine ich ja so öfter auf Events, und ich habe auch so eine Erinnerung, wo ich bei einem Event als Mentor war, aber ich kannte halt kaum jemanden, und dann war auch eine, die zu mir gekommen ist und die gesagt hat so, hey, na, wie geht's dir? Und ja, die hat mich dann auf meinen Namen angesprochen und sie war selber auch Griechin und das war irgendwie so richtig cool und da dachte ich auch so, oh mein Gott, das ist so schön, wenn man sich so verloren fühlt und jemand da ist, der zu dir kommt und dann mit dir das Gespräch sucht, das ist wirklich richtig cool.
0: Ja, das ist schön.
1: Ja, fühle ich. Ja, ich habe das immer, wenn Leute werden wahrscheinlich relaten können und das, dann fühlen sie sich auch verstanden. Ich bin ja auch bekannt dafür, neurodivergent ADHS zu haben, also mehrfach diagnostiziert als Kind und als Erwachsener. Und es ist immer sehr schön, wenn man auf andere Leute trifft, die auch neurodivergent sind und man so Marotten dann austauscht und die so, yo, klar, ich verstehe das sofort. Und man ist so, ja, das ist dann sofort eine Ebene, auf der man kommuniziert, wo klar ist, wie was wie gemeint ist und warum was warum passiert. Und das ist immer sehr gut, weil, also ich habe aber das Gefühl, das hat sich eh einfach gesellschaftlich so verändert, dass Leute mehr einfach sich dessen bewusst sind, dass das so ist. Aber früher war das ganz oft so, dass die Leute so achselzuckend so, was? Du bist einfach nur sehr komisch. Und das ist mittlerweile nicht mehr. Deswegen dann freue ich mich immer, wenn Leute auf dieser Ebene sofort connecten. Von daher, das ist meine Kurzantwort darauf.
2: Ja. Die auch auf Zustimmung im Chat trifft. Und was du gesagt hast, tatsächlich auch. Also CSDs scheinen ein Ort zu sein, wo Leute, ich meine, da. Aber es ist schön, dass es so ist. Und ich denke mir auch immer so, wenn ja, gerade wenn man mal so ein bisschen die Hoffnung verliert auch, oder wenn man vielleicht auch irgendwo in einem kleineren Ort lebt, wo das noch nicht so offen ist, finde ich, mal zu so einem CSD zu gehen, kann schon richtig die Perspektive verändern.
1: Voll.
2: Ja.
1: An dieser Stelle Happy Pride an alle natürlich. Und wenn ein CSD oder Pride-Event in eurer Nähe ist, geht da gerne hin, weil das ist ja nicht nur Party und Zusammentreffen, sondern auch ein Protest. Von daher benutzt eure Stimme, wir freuen uns.
2: Ja.
1: Shoutout.
2: Yes, yes, yes.
1: Sehr geil. Möchtest du noch eine weitere Zahl haben, Arne? Nein, möchte eine weitere Frage gegen eine Zahl. So rum.
0: Gerne.
1: Na, hau raus.
0: Hatten wir die 40 schon?
1: Die 40 hatten wir, glaube ich, noch nicht. Nein. Oha, okay. Das wird natürlich jetzt schwierig zu beantworten, weil du bist 17, aber vielleicht hast du da ja eine korrekte Antwort drauf. Oder korrekte, eine Antwort drauf.
2: Entschuldigung. Also wir bewerten hier die Antwort.
1: Ja, genau.
2: Auch.
1: Und wenn die nicht korrekt ist, dann bin ich ganz ehrlich. Die Frage ist, welche Phase in deinem Leben war rückblickend die wichtigste? Ich finde die Frage selber schwierig.
0: Ich glaube, das kann ich nicht beantworten.
1: Ja, ist auch tricky. Ja,
2: schwierig.
1: Dann gib mir eine andere Zahl, weil ich bin auch selber, boah, da muss ich ja mein Leben gelebt haben, um zu sagen, welche war die wichtigste.
2: Bis jetzt, aber natürlich, wenn je jünger man ist, desto schwieriger.
1: Ja, voll. Manchmal stellt man einfach Fragen und ist so, das ist bestimmt gut, und dann liest man sich nochmal, Moment, das ist sehr komplett. Nee, hau nochmal raus.
0: 18.
1: Das Gegenstück von nur, welchen Rat hast du mal ignoriert und es bereut?
0: Boah.
2: Ui.
1: Ich kann ganz konkret schnell was sagen. Mein Vater hat gesagt früh, Sohn, halt dein Geld ein bisschen besser zusammen, dann hast du es später mehr auf der Kante. Und ich so, was? Und Geld ist weg. Das heißt, immer noch, ich bin fein, aber manchmal denke ich so, ach, hätte ich mal da ein bisschen mehr drauf geachtet, da wurde mir schon ein Rat gegeben, vielleicht hätte ich dann ein bisschen anders über Sachen nachgedacht. Aber hat es mir geschadet?

0: nein. Bin ich manchmal so, wäre es besser gewesen? Ja. Von daher sehr einfach.
1: Warte, hast du direkt was an oder soll ich jetzt was sagen?
2: Ich habe nichts.
1: Du hast die Zeit. Okay, also ich weiß nicht, ob das... Es passt nicht 100% auf diese Frage, weil es ist nicht bereuen, aber ich frage mich wirklich, wenn ich mein Leben zu Ende gelebt habe, ob es sich gelohnt hat, meine Ausbildung fertig zu machen.
0: Mm.
1: Weil das ist so eine Sache, also ich habe ja, Social Media angefangen hat, Physiotherapie gelernt und habe das auch abgeschlossen. Und irgendwie ist es auch cool, das zu haben, aber... Ja, ich bin einfach überhaupt nicht in der Praxis drin. Also ich habe 2015 den Abschluss gemacht und habe seitdem nicht eine Sache physiotherapeutisch gemacht. Das heißt, ehrlich gesagt, wäre es jetzt wahrscheinlich nicht mal safe, mich auf irgendwelche Leute loszulassen. So eine Massage kriege ich noch hin, aber ich könnte jetzt nicht ein Knie krass therapieren. Aber ich habe trotzdem damals die Ausbildung zu Ende gemacht. Zum einen, weil meine Großeltern mich unterstützt haben und deswegen finde ich, ist es auch irgendwie gut, dass ich es gemacht habe. Aber vom reinen Nutzen meine ich. Und ich finde, es ist schon, also... Ich weiß nicht, dadurch, dass wir halt in unserem Bereich, so in dem kreativen und Medienbereich, habe ich das Gefühl, ist oft eher die Frage so, was machst du und was kannst du und nicht, was hast du auf dem Papier? Das heißt, da hat sich meine Lebenserfahrung total geändert, aber zu der Zeit, wo ich es gemacht habe, wurde schon viel gesagt, ja, es ist schon gut, was Fertiges in der Tasche zu haben, weißt du, so das meine ich. So, dass einem das irgendwie immer gesagt wird und die Frage aber, ob das wirklich so ist, I'm to find out, aber ich bin so, keine Ahnung.
0: Ich habe das große Latino, mein Freund. Das wurde mir auch gesagt, ich brauche das zum Studieren. Ich habe es nicht gebraucht.
1: Genau.
0: Ich habe es nicht gebraucht. But hey, anyhow. Aber so ist es nun mal. Das kann man bereuen, aber es ist auch nichts Schwerwiegendes.
1: Voll, voll, voll. Ja, genau.
0: Auch was vollkommen okay ist, das ist ja auch gut. Man muss ja nicht alles...
1: Voll. So. Aber ja, die Frage, ich werde es irgendwann herausfinden, aber ja.
0: Deine Massagen sind bestimmt ganz toll durch die Ausbildung.
1: Lustigerweise habe ich ja damals in Vorbereitung auf meine Prüfung so Massage-Videos auf meinem Kanal gemacht und auf die werde ich heute noch angesprochen, was ich immer sehr lustig finde. Vielleicht hat sich dafür ausgezahlt.
0: Siehste.
1: Ja.
0: Ist dir was eingefallen, Arne?
2: Das Einzige, was mir jetzt so spontan einfallen würde, ist, ich habe im November meine Kirchenmusik-Orgelprüfung.
0: Oh,
2: und
0: geil.
2: Mein Orgellehrer hat gesagt, ich soll frühzeitig damit anfangen, aus diesem fetten Choralbuch die Chorede zu lernen. Ich habe sie immer noch nicht gelernt und jetzt muss ich die Sommerferien damit verbringen, wenigstens diese Pflichtstücke durchzuspielen.
0: Classic.
1: Auch, ja.
0: Ja, aber fühlen wir alle.
1: Hier steht im Chat von Hannah, mein Vater meinte, von Jena wollte ich sagen, nimm Isomatten mit zum Campen. Natürlich habe ich es nicht getan und die Luftmatratze wurde kalt. Ich finde, das sind auch solche typischen Sachen, wo Leute dir immer sagen, nimm dir noch was zum Überziehen mit, mach dies und das und du bist so, ja, bla bla. Und die haben immer recht.
0: Ja, natürlich. ja, Classic. Ja. Classic, aber das sind ja auch, manchmal muss man ein bisschen leiden, um schlauer zu werden oder weiterhin dumm zu bleiben, so wie ich. Geil. Ey, Arne, ganz viel Erfolg bei deiner Orgelprüfung auf jeden Fall. Jetzt weißt du ja, du musst jetzt lernen und der Sommer ist ja zum Glück noch ein bisschen länger.
1: Jetzt hat halb Deutschland zugehört und wenn wir im Dezember wieder sprechen, dann...
0: Naja.
1: Wir drücken dir die Daumen.
0: Genau, hoffentlich sprechen wir schon vorher, vor dem Dezember.
1: Bis dann.
0: Ciao, ciao.
2: Bis dann. Ciao.
1: Alright, so jetzt mache ich das einmal. Leute, falls ihr gerade in unsere Sendung gestolpert seid und euch fragt, worum geht es, wir haben heute den 100-Fragen-Blue-Moon. Das heißt, Felix und ich haben 100 Fragen mitgebracht. Ihr könnt einfach anrufen unter der 0331 70 97 110. Dann kommt ihr zu uns in die Leitung und dann könnt ihr euch eine Frage aussuchen, beziehungsweise eine Zahl nennen und kriegt dementsprechend eine Frage. Oder falls ihr denkt, hey, ich habe selber eine Frage, über die ich gerne mit euch quatschen würde, könnt ihr die auch gerne mitbringen.
0: Yes, und jetzt hole ich schnurstracks mal Marcelino in die Sendung. Einen wunderschönen guten Abend.
3: Guten Abend.
0: Hi. Hallöchen, danke fürs Warten.
1: Ja, danke, dass du schon so lange dabei bist und so geduldig warst.
3: Gerne, kein Problem. Ich habe euch einfach zugehört und mein Journal geführt. Das war eigentlich ziemlich entspannt.
0: Siehst du, perfekt.
1: Das ist doch gut. Alrighty, hast du eine Frage für uns oder sollen wir dir eine stellen?
3: Ich hätte ganz gerne eine Frage.
0: Na dann, deine Zahl im Gegenzug.
3: Hatten wir 38 schon?
0: Die 38 hatten wir noch nicht. Und die Frage ist, wie sieht dein perfekter Sonntagmorgen aus?
1: Ah.
3: Oh. Hm. Oh, krass. Okay. Okay, ich glaube, vielleicht für ein paar random, aber ich bin so doch so bis 9, glaube ich, würde ich schlafen, also schon ausschlafen.
1: Mhm. Jetzt kannst du dann ausschlafen.
3: Dann was Leckeres frühstücken, also sich das auch irgendwie vielleicht auch mit einer Freundin oder so.
0: Mhm.
3: Oder alleine. Nämlich so tatsächlich vormittags clean up, damit alles für die Woche perfekt ist.
0: Geil.
3: Und du nachmittags nochmal rausgehen kannst halt.
1: Wie ist das Wetter an einem perfekten Sonntag?
3: Sonnig.
0: Ja.
1: Sonnig. Okay, und eher Typ 20 Grad oder Typ 30 Grad? What's the vision?
3: Ich glaube mehr so ein bisschen Richtung über 20, aber nicht zu doll.
1: Okay. Und draußen, was steht an?
3: Jetzt im Sommer wäre dann so Baden angesagt, aber meistens mache ich ja so Spaziergänge. Mhm. Dann nochmal so richtig schöne Wanderung.
0: Ja, finde ich auch gut. Ja.
1: Cute.
0: Ein schöner Morgen. Wie ist bei dir?
1: Und nee, ich muss auch hören, und was ist welches Gericht vollendet diesen perfekten Sonntag?
0: Ah.
3: Wenn sie zum Ende des Abends.
0: Mhm. Du hast auch jetzt den ganzen Sonntag gegriffen, vom Morgen auf den ganzen
1: Sonntag. Ach ja, es war ja nur Sonntagmorgen.
0: Ja, aber ja,
1: ich bin eine Neugierige. Trotzdem. Ich bin so, let's go, erzähl mir.
3: Aber hey, alles gut. Oh. Ich glaube tatsächlich, ich habe jetzt letzte Woche Sonntag noch spontan gegrillt mit einem Kumpel, weil wir vorher was für seinen Uni-Stuff gemacht haben. Wir haben so einen richtig leckeren Sommersalat gemacht aus Nudeln, Sonnenblumenkerne, Feldsalat, Radieschen, Tomaten, Gurken und so italienisches Dressing. Und wenn die Nudeln dann noch so lauwarm sind, das war einfach
0: toll. Schleck. Jetzt habe ich Hunger.
1: Wie gut, dass ich noch danach gefragt habe.
0: Das ist wahr.
1: Weil hier kam jetzt gerade.
0: Wie konnte ich es wagen?
1: Okay, und deiner?
0: Ein sehr perfekter Sonntag, würde ich sagen, sieht aus, das ist ein bisschen nicht gemein, aber aufwachen und es riecht schon so nach entweder so frischen, aufgebrühten Kaffee oder Tee und irgendwas ist in der Küche schon am Brutzeln oder am Backen.
1: Mhm.
0: Und man schält sich so aus diesem warmen Bett und fängt dann an, so den Tisch zu decken und man frühstückt erstmal und dann ist der nämlich der Morgen schon um, leider. Ja. Aber die Sonne scheint rein und alles riecht gut und man ist so, man weiß so im Kopf, ich habe heute nichts vor, niemand erwartet mich, niemand möchte was von mir und meine einzige Aufgabe ist gerade hier nur zu sitzen und eine gute Zeit zu haben, mit wem auch immer. Das ist so Seele bauen lassen. Ehrlicherweise sieht so auch mein perfekter Samstag aus. Und daher, ich bin mit beiden sehr zufrieden.
1: Finde ich gut. Ja, ich würde auch sagen, ich würde eigentlich lieber meinen perfekten Samstag beschreiben, weil ich finde, Sonntag, da weiß man schon, jetzt morgens.
0: Nein,
1: aber ich finde, der perfekte Wochenendsvormittag ist, wir gucken immer, jetzt gerade läuft wieder RuPaul's Drag Race und das ist wirklich so ein Ritual von meinem Freund und mir, weil wir sonst unter der Woche sehen wir uns eigentlich vormittags kaum, weil entweder ich zum Sport gehe oder mit dem Hund raus und er entgegengesetzt und dann sehen wir uns meist erst abends und deswegen ist das für uns so ein richtig heiliger Vormittag, wo wir dann erst mit dem Hund rausgehen und dann, aber vormittags stretcht sich auch ein bisschen, also meist schlafen wir schon etwas länger und dann geht es schon leicht über die Grenze zu Mittag. Und dann gucken wir aber das und essen so richtig geil Frühstück. Mm. Und das ist irgendwie, ich weiß nicht, das ist für mich so, ich finde das so toll.
0: Ja, ist auch geil.
3: Das kann ich mir auch richtig gut vorstellen, vor allem so mit RuPaul. Mhm. Das ist Ah, ja. Nice.
1: Und gerade wenn so aktuelle Staffeln laufen, so, weil manchmal, wenn jetzt gerade keine ist, dann gucken wir mal was anderes oder gucken so alte Staffeln, aber jetzt gerade läuft ja wieder und wir sind so, that's great.
0: Ich so. Alex hat auch geschrieben, am liebsten früh morgens raus spazieren, finde ich aber auch wild. Mhm. Aber ich kann es ein bisschen nachfühlen, aber ich will erst nach dem Essen spazieren gehen in der Sonne. Das fühle ich dann. Aber vorm Frühstück spazieren gehen?
1: Ja, bei uns ist es auch eher so. Wir gehen immer erst mit dem Hund und dann essen wir. Mm. Nino hat noch geschrieben, auf jeden Fall arbeitsfrei. Vielleicht ein Dopaminkater von einem Konzert und Glücksgefühle.
0: Finde ich auch stark.
1: Das ist ein sehr schönes Bild auch, ja.
0: Ja, find ich sehr, sehr, sehr gut.
3: Das sind wenn wir denn noch so bei morgens sind, muss ich sagen. Du warst feiern und kommst erst so um 5 Uhr nach Hause, schläfst aus.
1: Yes.
3: Und dann ist es vielleicht eher Mittag, dann isst du was Nices und weißt, ich bin K.O., es wird ein Chill-Sonntag mit deiner Lieblingsserie.
1: So, genau, aber dass du auch weißt, du musst an dem Tag nichts machen. Das, yes. Und ich finde jetzt, ja, also gerade, ich finde mit Mai geht doch immer so die allercoolste Zeit irgendwie los, weil noch immer so viel passiert, man kann abends lange draußen sein, es ist warm genug und so. Ich finde, das sind jetzt so, das ist die Perspektive, die jetzt kommt und das ist richtig cool.
3: Yes. Ich liebe es auch, wenn so kurz bevor die Sonne untergeht, du das Fenster auf hast, nichts anhast und die Vögel anfangen zu zwitschern. Es ist, oh, es ist einfach süß und fantastisch.
1: Sehr schön. Hä? Nice. Das war richtig irgendwie, ja, bildlich und greifbar alles. Das hat mir sehr gut gefallen.
0: Sehr wholesome auch. Das gefällt mir alles. Ihr habt alle sehr schöne Sonntagsvorstellungen. Das gefällt mir. So.
3: Nice.
1: Alrighty. Dann, ganz vielen Dank, dass du am Start warst und mit uns gequatscht hast.
3: Super gerne.
1: Und Dankeschön. Hoffentlich bis ganz bald.
0: Yes.
3: Ja, gerne wieder.
1: Bis ciao. Bald. Ciao, ciao.
3: Ciao.
1: Okay. So, wir versuchen mal ein kleines bisschen Tempo reinzubringen, weil wir uns jetzt auf die, an alle, die jetzt noch in den Leitungen sind, keine Sorge, ihr kommt noch dran. Aber ja, wir machen jetzt weiter.
0: Wir machen Tempo. Ich hole mal Pauline dazu und danach hole ich Jana dazu und danach Rebecca. Dann haben wir schon mal die ersten drei, die wissen, oh, ich komme dran. So, jetzt aber Pauline. Hallo.
4: Ja, da bin ich.
0: Hallöchen. Einen wunderschönen guten Abend. Wir hoffen, dir geht's gut.
4: Das Ganze wusste ich jetzt. Ich war ja sehr lange nicht mehr dabei. Und das ist so mein großes Comeback jetzt wieder hier im Blue Moon.
0: Geil, welcome back.
4: Ja, und ja, jetzt bin ich hier, ne, Leute.
0: Ehrenvoll.
1: Okay, erzähl mal, möchtest du eine Frage stellen oder möchtest du eine bekommen?
4: Ich würde mir eine Frage bekommen, so.
0: Yes, dann tauschen wir gegen eine Zahl.
1: Ja.
4: Die 23?
0: Die 23 ist leider schon gefallen. Das war die erste Frage dieser Sendung.
4: Das ist verrückt. Dann nehme ich aber die 26.
0: Leider ist auch diese Frage schon. Du musst doch mal. Ich wurde heute abgegrast auf jeden Fall.
1: So 28, 29, 30.
4: Vielleicht die 6.
0: Die 6, lass mich schauen. Ah, die ist noch da. Oha. Okay.
1: Und die nächste taffe Frage, die auf uns runterregnet.
0: Ja, ach, es geht. Was ist für dich, Pauline, was ist für dich, Kostas, oder für euch im Chat ein Erwachsenengespräch?
4: Das ist schwierig. Ich muss nachdenken einfach.
0: Lass dir Zeit.
1: Ja.
0: Im Chat sagen alle schon, das wäre auch mein erster Satz. Steuern.
1: Ja.
0: So, auf jeden Fall.
4: Oh. Aber mir wäre auch so über ein Erwachsenengespräch auch so Versicherung und so. Mhm.
0: Ja.
1: Ja.
4: Ja, irgendwie sowas.
1: Ja, also hier steht, ja, ich finde auch, also Steuern nochmal eine Ebene drüber, einfach Finanzen.
0: Ja.
1: Ich hatte Ende letztes Jahr so eine richtige Finanzberatung.
0: Ja.
1: Und ich finde, das sind echt so, aber so eine richtige mit, was ist dir wichtig im Leben und dass man dann guckt, okay, wie kann man das irgendwie gewährleisten, wie viel Geld braucht man dafür hier und da und wie kann man sparen und bla bla bla. Also das ist jetzt, und ich finde, das sind alles so, das sind so richtige Erwachsenengespräche und es ist so, Ich beneide die Leute, denen das Spaß macht.
0: Mm.
1: Weil nämlich, also das hat ein Freund mit mir gemacht, der bei einer Bank arbeitet und er hat richtig Spaß daran und ich bin so, how great for you. Ja.
0: Ja, und das sind, ich würde auch sagen als Take, also ich finde es wichtig, über diese Themen zu reden, aber an alle umgekehrt auch, die diese Erwachsenen gesprochen wird, hört auf damit, ständig dahin zu kommen. Es ist kein besonders interessantes Thema. Es sei denn, ihr habt gerade eine Sorge oder ein Problem, über das ihr teilen wollt. Fair, aber ansonsten lasst uns das lassen. Ja, voll. Aber ja, ich finde das, also ja, das wäre jetzt auch das Erstbeste, was mir da eingefallen wäre. Es gibt eine, so, das ist für mich also ein typisches Erwachsenengespräch, ja.
4: Das sollten wir abschaffen.
0: Ja, einfach weg. Ja, finde ich auch okay.
4: Es gibt doch zum Beispiel schon sowas wie so KI, die einfach deine Steuern macht.
0: Darauf warte ich bis heute, dass das alles automatisiert wird. Aber ich glaube, das wird niemals passieren. Nicht in diesem Bereich. Vor allem nicht auf staatlicher Ebene.
4: Ich habe noch so ein paar Monate bis Dezember, bis ich dann selber mein Leben in die Hand nehmen muss, wenn ich 18 bin.
0: Dann hast du zum Glück ja noch ein bisschen Zeit, dass dann genau diese Fragen dann erst aufkommen. Aber umgekehrt, das finde ich ist zum Beispiel, das ist ein Gespräch, das kann man dann nicht früh genug führen ab diesem Punkt, weil irgendwann kommt es dann nur so, ich weiß von gar nichts. Und das ist richtig ätzend dann. Dann fühlt man sich nämlich richtig veräppelt.
4: So, immer so, hä, was meinst du jetzt eigentlich damit?
0: Ja. Aber ich
4: ist dann noch in der Schule so gefühlt.
0: Nochmal?
4: So ich war doch noch gestern in der Schule und jetzt muss ich Steuern machen.
0: Ja,
1: stimmt. Aber ich glaube, jetzt wo ich gerade so überlege, ich habe das Gefühl, viele, also ich finde auch, es gibt so diese typischen Sachen, die man da auf jeden Fall einkategorisieren kann, aber ich glaube, viele Sachen, die macht man dann einfach mit der Zeit und wenn man dann so überlegt, eigentlich sind das auch schon so Erwachsenengespräche, also sich so Zukunftsplanung hat zum Beispiel jemand geschrieben und ich denke mir so, ja voll, also ich finde, das ist schon auch eine wichtige Entscheidung, weißt du, also darüber zu reden, okay, und dann vielleicht zu überlegen, mache ich das in dem Ort, wo ich jetzt bin oder ziehe ich woanders hin, das sind eigentlich alles schon Erwachsenenentscheidungen.
0: Stimmt.
1: Das sind alles schon so große Sachen und vielleicht ist es, weil klar ist es manchmal auch ein bisschen gruselig, aber vielleicht dann auch nicht so sehr, weil man wächst schon irgendwie rein.
0: Das stimmt auch.
1: Ja.
4: Ja, auf jeden Fall.
0: Komm, Pauline, gib uns noch eine Zahl für eine schnelle Nummer. Ich werde auch einfach nicht antworten, dann geht's auch schneller.
4: Die 31.
0: Die 31. Was ist die längste Freundschaft in deinem Leben und warum hält sie? Das sind zwei Fragen.
1: Das ist cool.
4: Tatsächlich muss ich traurigerweise sagen, habe ich gerade nicht so richtige Freunde. Hm. Und irgendwie habe ich nie eine richtig lange Freundschaft geführt. Oh, das ist schon wieder so Therapie in meinem Kopf.
0: Aber
4: ich habe doch erst so eine Therapie hinter mir.
0: Na, das tut mir leid, dass das jetzt mit der Frage kommt.
4: Das hat mir geholfen.
0: Sehr gut.
4: Und wenn ich jetzt auf das Weinen zurückkomme von, ich weiß nicht, wer das war, ich weine immer ganz viel. Das funktioniert sehr gut.
0: Ja, ist doch schön.
4: Ja.
0: Schön, dass es sich dann quasi besser anfühlt.
4: Ja.
1: Ja, ich habe auch eine Freundin, bei der ist es auch so, ja, bei der ist es auch einfach so eine ganz häufige Reaktion auf Sachen. Aber ich denke auch so, irgendwie ist das, also ich finde auch, es ist eher so eine befreiende Sache.
0: Ja, voll. Und umgekehrt.
4: Auf jeden Fall.
0: Nö, alles gut. Ich wollte eher noch reingeben, weil ist für mich natürlich ganz schwierig nachzufühlen, ist so von wegen, hey, gerade habe ich nicht so viele Freunde, weil ich immer sehr gesegnet war mit Freunden, deswegen würde ich umgekehrt sagen, Freunde finden dich aber auch, also weil du als Person bist ja liebenswert und es werden sich immer Personen finden, die deine Freunde sein wollen und werden und dann ist die einzige Aufgabe, die man hat, diese Freundschaft zu pflegen und dann halten die auch auf ewig. Also ich habe Freunde aus, die kenne ich seit ich Babys bin. Und wir haben uns das Versprechen gegeben, dass wir Freunde sind. Und auch wenn man sich aus den Augen verliert, man ist dann immer noch Freunde und man kann sich darauf berufen. Und die anderen kommen dann auch dem Moment. Deswegen.
1: Aber dann, ja. Wiederum bin ich auch, ich glaube, also es ist aber auch, würdest du nicht sagen, auch normal, dass Freundschaften auch vergehen?
0: Ja, natürlich, auch, total. Ne?
1: Ja.
0: Aber ich finde, man kann sich auch wieder darauf berufen.
1: Well.
0: Also, wenn nicht ein Streit passiert ist, so dass es wirklich alles abgebrochen ist. Geht es zumindest mir so, dass ich das Angebot immer unterbreite, wenn wir mal gesagt haben, wir sind Freunde und nichts ist passiert, also nichts Schlechtes, dann kannst du dich darauf berufen und sagen, hey, wir waren doch mal Freunde, wollen wir wieder Freunde sein? Und dann ist das ein Türchen, das ich aufmache.
4: Auf jeden Fall.
0: Deswegen, also, mach dir da keinen Kopf. Ich bin da der festen Überzeugung.
4: Ja, die werden schon irgendwie auftauchen.
0: Ja, auf jeden Fall. Wenn sie nicht schon irgendwo da sind und man manchmal auch nicht sieht.
1: RuPaul, über den wir ja vorhin schon geredet haben, der hat immer gesagt, er hatte das Gefühl, bei ihm war das echt so eine Sache, die vor allem auch später irgendwie im Leben kam, als er, also gar nicht so sehr in der Schulzeit und so, sondern wirklich später mit Studium oder der Zeit danach, weil das mehr so auch die Zeit ist, wo man schon ein bisschen die Richtung seines Lebens lenken kann, weil vorher ist es ja echt viel so, dass du einfach in den Raum geworfen wirst mit random Leuten und da gibt es ja echt so einfach welche, die haben Glück und es vibet und manche haben einfach nicht so viel Glück, aber du kannst das ja auch nicht steuern und dann später, weißt du, wenn du dann sagst, okay, das ist irgendwie ein Themenfeld, was mich interessiert, dass man einfach mehr Leute findet, die ähnliche Interessen haben oder ähnliche Sichten und so. Ui.
4: Ja, auf jeden Fall so.
0: Voll, deswegen, also ich habe auch ganz viele Leute aus der Schulzeit, die danach erst ihre richtig krassen Freunde in der Uni gefunden haben, so deswegen, mach dir mal keinen Kopf, aber trotzdem erstmal an dieser Stelle, Dankeschön fürs Anrufen, Pauline, und wir hoffen, wir hören dich ganz bald wieder in der nächsten Sendung.
1: Yes!
4: Bis morgen oder so.
0: Yes! Yeah.
1: Sehr gut, bis dann.
0: Wunderschön, ciao, ciao. So, dann hole ich mal schnurstracks in die Sendung. Der Chat, hast du es gerade gelesen?
1: Oder was? Ja.
0: War nicht sehr lustig. Ich hole mal schnurstracks Jana mit in die Sendung, denn wir sind in der letzten halben Stunde, aber keine Sorge, wir haben noch genug Fragen für euch. Ja. So, jetzt aber. Hallo.
5: Hallo.
0: Einen wunderschönen auch an dich. Wie geht's dir, gut?
5: Ja.
0: Nice.
1: Das ist gut. Ja, leider sind wir jetzt, wie es immer in diesen Sendungen ist, am Ende sind wir auf ein bisschen Gaspedal. Das heißt, schmeiß uns mal eine Zahl an den Kopf und dann schauen wir mal.
5: Gab es die 44 schon?
0: Die 44 gab es noch nicht. Über welches Thema hast du in der letzten Zeit deine Meinung geändert?
5: Boah,
0: Kracher. Ich hätte gerne mal wieder Brötchenhälften.
5: Ich glaube, das ist jetzt schon ein bisschen länger her, aber es geht um die Harry Potter Serie. Weil ich fand die vor ein paar Monaten noch ganz interessant zu verfolgen, aber mittlerweile denke ich mir auch so, ja, muss man jetzt auch nicht unterstützen. Brauchen wir nicht unterstützen wegen J.K. Rowling.
0: Yes.
5: Eigentlich sollte es mir scheißegal sein.
0: Ja, fühle ich. Total.
5: Ja.
0: Sehr gut.
1: Starke Position. Aber ich denke mir auch, ich glaube, es ist auch, also bist du so krasser Fan von dem Fandom gewesen?
5: Schon ein bisschen, ja.
1: Ich finde, das ist so, so gemein. Also ich finde, es ist richtig, richtig gut und total, eine starke Position dann zu sagen, ja, leider ist die Frau dreht einfach so crazy und ich möchte das gar nicht unterstützen, aber ich finde es trotzdem irgendwie auch für alle so schade, weil ich mochte Harry Potter früher auch, aber ich war jetzt nie so Todesfan, aber ich übersetze das manchmal so auf Dinge, die mir so ganz wichtig sind und finde, es ist einfach fies.
0: Ja.
5: Ja.
0: I don't know. Also, ich fühle das schon nach. Ich glaube, umgekehrt so dieses so auch loslassen zu können, ist ja auch eine Möglichkeit. Ich glaube, es gibt selten Sachen, die so Franchise, sonst irgendwas, die mir so unendlich wichtig sind, so lebensverändernd wichtig, dass ich nicht loslassen kann. Das sind eher andere Sachen, dass ich bin so, ey, die Erinnerung kann mir ja keiner nehmen daran, aber ich muss ja nicht weiterhin mein Geld reinschmeißen.
1: Nee, ja, eben. Also ich finde auch, also jetzt in dem Fall ist halt auch krass, weil das Gegengewicht so schwer ist, aber ja.
0: Ja, deswegen, kann man da auch sehr wohl loslassen. Außerdem gibt es sehr viele andere Magie-Franchises, die sehr gut sind. Sehr, sehr gut sogar. Von daher, aber das ist doch mal ein anderes Thema.
5: Habt ihr eine Recommendation?
1: Ich dachte mir, jetzt so provide.
0: Okay, ja, also es kommt ein bisschen drauf an, auf welche Art von Magie du stehst. Also wenn du zum Beispiel dieses dieses Magie-Schulensystem haben willst, dann gibt es zum Beispiel Scholomance, da gibt es 3 Bände, die ganz cool sind. Das ist ein bisschen eine düstere Variante, fand ich nicht schlecht. Den 3. Band war ich nicht ein Riesenfan von, aber die ersten zwei haben mir super viel Spaß gemacht. Einfach weil es so ein bisschen eine Dark-Version von Zauberschulen sind. Man kann aber auch, ich habe es vielleicht schon erwähnt, Into Magic gehen, da gibt es Strixhaven, da gibt es auch ganz viele Geschichten zu. Das ist quasi die Magieschulen-Variante zu diesem Kartenspiel Magic the Gathering, wo es auch mehrere Colleges gibt, was sehr viel Spaß macht mit Einzelgeschichten. Und wenn man mehr auf so Urban Fantasy und Magie steht, würde ich sagen, gefällt mir sehr gut. Ist ein bisschen anderes Horn, aber cooles Franchise. Die Flüsse von London von Ben Aronovich. Ganz tolles Magiesystem, macht mega viel Spaß. Mhm. Finde ich sehr gut. Und was hatte ich noch in dieser Riege, was mehr so in... Ja, gibt halt viele so fantastische Sachen.
1: Also he provided, man kann jetzt nicht anders sagen. Du warst vorbereitet.
0: Ich mag halt Fantasy. Also die kann ich auf jeden Fall sehr empfehlen. Und wenn du ein cooles Magiesystem haben willst, so das ein bisschen, das ist jetzt weiter weg, also deutlich weiter weg, aber ist ein geiles System. Nebelgeborenen-Reihe, also Mistborn von Sanderson, genial. Ganz, ganz tolle Hauptcharakter, also ganz tolle, ganz toller weiblicher Hauptcharakter auch, ganz geile Geschichte, super kreatives System. Also das wären so meine Schnelltipps an dieser Stelle.
4: Mm. Okay, danke schön. Cool.
0: Gönn dir. Jetzt schmeiß noch gerne eine Frage rein, eine Zahl. Wie gesagt, wir müssen leider ein bisschen auf die Tube drücken, aber gibt genug.
4: 81.
1: Wofür gibst du viel zu viel Geld aus?
4: Synchronsprecher.
1: Nochmal?
4: Ich war am Sonntag auf der Dokumie. Ich habe bestimmt 200 Euro für Synchronsprecher ausgegeben.
1: Aha, wen hast du getroffen?
4: Peter Flechner. Roman Wolko. Tim Knauer. Vanja Gierig und Sebastian Fitzner,
1: er ist doch Deku.
0: Geil.
1: Ich meine, er ist Deku und noch 100.000 andere Rollen, der ist ja wirklich sehr, sehr, sehr viel gebucht, aber ich liebe seine Stimme auch und ich finde, er macht wirklich sehr gute Arbeit. Ja, cool.
4: Das ist mir auch halt worth it, irgendwie.
1: Ja, wie ist das da so?
4: Ich kann mich gut verstehen. Mögen nicht alle verstehen, aber für mich ist das sehr wertvoll.
1: Ja, aber findest du nicht auch so, es ist schon, bei Anime-Figuren verbindet man es noch mehr mit den SprecherInnen, oder?
4: Ja, schon ein bisschen, weil man halt keine andere echte Person sieht, keinen anderen Schauspieler, sondern quasi nur den einen.
1: Ja, finde ich auch. Und ich finde auch, weil, ja, das ist ja wirklich so, also, ja, den Charakter irgendwie auch wirklich füllen und mit tragen und erschaffen so und gerade wenn es ein richtig, richtig guter Match ist, dann also Sebastian Fitzners Stimme hat mich auch schon die ein oder andere Träne gekostet.
0: Oh. Finde ich fair, dafür Geld auszugeben. Ja. Finde ich sehr gut.
1: Und wie war sonst das Event? War cool?
4: Ja, es war sehr viel Reizüberflutung, aber es war eigentlich cool.
1: Ja, ist ja riesengroß jetzt, ne? Also
0: Ja, von daher. Aber geil, dass du die Zeit vor allem da gefunden hast und nimm die Erinnerung mit. Ja. Jeder Cent davon ist es wert.
4: Auf jeden Fall.
0: Geil.
1: Ja, cool. Ja, ganz vielen Dank, dass du dabei warst.
0: Yes.
1: Und hoffentlich bis zum nächsten Mal.
0: Ja.
4: Ja.
0: Supi, danke dir. Ciao, ciao.
4: Okay. Euch viel Spaß.
0: Danke, ciao. So, dann holen wir mal Flux Rebecca in die Leitung mit rein. Hier zum 100 Frage Blue Moon. Hallöchen.
6: Hi, ihr zwei.
0: Hallöchen, du musstest heute ganz lange warten. Danke für deine Geduld.
6: Ja, kein Problem.
0: Kein Problem. Möchtest du eine Frage stellen oder gestellt bekommen?
6: Sowohl als auch.
0: Okay, dann müssen wir
1: warte, Tempo machen. Dann fang mal an, die Frage zu stellen, weil das hat mir noch gar nicht.
0: Das stimmt.
6: Okay. Und zwar, welchen Skill habt ihr euch zuletzt angeeignet?
0: Welchen Skill habe ich mir zuletzt angeeignet? Oh ja, du hast was?
1: Ja, bei mir ist es auf jeden Fall fortlaufend Japanisch. Es macht mich so stolz.
0: Du siehst auch gerade so aus.
1: Ja, ich finde es so unfassbar cool, weil ich es ja im, ich glaube im Dezember 24 habe ich angefangen. Und dann waren wir ja letztes Jahr eben in Japan und seitdem habe ich aber, weil da war ja so ein bisschen, ja, mache ich danach noch weiter oder nicht, und ich war, also hätte man ja denken können, aber ich war so, nein, let's go. Und ich finde es richtig cool, weil ich habe jetzt schon so, jetzt habe ich das so, dass ich immer so Voice Calls machen muss in der App und dann, ja, fragt die so, und wie war dein Tag so? Und dann sage ich so, ja, heute Morgen war ich mit meinem Kumpel im Gym und danach habe ich gefrühstückt und dann habe ich gearbeitet und zum Schluss bin ich noch mit meinem Hund in den Park gegangen und dann kann ich einfach diese Sachen sagen und ich bin so, geil. How fucking cool is that?
0: Das ist schon stark, ja.
1: Nice. Da bin ich sehr stolz drauf. Ja. Okay, und ihr?
0: Überlegt noch. Ich würde sagen, ich nehme was ganz Dummes.
4: Okay.
0: Ich habe auf eine bestimmte Art gelernt, wie ich meine Karten mische. Mhm. Und das, ich habe das in einem TikTok gesehen und wollte das hinkriegen und keiner hat das hinbekommen und das Tutorial war auch übelst schlecht. Und dann habe ich ewig lang mit meiner Partnerin abends da gesessen und wir haben das so lange geübt und irgendwann hatte ich es raus und jetzt kann ich es richtig gut mittlerweile. Und das befriedigt mich extrem krass, wenn ich am Tisch sitze und Karten spiele und dann immer auf diese Art mische, weil die Leute immer so da drauf gucken und sind so, was tust du da? Und ich bin jedes Mal so, geil, schack. Das macht mich sehr zufrieden.
1: It's paid off.
0: Ja, und es ist so ein richtig dummer Skill, der nichts nützt und das macht mich, glaube ich, besonders zufrieden daran. So, wär's bei dir?
4: Also ich finde nicht, dass das nicht das ist. Ich finde das voll beeindruckend, wie jemand so besonders Karten mischen kann.
0: Ich kann es aber nur auf diese Weise. Alles andere kann ich nicht.
4: Ja, egal.
0: Von daher ist das sehr easy. Was bei dir ein Skill, den du dir angeeignet hast?
4: Ich probiere gerade zu lernen, wie man strickt.
0: Oh, auch guter Skill.
4: Weil ich häkel ja unglaublich gerne, aber ich versuche jetzt das hier neu zu lernen. Und es ist sehr viel, also es ist das komplette Gegenteil vom Häkeln.
0: Ja, das ist schon ein ganz anderes Skillset auch.
4: Ja, und also gerade mit den beiden Nadeln, ich habe gefühlt zwei linke Hände dabei.
1: Okay, ich wollte gerade fragen, und wie läuft's? Aber dann hast du gesagt, ich habe zwei linke Hände dabei. Alright.
0: Aber ich bin Linkshänderin.
1: Ha.
4: Nein, leider nicht.
1: Okay, dann shoot uns mal noch eine Zahl und dann gucken wir mal, was dabei rauskommt.
4: Hatten wir schon die 34?
0: Die 34 hatten wir noch nicht, aber wenn ich das gerade lese, ist es ein bisschen was Ähnliches, was wir gerade beantworten. Aber wir nehmen es mal rein. Ja, lustigerweise, aber es ist auch noch was anderes. Die Frage ist, worauf bist du heimlich stolz, obwohl es eigentlich nichts Besonderes ist?
4: Da habe ich keine Antwort drauf.
0: Dann eine andere Zahl, wenn du darauf keine Antwort hast. Es geht ja um eure Antworten heute.
4: Dann nehme ich die 49.
0: Die 49. Oh. Welche Kindheitsverschwörungstheorie, Verschwörungstheorie in Anführungszeichen, also vielleicht auch Kindheitsmärchen, hast du am längsten geglaubt? Also sowas wie der Weihnachtsmann, der Osterhase, keine Ahnung.
4: Da habe ich jetzt auch keine Antwort drauf.
0: Lass dir Zeit. Ich überlege gerade selber, was war das längste, woran ich in der Kindheit dran geglaubt habe? Und es ist aber nicht.
1: Ja, schwierig.
4: Also es gibt etwas, aber da muss ich jetzt gerade kurz überlegen, wie ich das formuliere.
0: Lass dir Zeit. Ich kann eine Anekdote bringen, die nicht meine ist, aber ich finde sie so lustig. Ich würde sagen, die fasst die Frage ganz gut zusammen.
1: Okay.
0: Mein Opa hat meine Mutter damals, als sie ein Kind war, so veräppelt und hat ihr gesagt, Kapern wären kleine, also Kapern, das sind Strauchgewächse, die kann man in Gläsern kaufen, salzig oder in Öl, sehr lecker, manche mögen sie, manche nicht. Auf jeden Fall, er hat erzählt, also mein Opa, meiner Mutter erzählt, Kapern wären kleine Meerestiere und in einer Fabrik stände dann immer ein Mann am Laufband und würde mit einem kleinen Hammer jede einzelne Kaper K.O. hauen, bevor sie ins Glas kommt. Und meine Mutter hat das, bis sie 16 war, vehement verteidigt. Und das ist immer die Geschichte, die sie bringt, wie heftig sie das war. Und ich find's so lustig, weil ich war so krass, dass man auch dann nicht so hinterfragt. Ja, Kaper, kleine Meerestiere, safe.
4: Aber ich glaube, diese Kaper-Meerestiere-Verbindung
6: kommt halt auch daher, das wird ja oft auch mit Fisch serviert, oder? Also ich esse keinen Fisch mehr, aber ja.
7: Ich auch nicht.
6: Oder?
7: Ja, also gibt auf jeden Fall, aber auch in sowas wie, was ist Königsberger Klopse haben doch auch so Kapern, so Russo oder seit dem Bocker, Vitello Tonnato, genau das so rum. Aber Kapern auf Pizza zum Beispiel mega stark oder in Remoulade. Von daher geht auch ohne das.
1: Im Chat steht von Charlie, dass man von warmem Kuchen Bauchweh bekommt.
7: Das habe ich auch noch nie gehört.
1: Ich hatte früher, das fällt mir auch dazu ein, das ist eigentlich so ähnlich wie das, was du gerade erzählt hast. Mein bester Freund aus der Schule hat so random, aber so ultra überzeugt und selbstbewusst gesagt, Bananen schimmeln nicht. So random. Und ich war so, hä, krass, okay. Und ja, dann hat er natürlich dann später gesagt, so, hä, bist du dumm? So, natürlich schimmeln die. Aber das ist immer noch eine Sache, wo er heute zu mir sagt, ja, Bananen schimmeln ja auch nicht, ne? So, keine Ahnung. Manchmal ist es so, wenn Leute Sachen einfach so richtig confident sagen, dann ist man so, hä?
7: Ja.
6: Okay, mir ist noch was eingefallen jetzt.
7: Hau raus.
6: Okay. Das ist jetzt keine Verschwörungstheorie, sondern das hat mir eher so meine Mama versucht einzudrücken, dass Kohlenhydrate irgendwie der größte Feind der Menschheit wären und ich soll kein Brot mehr essen.
1: Das ist eine gemeine...
7: Das ist auf jeden Fall Lüge. Das ist eine Kohlenhydrate sind meine Freunde. Lasst meine Freunde aus dem Spiel. Ich und vor allem Brot und wir sind so.
1: Ja, und vor allem Brot.
7: Ja,
1: also es gibt andere Formen von Kohlenhydrate, wo ich mir denke, okay, über die kannst du lästern, aber nicht über Brot.
7: Über welche Kohlenhydrate sollte man lästern, Kostas?
1: Ich finde ja zum Beispiel Kartoffeln overrated. Holt mich nicht so krass ab.
6: Ja, shame, oh mein Gott, ja. Endlich.
7: Disagree an dieser Stelle. Hot take.
6: Also ich hasse
7: Hot
6: sie
7: take.
6: Nicht, ich hasse sie nicht, aber ich mache mir nie selber Kartoffeln. Nie.
1: Das, ich würde auch nicht sagen, hassen tue ich sie auch nicht. Hassen ist ein starkes Wort, aber ja, genau wie du. Nee. So.
6: Ja.
1: Der Chat disagreed auch, aber...
7: Pommes sind auch Kartoffeln. Ja, ja.
6: ja, aber ich sag, wie es ist. Früher, wenn wir irgendwo Fastfood gegessen haben, ich habe mir nie Pommes bestellt, sondern Salat.
7: Aber manchmal, Hot Take, manchmal finde ich bei so Fastfood einen Salat geiler dazu. So was Frisches zwischendrin, finde ich schon stark.
6: Ja, also ich habe mir bis heute auch Salat als Beilage.
7: Aber es ist eine freche, gemeine Lüge an dieser Stelle, die dir erzählt wurden. Und lass dir das nicht mehr auftischen. So, Kohlenhydrate sind deine Freunde.
6: Ja, meine Mama hat auch nicht irgendwie richtig verstanden, was Gluten eigentlich sein soll. Sie hat dafür, also ich bin ja übergewichtig, ne? Und also seit ich Kind bin. Meine Mama hat gemeint, dass Gluten wäre schuld dran. Und dann hat sie mir einreden wollen, dass ich glutenintolerant wäre und hat nur glutenfreies Brot gekauft. Das schmeckt aber absolut scheiße. So, und dann habe ich irgendwann probiert, normales Brot zu essen und siehe da, es ist nichts passiert.
7: Ja, das ist nicht nur dramatisch, sondern aber das finde ich auch spannend, weil ich das oft das Gefühl habe, dass Leute so eine Hybris haben, dass sie verstehen, was Sachen in Lebensmitteln machen und was wie es und sie ganz oft eigentlich gar keinen Plan haben, was sie wirklich essen. Und man sich schon ein bisschen mehr damit auseinanderzusetzen muss, was man wirklich eigentlich isst und was wo wie drinne ist.
1: Oder auch, also ist ja auch, ja, voll. Und auch über dieses Thema, was ist jetzt gesund und ungesund, das ist ja auch immer im Kontext und, ne?
7: Ja, genau. Deswegen.
1: So. Alright, wir müssen leider weitermachen, weil wir...
7: Aber wichtige Points und danke für deine Perspektive.
1: Ja, und danke, dass du dabei warst.
7: Ja, voll.
6: War super.
7: Danke dir und danke für deine Frage an dieser Stelle.
1: Stimmt.
7: Dankeschön.
6: Ja, gern.
7: Bis zum nächsten Mal.
6: Bis zum nächsten Mal.
7: Ciao. So, wen holen wir jetzt noch in die Sendung dazu? Ganz schnell. Ich würde sagen, ich hole mal Hanna dazu. Hallöchen, einen wunderschönen guten Abend.
8: Euch auch.
7: Hallo. Möchtest du eine Frage stellen oder gestellt bekommen?
8: Ich hätte gern die Nummer 58.
7: Die Nummer?
8: Falls sie noch nicht dran war.
7: Das muss
1: kommen. Komm nicht, okay. Warte, ich schaue. Okay, wenn du eine Sprache oder ein Handwerk über Nacht perfekt beherrschen könntest, was wäre das?
8: Boah, das weiß ich direkt.
7: Oha.
8: Schreinern.
7: Starke Antwort.
8: Ich bin großer Fan vom Schreinern. Ich habe mir letztens ein Holzschnittset extra gekauft, bis mir dann aufgefallen ist, dass ich nicht zeichnen kann und ohne Vorzeichnung nicht gut schnitzen, natürlich. Aber ich bin großer Fan von Holz.
7: Fühle ich.
1: Das ist cool. Sehr praktisch.
7: Ja, finde ich aber gut.
1: Und was würdest du, wenn du das jetzt morgen könntest, was wäre so das Erste, was du damit erschaffen würdest?
8: Boah, ich glaube ganz viele Schnitzereien. Weil, also meinem Dad gehört ein Waldabschnitt. Und wir haben so viel Holz zu Hause und ich finde das so cool. Mein Dad kann schnitzen und der macht auch ganz viel. Wir haben ganz viele Weihnachtszwerge und ganz viel Deko aus Holz geschnitzt zu Hause rumstehen. Und ich fände das so cool, einfach so ein bisschen was dazu zu machen. Weil wir haben hauptsächlich was für den Winter und das nervt mich ein bisschen.
7: Ja, verstehe. Und man kann viele. Ich finde, es macht besonders viel Freude, wenn man irgendwas benutzt, was man selber gemacht hat. Und dann ist es richtig so nice.
1: Das stimmt. Das stimmt.
8: Ja.
1: Ich würde gerne meine Finger auf Melissas Schulter packen und einfach ihre Nähfähigkeiten kopieren. Ich würde das auch richtig gerne können. Einfach so sagen, ich verstehe, wie man ein Schnittmuster macht und jetzt mache ich mir einfach selber ein geiles T-Shirt. Das fände ich schon hot. Und das, da geht Melissa wahrscheinlich, weil sie sagt, das ist ja einfach. Aber das würde mir schon reichen.
7: Ja, handwerksgeil.
1: Ja, Mann.
7: Ich würde sagen, sag gerne.
8: Ich finde Melissas Schnittmuster auch so geil. Also ich war letztes Jahr im Mai war ich bei ihr und allein wie geil diese Hoodies und die Röcke alle sitzen und wie sie die schneidet, also da fehlt mir jegliches Talent zu, sage ich auch ehrlich.
1: Also du schließt dich mit an.
7: Ja.
1: Wir kopieren es beide.
7: Siehst du, an dieser Stelle, die sich vielleicht gerade fragen, Melissa ist unsere Co-Moderatorin hier beim Moon und hat ein Modedesignladen, ein Shop oben in Berlin, wo sie ihre eigenen Designs eben verkauft als Modedesignerin und auch Schnittmuster. Deswegen, das ist der Kontext.
1: Und es ist so geil, weil ich war letztens auch bei ihr und dann kam wohl irgendwie ein Nachbar oder so und er hat gesagt, ja, ich habe hier dieses Kleidungsstück ist da kaputt und sowas. Und ich so, ja, okay, lass hier, ich mach dir das kurz wieder heil. Und ich bin so hot. Ja. Das finde ich so praktisch. Genau, also das ist wirklich geil. Ja,
7: ja, voll. Ich würde gerne schweißen können. Das ist noch so eins, was auf jeden Fall bei mir auf der Liste steht.
1: Mhm.
7: Weil ich finde es, ich finde Sachen an Sachen basteln geil. Und Schweißen ist so ein Skillset, wo du es öfter mal gebrauchen könntest, aber die wenigsten es können. Mhm. Weißt du, was ich meine? So wirklich so hinzugehen, hier ist was an der Karosserie oder am Fahrradrahmen kaputt oder keine Ahnung, ich muss mal hier schnell ein Gestell machen, weil mit Holz zu basteln macht eine Sache Bock, aber ist auch nochmal so. Aus Metall wäre es jetzt richtig stabil und jetzt so hin, klar. Das würde mich sehr zufriedenstellen.
8: Ja.
1: Bei mir ist eher das Gegenteil. Ich bin so, ich würde lieber jemanden kennen, der das kann, damit ich es nicht machen muss.
7: Ich würde es gerne machen, wenn du also kommst. So. Hey, könntest du das schweißen? Klar.
1: So.
7: Das ist wie mit Löten. Löten finde ich ultra geil. Das mache ich voll gerne. Und wenn Leute dann kommen, so, kannst du mal hier gucken, ob du da was machen kannst? Dann bist du klar. Pff.
1: So ist das jetzt schon hot, wenn man das antworten kann, aber.
7: Ist immer hot. Deswegen,
1: mein Freund Felix kann das.
7: Siehste.
1: Alrighty.
7: Geil. Aber ich finde auch spannend im Chat ganz viele irgendwie Sprachen, aber auch viel Handwerk. Von daher fühle ich sehr.
1: Alright, leider. Hanna, müssen wir jetzt, wir haben noch ein paar Leute in der Leitung, wir sind leider in den letzten 7 Minuten.
8: Kein Stress.
1: Danke, dass du gewartet hast und mit uns noch gequatscht hast und hoffentlich bis zum nächsten Mal.
7: Yes, Dankeschön.
1: Ciao.
7: Dann sag du mal eine Zahl von 1 bis 4 und das wird dann die letzte Person, die wir heute in die Sendung reinholen können.
1: Oh nein, dieser Stress. Oh, das ist, Leute, es tut mir so leid.
7: Das ist okay. Danke an alle, die heute schon dabei waren, also schon vorab. 1. Dann holen wir jetzt Felix in die Sendung dazu und es bin nicht ich. Einen wunderschönen guten Abend.
9: Hallöchen.
7: So, was soll deine letzte Frage für diesen Abend sein, von unserer Seite aus?
9: Also eine Nummer.
7: Ja, es sei denn, du möchtest selber eine Frage stellen.
9: Nee, eine Frage konnte ich mir jetzt noch nicht ausdenken. Ich gehe mal, weiß ich nicht, 91.
7: 91.
1: Warte. Ui. Oh, was? Okay, pass auf. Ich gebe dir 2, weil es eine ist sehr philosophisch und zwar
7: Brecher, okay.
1: Ist Sicherheit wichtiger als Freiheit oder umgekehrt? Oder, wenn du was Leichteres haben möchtest, Was bedeutet für dich ein gutes Leben haben? Das kann auch eine tiefe Frage sein, aber es kann natürlich auch sowas sein, weiß nicht, einfach, wenn ich meine Freunde um mich habe oder sowas. Also, du kannst dir eine davon aussuchen.
9: Boah, was brauchst du, um ein gutes Leben zu haben? Boah, schwierig. Also ich finde Sicherheit und Freiheit, das ist so ein Thema, ich glaube, das wäre jetzt zu lang, um das zu besprechen, gerade aktuell. Glaube ich, würde ich eher auf die zweite Frage gehen. Ich glaube, für ein gutes Leben müsste man vielleicht mehr auf sich selber schauen, einfach, dass man selber glücklich ist. Mhm. Und dass man mit guten Menschen zusammenlebt und man nicht in diesem Hass quasi untergeht, so wie es viele Leute auch in meinem Umfeld tun, leider.
7: Ja, ich glaube, das ist vor allem auch, es bedingt sich in Anführungszeichen, weil es gibt viele Leute, die viel an sich denken in erster Position und deswegen dann auch ganz schnell frustriert werden in diesen Situationen. Und an sich zu denken bedeutet für mich, würde ich sagen, auch an andere mitdenken, weil man so dann mehr einen Blick auf Sachen hat und dadurch wird man auch glücklicher, weil man das Gefühl hat, hey, so, ich kümmere mich um mehrere Sachen, dass uns allen gut geht und dadurch wird es cooler für alle und deswegen lohnt sich das Leben.
9: Ja.
1: Fair.
7: Und wenn man halt nur auf sich guckt, dann verbittert man daran, weil du bist halt nicht alleine auf dieser Welt, wäre jetzt mein Take irgendwie.
9: Ja.
1: Und wenn ihr das auch so vielleicht eine Nummer kleiner, wenn ihr sowas hättet, so, keine Ahnung, zum Beispiel immer eine Möglichkeit haben, so, weiß nicht, kreativ zu sein oder vielleicht nochmal zu reisen oder irgendwie in der Nähe meiner Eltern zu leben oder irgendwie sowas. Also habt ihr da so konkrete Beispiele, wenn ihr jetzt sagen müsstet, okay, ich bin 50 und so könnte das aussehen, dass ich zufrieden wäre, dass ich so ein gutes Leben hätte. Wisst ihr, was ich meine?
9: Ja. Also ich glaube, dass bei mir, glaube ich, ganz wichtig ist, dass bei mir jetzt das bestehen bleibt, was ich jetzt schon habe. Ich bin noch sehr jung, aber ich habe schon sehr viel erreicht, möchte ich behaupten. Also ich bin schon verheiratet, ich habe ein Kind zu Hause.
7: Wild, krass, ja.
9: Und ich glaube, wenn ich das bis zu meinem 50. Lebensjahr halten kann, wovon ich jetzt mal stark ausgehe, dann bin ich, glaube ich, schon zufrieden und kann mich dann zurücklehnen und sagen, jetzt arbeitest du noch bis 65 oder 70 und dann gehst du in Rente. Als wenn man dann, weiß ich nicht, bis 50 daran arbeitet und man dann auf sein Leben schaut und man jetzt denkt, soll ich jetzt erst anfangen? Weil mit 50 lohnt sich das dann noch anzufangen, klar. Aber ich glaube, wenn ich das behalten kann, was ich jetzt habe, dann bin ich schon ganz gut dabei.
7: Oh, schön. Voll. Ich glaube, das ist auch der wichtige Punkt, den du gerade sagst, nämlich, das ist altersunabhängig. Ich glaube, zufrieden sein ist der wichtige Punkt, dass wenn man zufrieden mit sich und seiner Welt oder seinem Umfeld und seiner Familie oder was auch immer alles ist, ist das so ein wichtiger Teil, um glücklich zu werden. So, egal welches Alter du hast, ne? Da muss man nicht erst gelebt haben.
1: Also.
9: Ja, das stimmt.
1: Ich möchte später, da habe ich nämlich heute lustigerweise mit unserer Co-Moderatorin Melissa drüber geredet, wir haben gesagt, wir wollen später in einem Altersheim zusammen sein. Und da soll dann so ein Roboter sein, der uns dann schon so pflegt und wir können den selber einstellen, wie der aussehen soll. Und dann haben wir ganz viel Zeit, so einfach nur noch Sachen zu machen, die Spaß sind, machen. Das haben wir heute besprochen. Wir haben gesagt, ja, und dann zocken wir da und dann haben wir richtig viel Zeit, uns um diese ganzen Sachen mal zu kümmern. Ich habe dann so gesagt, ja, es gibt so einen Bosskampf von meinem Lieblings-Videogame Kingdom Hearts, den ich noch nie geschafft habe. Und dann werde ich so einfach Zeit haben, das so lange zu machen, bis ich es geschafft habe und dann bin ich happy.
7: Ja, finde ich gut. Ey, Felix, danke dir fürs Anrufen. Wir sind am Ende der Sendung und danke für das Beantworten der Frage. Ich hoffe, wir hören uns bei der nächsten Sendung wieder. Danke dir.
1: Bis dann.
7: Yes.
9: Bis dann.
7: Ciao, ciao. Boah, das war eine ereignisreiche Sendung heute.
1: Das war richtig cool. Mann, dieses Thema macht einfach immer super viel Spaß und wir werden bestimmt das nochmal machen.
7: Yes.
1: Falls jetzt jemand noch nicht dran gekommen ist, tut uns voll leid. Nächstes Mal auf jeden Fall. Und ganz vielen Dank, Felix. Hat sehr viel Spaß gemacht.
7: Ja, dir auch, Kostas. Und wir verabschieden uns dieses Mal und wir hoffen, wir hören euch das nächste Mal wieder zu einem Blue Moon. Bis dann.

0: Um 0 Uhr mit Christine Beit. Die Grünen machen Kanzler Merz und Außenminister Wadefohl für das Scheitern Deutschlands bei der Wahl zum UN-Sicherheitsrat verantwortlich. Die stellvertretende Fraktionsvorsitzende der Grünen, Brugger, spricht von einer blamablen Niederlage. Aus Berlin berichtet Ruth Kirchner.
1: Die Bundesregierung habe sich international zu wenig profiliert, etwa beim Klimaschutz, beim Erhalt der regelbasierten Ordnung und bei der Entwicklungszusammenarbeit, kritisiert Brugger. Der außenpolitische Sprecher der Unionsfraktion Hart bezeichnet die Niederlage bei der Abstimmung ebenfalls als Enttäuschung. Er sagte dem ARD-Hauptstadtstudio, Deutschland sei nicht neutral, habe in vielen außenpolitischen Fragen klar Position bezogen. Die klare Haltung gegenüber Russland etwa, aber auch zu Israel, könnte Stimmen gekostet haben, so Hart.
0: Die Europäische Union will unabhängiger von digitaler Infrastruktur aus den USA und China werden. Die EU-Kommission hat mehrere Gesetzentwürfe vorgelegt, um europäische Produkte zu fördern, auch aus Sicherheitsgründen. Aus Brüssel Andreas Meyer-Feist.
2: Abhängigkeit bedeutet eine potenzielle Gefahr. Mit diesen Worten warnte EU-Technologiekommissarin Henna Virkkunen vor ferngesteuerten Abschaltmechanismen, sogenannten Kill-Switches, die Stromnetze und elektronische Dienste aller Art lahmlegen könnten. In einigen Branchen sollen Unternehmen verpflichtet werden, wenn es geht, europäische Hard- und Software einzusetzen. Amazon, Google und Microsoft decken derzeit etwa 60% des europäischen Cloud-Marktes ab. Um das Verhältnis zugunsten der Europäer umzudrehen, sollen europäische Anbieter in Zukunft gezielt gefördert werden, mit schnellen Genehmigungsverfahren und verbilligtem Strom.
0: Die Menschen in Deutschland schätzen die Situation der heimischen Wirtschaft immer schlechter ein. Wie aus dem ARD-Deutschland-Trend hervorgeht, sehen nur noch 13% der Befragten die Lage positiv, 7% weniger als im Januar. Rund 85% bezeichnen die Wirtschaftslage als weniger gut oder schlecht. Mehr als ein Viertel findet, dass die Stärkung der Wirtschaft die zurzeit wichtigste Aufgabe der Politik ist. So viele Menschen wie noch nie haben in diesem Frühjahr den Mount Everest bestiegen. Laut nepalesischer Behörden erreichten mehr als 1000 Bergsteiger den Gipfel des höchsten Berges der Erde. Für Nepal ist der Bergsteigertourismus eine wichtige Einnahmequelle. Wegen des großen Andrangs am Mount Everest gibt es aber auch immer wieder Kritik. Das Wetter für Deutschland. In der Nacht im Norden und Westen schauerartiger Regen, sonst teils aufgelockert. Die Tiefstwerte 17 bis 7 Grad. Tagsüber im Osten und Südosten zunächst freundlich, später vom Südwesten und Süden bis zur Neiße stark bewölkt und regnerisch, sonst einige Schauer und kräftige Gewitter. Dazu maximal 16 bis 26 Grad. Und die Zeit, es ist 0 Uhr 3.
3: 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Es gibt 7 Meldungen im Moment, kurz nach 12. A2 Dortmund Richtung Hannover, zwischen Bad Nenndorf und Wunstorf-Lute, 4 Kilometer Stau im Baustellenbereich. A5 Kassel Richtung Frankfurt ist zwischen Hattenbacher Dreieck und Alsfeld-Ost wegen Reinigungsarbeiten zu. A96 Lindau-München ist zwischen München-Leim und München-Sendling wegen Brückenarbeiten in beiden Richtungen bis um 5 zu. Berlin, die A11 ist zwischen Festplatz und Seidelstraße wegen Wartungsarbeiten im Tunnel bis um 5 Uhr früh zu. Berlin, die A113 ist zwischen Spätstraße und Schönefeld Süd wegen Wartungsarbeiten bis um 5 in beiden Richtungen zu. A565 Meckenheim-Bonn ist zwischen Dreieck Bonn-Nordost und Kreuzbonn-Nord in beiden Richtungen wegen Brückenschäden gesperrt. Und Berlin, da ist der Tiergartentunnel zu zwischen Heidestraße und Reichpietschufer in beiden Richtungen noch bis 6:15.
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3: Das ist eine sehr spezifische Uhrzeit, 5:45. Naja, ey, wisst ihr, wie Väter sprechen, wenn sie sich partout nicht den Namen ihres Sohnes merken können?
5: Steady boy, boy, boy, here, boy, boy,
3: boy. Oder Kratos ist einfach so dermaßen getrimmt, dass er seinen Sohn nicht beim Namen nennt. Kratos, wer ist das? Der Held aus God of War, eine langjährige Videospielreihe, für die es jetzt einen weiteren Teil gibt. Überraschung, Kratos und Boy sind nicht die Hauptfiguren. Dazu gleich mehr in dieser halben Stunde. Ich bin der Kotter.
5: Boy.

0: Die junge Nacht hier. Freunde, die Gerüchte stimmen. Erstmal aus dem tiefsten Inneren. Jawohl. Eine der beliebtesten Games-Reihen ever kommt zurück mit einem neuen Teil, nämlich God of War. Der neue Teil wird heißen God of War Laufey und wurde von Sony heute Nacht offiziell angekündigt, also letzte Nacht, auf ihrer großen Veranstaltung, wo sie dann immer einmal pro Quartal so neue Games rauswerfen und sagen, hey, guck mal, das gibt's bald. Die von euch, die sich auskennen, die wissen, dass Laufey die Frau von Kratos ist. Der, ihr wisst schon, der Große mit der Glatze, den wir sonst immer spielen in God of War. Laufey in God of War ist die eigentlich schon verstorben und wurde auch schon bestattet. Aber jetzt... Ja, wacht er wieder auf. Allerdings halt im Jenseits und von dort aus muss sie versuchen, Kratos und ihren gemeinsamen Sohn zu beschützen. Und dafür kämpft sie sich im ersten Gameplay-Trailer auch direkt wieder durch. Ne? Also wie sie mit einem Schwerthieb einfach so ein komplettes Gedärm auf einmal aus dem Magen plumpsen lassen kann. Deswegen hat sich Kratos auch in sie verknallt. Nur eine Theorie. Ne? Also sie zockt halt auch gegen riesige Monster, wie man es auch von God of War kennt. Nur halt zum ersten Mal in der Reihe auch mit einer weiblichen Hauptrolle. Und Faye, wie sie auch genannt wurde in den letzten Teilen, war ja auch einfach immer, ohne da zu sein, ein Riesenthema. Deswegen jetzt die Frau von Kratos spielen zu können, ist schon ein großes Ding. Wann God of War Laufey rauskommt, hat Sony noch nicht verraten. Aber die Fans, die haben Schnappatmung. Sag ich doch.
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Oh, eine Girlgroup. Korea? Ist mittlerweile einfach so der Reflex, ne? K-Pop ist dermaßen riesig, dass jedes Mal, wenn ich irgendwie eine neue Boy- oder Girlgroup sehe oder Name, oh ja, die Girl- oder Boygroup, denke ich automatisch, ja, komm safe aus Korea. Nein, es ist fast schon wie in den 90ern oder in den 2000ern. Eine britische Girlgroup namens Flow. F-L-O. Und ihr Song heißt Leak It. Und ich würde mal behaupten, mit dem hier hätten sie beim ESC gar nicht mal so schlecht abgeschnitten. Auf jeden Fall besser als der Typ dieses Jahr. Sag ich mal, sag. Und sie ist unweigerlich britisch. Die junge Nacht hier, 0:24.

0: bisschen hoch, I know. Der Versuch war's wert. Die junge Nacht hier, 7 Meldungen gibt's kurz nach 12:30. A5 Kassel Richtung Frankfurt ist zwischen Hattenbacher Dreieck und Alsfeld-Ost wegen Reinigungsarbeiten zu. A8 Stuttgart Richtung Karlsruhe ist gesperrt zwischen Heimsheim und Pforzheim Süd nach einem Unfall. A96 Lindau-München ist zwischen München-Leim und München-Sendling wegen Brückenarbeiten gesperrt in beiden Richtungen bis 17:00. Berlin, die A11 ist zwischen Festplatz und Seidelstraße wegen Wartungsarbeiten zu. Im Tunnel bis 17:00 früh. Berlin, die A113 ist zwischen Spätstraße und Schönefeld Süd wegen Wartungsarbeiten bis 17:00 in beiden Richtungen zu. Die A565 Meckenheim-Bonn ist zwischen Dreieck Bonn-Nordost und Kreuz Bonn-Nord in beiden Richtungen wegen Brückenschäden gesperrt. Und Berlin, da ist der Tiergartentunnel zwischen Heidestraße und Reichpietschufer in beiden Richtungen bis 17:45 zu.
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0: Wer von euch als Snack jetzt einfach nur einen Apfel in die Nachtschicht mitgenommen hat? Keine Sorge, da gibt's so viel rauszuholen. Aus so einem Apfel. Rein auch kulinarisch, rein auch aus so einer Kochperspektive, weißt du, so richtig chefmäßig. Und ich meine nicht nur Kerne. Kriegt ihr gleich hier nach The Black Eyed Peas und nach Nico Santos. Der Kotter hier. Mahlzeit.

0: die junge Nacht um 0.38 Uhr. Die gute Nachricht für mich heute vor dieser Show heute war, hey, ich habe noch einen Apfel gefunden als Snack für die Nacht. Total super. Die schlechte Nachricht war, der Apfel war in einer Kühltasche und mit dieser Kühltasche war ich vor genau 3 Wochen am See. Und seitdem habe ich diese Kühltasche nicht mehr aufgemacht. Und deswegen bringt mir dieser kulinarische Tipp jetzt auch nichts, aber vielleicht euch.
1: Die kulinarischen Tipps. Heute Apfel kochen. Aber warum schmeckt ein Apfel besser, wenn ihn jemand anders klein schneidet? Wer hat die Ecke vom Apple-Apfel weggesnackt? Und warum nennt man die Kacke von Pferden Pferdeäpfel und nicht einfach Kacke?
2: Boah, das ist so albern.
1: Schritt 1. Um gute Äpfel zu kochen, braucht ihr nur 1 Dinge. Gute Äpfel. Die findet ihr entweder nicht weit vom Stamm oder im Supermarkt eures Vertrauens. Äpfel sind rot, gelb oder grün wie eine gewöhnliche Ampel und kugelig rund wie eine runde Kugel. Solltet ihr euch trotzdem nicht sicher sein, ob ihr wirklich einen Apfel gekauft habt, einfach mal reinbeißen. Spratzt es rötlich-matschig, ist es eine Tomate. Hat es außen gelbe Haare, einen Tennisball und wenn ihr danach kotzen müsst, eine Gurke. Schritt 2. Bevor ihr den Apfel kleinschnippelt, das hässliche Gekrüssel von der Apfelunterseite, das klägliche Ästchen von der Oberseite und die Apfelkerne, die sich genau zwischen Gekrüssel und Ästchen befinden, geschickt entfernen. Schmeckt alles bäh, pfui, bäh, bäh, bäh.
2: Ist es hier für Babys oder was?
1: Schritt 3. Jetzt den Rest der nunmehr unfruchtbaren Frucht in Stückchen, Schiffchen, Scheibchen, Dreieckchen, Zylinderchen, Kegelchen, Okta oder Meisterederchen schneiden und genießen.
3: Mmh, Apfel.
1: Die kulinarischen Tipps für alle E-Bims-Sager und die, die es noch werden wollen.
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bleiben einfach mal bei Musik aus Deutschland, aber Tiffany Harris mit Vertigo macht ein bisschen einen anderen Sound jetzt hier, als gerade eben gehört. Apache 207 und I Liver. Es geht ein bisschen weiter nach vorne in Vertigo. Die junge Nacht hier, 0:49 Uhr.

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1: Um 1 Uhr mit Christine Beitsch. Nach der Niederlage bei der Wahl für einen nichtständigen Sitz im Weltsicherheitsrat hat sich Außenminister Wadephul enttäuscht gezeigt. In den ARD-Tagesthemen sagte er, er habe bei Gesprächen im Vorfeld den Eindruck gehabt, Deutschland hätte gute Chancen.
2: Da hat uns vielleicht nicht jeder ehrlich das gesagt, was er wirklich nachher gemacht hat. Anders kann es ja gar nicht sein. Wir müssen natürlich auch feststellen, es haben einige gegen uns gearbeitet. Russland ist ein gutes Beispiel. Die haben natürlich kein Interesse daran, dass so ein starker Unterstützer der Ukraine dabei ist, wenn man am Tisch hier im Sicherheitsrat sitzt. Das heißt, wir haben auch mit wirklich Gegenwind zu kämpfen gehabt und der war so stark, dass es am Ende nicht gereicht hat.
1: Wadephul kündigte an, Deutschland werde Unterstützer der Vereinten Nationen bleiben, sich aber jetzt auf andere Dinge im Bereich der Außenpolitik konzentrieren. In den USA hat nach dem Senat auch das Repräsentantenhaus dafür gestimmt, mehr Mitspracherecht beim Irankrieg zu bekommen. Möglich war das, weil neben den Demokraten auch einige Republikaner dafür gestimmt haben. Die Resolution könnte ein Ende des Militäreinsatzes gegen den Iran erzwingen, auch gegen den Willen von Präsident Trump. Allerdings kann Trump sein Veto einlegen. Um das zu überstimmen, wäre in beiden Kammern eine Zweidrittelmehrheit nötig. Der umstrittene US-Rapper Kanye West darf in den Niederlanden auftreten. Ein Gericht hat ihm 2 Konzerte erlaubt und damit den Antrag einer jüdischen Organisation abgewiesen. Die wollte erreichen, dass West die Einreise verweigert wird. Als Begründung hieß es, er habe Bewunderung für Adolf Hitler geäußert und T-Shirts mit Hakenkreuzen verkauft. Das Gericht erklärte jetzt aber, die Konzerte seien keine Gefahr für die öffentliche Ordnung. Der argentinische Fußballstar Lionel Messi bekommt den diesjährigen spanischen Prinzessin von Asturien-Preis. Der Weltmeister von 2022 erhält die Auszeichnung in der Kategorie Sport. Aus Madrid Hans-Günther Kellner.
3: Der 38-Jährige werde damit nicht nur wegen seines Talents und seiner Laufbahn, sondern auch für seine, so wörtlich, Förderung des Zugangs zu Bildung und Gesundheitsversorgung für die am stärksten benachteiligten Kinder gewürdigt, begründet die Preisjury ihre Entscheidung. Er werde wegen seines bescheidenen Auftretens respektiert und weil er sein Talent stets in den Dienst der Mannschaft stelle. Messi gilt als einer der besten Fußballspieler der Geschichte und wurde 8-mal mit dem Ballon d'Or und 4-mal als Weltfußballer ausgezeichnet.
1: Das Wetter für Deutschland. In der Nacht im Norden und Westen schauerartiger Regen, sonst teils aufgelockert. Die Tiefstwerte 17 bis 7 Grad. Tagsüber im Osten und Südosten zunächst freundlich, später vom Südwesten und Süden bis zur Neiße stark bewölkt und regnerisch. Sonst einige Schauer und kräftige Gewitter, dazu maximal 16 bis 26 Grad. Und die Zeit, es ist 1.03 Uhr.
4: Die junge Nacht hier. 7 Meldungen gibt's um kurz nach 1. A5 Kassel Richtung Frankfurt ist zwischen Hattenbacher Dreieck und Alsfeld Ost wegen Reinigungsarbeiten zu. A8 Stuttgart Richtung Karlsruhe ist zwischen Heimsheim und Pforzheim Süd nach einem Unfall zu. Die A96 Lindau München ist zwischen München-Leim und Sendling wegen Brückenarbeiten in beiden Richtungen bis Montag zu. Die A11 in Berlin ist zwischen Festplatz und Seidelstraße wegen Wartungsarbeiten im Tunnel bis um 5 Uhr früh zu. Berlin A113, da ist zwischen Spätstraße und Schönefeld Süd gesperrt, wegen Wartungsarbeiten noch bis 5 Uhr früh. In beiden Richtungen. A565 Meckenheim-Bonn ist zwischen Dreieck Bonn-Nordost und Kreuz Bonn-Nord in beiden Richtungen wegen Brückenschäden gesperrt. Und Berlin, der Tiergartentunnel, ist zwischen Heidestraße und Reichpietschufer in beiden Richtungen zu bis 5.45 Uhr.
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4: Und die Gaudi hier geht bis 15 Minuten später bis 6. Ich bin der Kotta. Schön, dass ihr dabei seid. Ein neuer Kinofilm. Ein epischer Kinofilm. Ein, so sagen die Fachleute, Blockbuster. Ist draußen ein neuer, nämlich von dem Typen, der auch Tenet gedreht hat. Nämlich Christopher Nolan oder die Batman-Reihe. Ihr wisst schon. Ja, ja. Die Odyssee. Jetzt geht's nach Griechenland. Schau mal drauf, was der Film kann in dieser halben Stunde. Hi.

Hauptstadt Toronto ist jetzt nicht wirklich ein Wochenendtrip. Glaube ich, können wir alles unterschreiben. Ja, es sind alles Orte, in denen WizVMC mal gelebt hat. Und überall hat er Einflüsse mitgenommen. Und gerade die Afro, seine musikalische Afrobeat-Phase ist die erfolgreichste. Ja, ja. WizVMC hier in der jungen Nacht. 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
1: Singt Rita Ora für Robin Schulz in I'll Be There. Außer du bist gerade auf mehrjähriger Odyssee und einfach nicht zu Hause. Ne? Von wegen, Odyssee, Die Odyssee, ein neuer Film von Kultregisseur Christopher Nolan.
2: Nach Jahren des Krieges konnte sich niemand zwischen meine Männer und ihre Heimat stellen.
1: Gefühlt ganz Hollywood spielt in diesem neuen Blockbuster mit und hatte bei den Dreharbeiten scheinbar die Zeit ihres Lebens, sagt Annika Wasenmüller aus dem Junge nach Team.
3: Matt Damon, Robert Pattinson und Tom Holland, die haben sich jetzt nämlich für die GQ zusammengesetzt und so ein bisschen über ihre Erlebnisse am Set von Die Odyssee geschnackt. Alle drei sind die ganze Zeit am Schwärmen, vor allem Hauptdarsteller Matt Damon.
4: For me, this movie came,
5: dieser Film kam zum genau richtigen Zeitpunkt in meiner Karriere, in meinem Leben. Wir haben alles auf IMAX-Film gedreht, sowas gab es noch nie. Das war echt das Größte überhaupt.
4: Definitely kind of the mountaintop.
1: Das heißt nicht nur einfach, wir haben es auf anderen Kameras gesehen. Diese IMAX-Kameras sind riesengroß. Das ist ein bisschen Aufwand. Ehrlich gesagt, ich war mir nicht so ganz sicher, ob jetzt so ein antiker griechischer Mythos als Kinofilm so richtig kickt. Es ist halt, ne, es ist jetzt nicht so der Stoff, wie der, den Nolan bisher gemacht hat.
3: Aber es ist immer noch eine sehr krasse Geschichte über Familie, über Liebe und natürlich über epische Schlachten. Und zum Beispiel Tom Holland hat das ganz besonders viel Spaß gemacht.
6: On the Odyssey, it's sword fighting. I've never done anything like that before. So for me, was so fun.
3: Ja, er hat nämlich das allererste Mal so richtiges Kampftraining mit einem Schwert bekommen und fand das mega geil. Mhm. Er hat am Set von den Besten gelernt, sagt er. Aber kann ich auch verstehen, das Budget für den Film war nämlich insane hoch. Schätzungsweise eine 250 Milliarden US-Dollar soll der gekostet haben.
1: Ab 16. Juli kommt die Odyssee raus. Matt Damon, Tom Holland, Anne Hathaway und ein Haufen weiterer Namen. Die junge Nacht hier.

Die junge Nacht hier, Achtung, ein Falschfahrer ist aktuell unterwegs. Auf der A96 München-Lindau zwischen Buchloe-Ost und Bad Wörishofen kommt euch ein Falschfahrer entgegen. Fahrt bitte äußerst rechts und überholt nicht. Auf der A96 München-Lindau zwischen Buchloe-Ost und Bad Wörishofen ist aktuell ein Falschfahrer unterwegs. Seid bitte vorsichtig in beiden Richtungen. Wir melden es, wenn die Gefahr vorüber ist, hier in der jungen Nacht. 1:25 Uhr gleich.

0: Die junge Nacht hier, es ist gleich 13:30. Achtung, nach wie vor gilt Vorsicht bitte auf der A96 München-Lindau. Da gab es die Falschfahrermeldung zwischen Landsberg am Lech West und Buchloe West. Könnte nach wie vor der Falschfahrer unterwegs sein. Deswegen fahrt bitte Wasser äußerst rechts und überholt nicht. Wir melden es, wenn die Gefahr vorüber ist. Vorsichtig sein nach wie vor in beiden Richtungen. A5 Kassel Richtung Frankfurt ist zwischen Hattenbacher Dreieck und Alsfeld Ost wegen Reinigungsarbeiten zu. A8 Stuttgart Richtung Karlsruhe ist gesperrt zwischen Heimsheim und Pforzheim Süd nach einem Unfall. A96 Lindau-München ist zwischen München-Leim und Sendling wegen Brückenarbeiten zu in beiden Richtungen bis Montag. Berlin A11 ist zwischen Festplatz und Seidelstraße wegen Wartungsarbeiten im Tunnel bis 5 Uhr früh zu. Berlin, die A113 ist zwischen Spätstraße und Schönefeld Süd wegen Wartungsarbeiten noch bis um 5 Uhr früh in beiden Richtungen zu. A565 Meckenheim-Bonn ist zwischen Dreieck Bonn-Nordost und Kreuzbonn-Nord in beiden Richtungen wegen Brückenschäden zu. Und Berlin, da ist der Tiergartentunnel zwischen Heidestraße und Reichpietschufer in beiden Richtungen bis 17:45 zu.
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0: Ey, gemischte Teams beim Fußball. Sieht man im Privaten ja immer wieder, gerne, ja klar. Aber so auf Liga-Ebene? Ja. Wurde in der Kreisliga ausprobiert, wie das funktioniert hat. Beim FC St. Augustin. Schauen wir mal in dieser halben Stunde nochmal drauf. Kotaro Dö hier. Nee, ich spiele keinen Fußball mehr.

0: Die junge Nacht um 1.38 Uhr. Für diesen Song mussten sich Calvin Harris und Jazzy warme Gedanken machen.
1: Vielleicht heißt er deswegen auch Satisfy.
0: Wisst ihr, wegen Satisfy und warme
1: Entschuldigung. Neue Single von Calvin Harris und Jazzy. Warum sage ich das? Nun, den Song, den haben sie im letzten Winter gemacht. Fast schon ein Wunder, dass der dermaßen sommerlich klingt. In der

0: Ey, die junge Nacht hier, 1.48 Uhr. Ihr kennt doch sicher auch Leute, die irgendwie Fußballmannschaften spielen, ne? Die irgendwie unten liegen, vielleicht auch unterwegs sind, ein, zwei Leute. Da gibt's ja sicher so Kandidaten, die sagen dann sonntags, ich war bis 6 Uhr unterwegs, um 9 Uhr stehe ich auf dem Platz. So. Ist es bei den Frauenmannschaften eigentlich auch so? Gute Frage eigentlich. Wir konnten es herausfinden, und zwar durch Maike Buchmüller. Die hat in der Kreisliga mitgekippt, zwischen den ganzen Typs, beim FC St. Augustin.
1: Ich bin dann natürlich auch da reingegangen, da ich den Jungs auch mal so ein bisschen zeigen möchte, dass wir Frauen auch kicken können.
0: Ja, gut, das tun die Frauenmannschaften, die Professionellen ja auch bereits ziemlich erfolgreich, ne? Aber was war das überhaupt? Warum war Maike dabei? Nun, es gab da vom DFB ein Pilotprojekt zum gemischten Spielen. Pia Nielsen aus dem Junge Nacht-Team, erklär bitte kurz.
2: Ja, das Projekt ist 2022 gestartet, eigentlich erstmal für 4 Jahre. Das läuft dann so ab, dass Frauen, die Bock darauf haben, bei den Männern mitzuspielen, einfach beim Verein halt anfragen. Die müssen dann eine Spielgenehmigung beantragen und dann geht's auch schon los. Das habe ich mir sagen lassen, wohl tatsächlich sogar relativ wenig Bürokratie. Ja, genau. Und der Hintergrund ist, dass das einfach das Angebot für Frauen erhöhen soll, halt Fußball spielen zu können, wenn sie wollen. Gerade so in ländlicheren Gebieten halt, dann gibt's nicht überall eine Frauenmannschaft und ja, dann kann man halt einfach mal bei den Männern anfragen. Klopfen.
0: So, wie war es denn für Maike? Waren die Mannschaften da überhaupt offen für?
2: Ja, also Maike zumindest ist da schon erstmal auf Skepsis gestoßen.
1: Haben auch erstmal komisch geguckt, dass da jetzt eine Frau steht und ob ich das jetzt wirklich ernst meine, dass ich da jetzt mitspielen will. Und dann muss ich es auch erstmal beweisen, dass ich es wirklich dann kann.
2: Aber sie kann es halt wirklich und deshalb wurde sie dann danach auch super herzlich in die Mannschaft aufgenommen, meinte sie, und hatte dann wohl ein total tolles Jahr, super schöne Erfahrungen gemacht und konnte auch sportlich wohl viel für sich mitnehmen. Also ja, was so Schnelligkeit angeht, nochmal andere Taktiken und so, meint aber auch, dass sie jetzt, nachdem sie da gespielt hat, deutlich körperlicher in Zweikämpfe reingeht.
0: Sehr gut, also Maike fand's cool?
2: Ja, voll. Also generell auch, muss man sagen, wird das Projekt echt gut angenommen bisher.
0: Ja, sehr nice. Also was Körperlichkeit angeht, kann ich nur behaupten, dass mir niemand so doll auf die Schlappen getreten ist beim Hallenfußball, wie zwei Kolleginnen damals beim anderen Sender. Das war, also Shoutout an euch beide, ich hatte danach blaue Flecken überall. Fantastisch. Kann mir aber vorstellen, dass einige Frauen auch vielleicht Bock drauf hätten, sich aber dann genau wegen diesem ganzen Hickhack sich nicht trauen. Aber denen hat Maike was zu sagen.
1: Einfach mal ein Probetraining zu machen und natürlich einfach machen, ne? Einfach spielen und dann seine Fähigkeiten da zeigen und dann nicht runtersprechen lassen von den Jungs.
0: Mhm. Maike war in der Kreisliga beim FC St. Augustin am Start. Die Testphase für dieses Projekt, für das gemeinsame Spielen, ist eigentlich zu Ende. Aber wie es jetzt mit diesem Projekt weitergeht und was das genau bedeutet für den Frauenfußball, da quatschen wir in der nächsten Halbzeit.

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1: Um 2 Uhr mit Christine Beit. Israel und der Libanon wollen ein umfassendes Abkommen für eine Waffenruhe ausarbeiten. Und zwar noch in diesem Monat. Das hat das US-Außenministerium nach Verhandlungen in Washington mitgeteilt. Voraussetzung ist demnach, dass die libanesische Hisbollah-Miliz das Feuer auf Israel vollständig einstellt. Die Gespräche in Washington finden ohne die Hisbollah statt. Eigentlich gilt bereits seit Wochen eine Waffenruhe. Israel und die Hisbollah greifen sich aber trotzdem weiter täglich an. Außenminister Wadephul hat sich nach der Niederlage bei der Wahl für einen nichtständigen Sitz im Weltsicherheitsrat enttäuscht geäußert. Er sagte in den ARD-Tagesthemen, bei Gesprächen im Vorfeld habe er den Eindruck gehabt, Deutschland hätte gute Chancen. Allerdings sei auch gegen Deutschland gearbeitet worden, etwa von Russland. Das Land habe natürlich kein Interesse daran, dass ein starker Unterstützer der Ukraine Mitglied des Weltsicherheitsrats sei, so Wadephul. Menschenrechtler warnen wenige Tage vor Beginn der Fußball-WM in Nordamerika vor einem Klima der Angst während des Turniers. Die Organisation